0: standing still. Roman Loben, standing still. Der Flügel muss raus. Ich hab was zu tun. Okay.
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0: Und wir rasen zurück an diesem 23.06. durch die Jahrzehnte. Was war denn da so los? Jan aus Velbert, der kann es hoffentlich beantworten, wenn ich ihm zwei Fragen stelle. Guten Morgen, Jan.
2: Morgen.
0: Und du bist entspannt zu Hause, hast mal ein paar Tage frei von deinem Job im Krankenhaus und unternimmst du irgendwas oder eher chillen bei der Hitze?
2: Ja, vor der Hitze fliehen.
0: Ja, also mal die Wohnung aufräumen und sowas. Die Eltern wohnen nicht so weit entfernt. Gehst ab und zu auch mal zu denen und setzt dich nochmal an den Frühstückstisch oder so?
2: Selten.
0: Ja, aber das Verhältnis ist okay soweit.
2: Ja.
0: Wie weit entfernt leben die?
2: Die Mutter wohnt im selben Ort, der Vater so zwei Orte weiter.
0: Naja, könnte man natürlich mit dem Fahrrad gemütlich mal sich bei dem einen Abendessen abholen und dann nochmal zum nächsten. Ja, und sagen, ich hab nichts bekommen beim Papa, Mama, was machen wir? Okay. Nein, du bist ja nicht der Typ. Selbst ist der Jan. So, jetzt die beiden Fragen. Heute vor 26 Jahren, als du noch gar nicht auf der Welt warst, da gab es einen großen Pop-Rockstar, der inzwischen nicht mehr unter uns, aber über uns verweilt. Und der hat seinen Namen wieder angenommen. Er hatte mal kurz den Namen offiziell geändert, weil es rechtliche Probleme mit der Plattenfirma gab. Und da nannte er sich Tough Cup. Um welchen Künstler geht es denn, der da sich wieder umgenannt hat, dann vor 26 Jahren in seinen ursprünglichen Namen? War das A. Prince, B. Pink oder C. Phil Collins?
2: Prince
0: war's. Und 124 Jahre ist es her. Da wurde ein doch sehr populärer Mensch Beamter am Eidgenössischen Patentamt in Bern in der Schweiz. Albert Einstein, einer der bekanntesten Wissenschaftler der Neuzeit, kann man sagen, Physiker. Was hat er denn begründet? A, den Satz des Pythagoras, B, die Relativitätstheorie oder C, die Zusammensetzung von Coca-Cola?
2: Die Relativitätstheorie.
0: Ja, ist gar nicht so schwer gewesen jetzt, ne?
2: Ja.
0: Ja, würde ich mal sagen. Dann bleibst du mal ganz cool entspannt im kühlen Velbert in deiner Wohnung. Ich hoffe, dass alle Lüftungssysteme auf Hochtouren laufen und ich spiele deinen Lieblingssong und schicke dir auch noch was zu. Ciao, Jan.
2: Ja. Jo, danke.

DJ Goja aus Rumänien, Michiko, haben wir gerade gehört in der Popnacht. Samantha in Hamburg, gerade wach geworden, die würde gerne was vor sich herpfeifen, auch hier zu den Scorpions, was Kultisches, gerne. Auf der A71 Erfurt in Richtung Sangerhausen im Schmücketunnel steht ein defekter LKW auf der Fahrbahn, da bitte besonders vorsichtig fahren.

0: Don't go yet in der Popnacht. Ach, ist das schön, wenn jemand Spaß hatte mit diesem Song, den wir gerade gehört haben. Zum Beispiel der Thomas.
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0: Ja, ist doch schön, wenn er noch Spaß hat hier mit Camila Cabello. Auf der A6, da passt er bitte auf in der Einfahrt Sinsheim Süd. Da liegen zwei Säcke auf der Fahrbahn. Und zwar im Kurvenbereich auch noch. Schlecht zu sehen auf der A6 in der Einfahrt Sinsheim Süd. Säcke auf der Fahrbahn. Hier ist die Popnacht.

0: Burn und David Puentes. Hier ist die Popnacht.
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2: Heute scheint die Sonne nahezu ungehindert. Das Schauer- und Gewitterrisiko ist verschwindend gering. So wird es voraussichtlich überall ein trockener Tag und die Temperaturen steigen rasch an, um im Laufe des Nachmittags 27 bis 35 Grad zu erreichen. Mit 25 bis 30 Grad können die Berge aufwarten. Morgen und am Donnerstag Andauer des sonnigen und sehr heißen Wetters.
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3: Vorsicht bitte auf der A5 Frankfurt Richtung Kassel. Zwischen Westkreuz Frankfurt und Nordwestkreuz Frankfurt steht ein defekter LKW. A6 Mannheim Richtung Heilbronn. Zwischen Wiesloch, Rauenberg und Sinsheim ist wegen eines defekten LKW die rechte Spur gesperrt. A7 Fulda Richtung Kassel. Die Auffahrt Kirchheim ist wegen einer Baustelle bis 24. Juni gesperrt. Die A44 Kassel Richtung Eisenach ist zwischen Waldkappel und Sontra West wegen Bauarbeiten bis 4 Uhr gesperrt.
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0: Und die am meisten unterschätzte Höchsttemperatur heute in Deutschland, in Beilstein, in Rheinland-Pfalz an der Mosel, da werden es 34 Grad. Hier ist die Popnacht, ich bin Ben Streubel.

Alicia Keys, a girl on fire in der Popnacht. Es ist 2.37 Uhr. Ihr hattet noch nichts zu lachen. Ich spüre, dass ihr wollt irgendwas Lustiges. Okay. Dafür sind ja Comedians zuständig. Das können wir untereinander gar nicht so leisten. Deswegen haben wir gleich Lisa Feller. Die beschäftigt sich mit Emojis. Sie hatte auch mal irgendeine Fehllandung gehabt mit einem Emoji, das sie verschickt hat. Das kam also nicht beimjenigen an, der eigentlich dieses Emoji hätte bekommen sollen. Sowas kann natürlich passieren, kommt in den besten Familien vor. Es gibt so Emojis, also meine Lieblings-Emojis sind eben auch nicht die alle verschicken, sondern man hat ja eine riesen Auswahl. Ich mag zum Beispiel dieses rausgerissene Herz mit diesen Aorta-Kanälen und diesen ganzen Sachen da, dem Glump noch da dran. Oder diese zwei Nieren verschicke ich auch mal. Und zwar einfach so aus Spaß, weil alle anderen machen immer diese Puste-Herzchen und sonst irgendwie was oder Kussmund oder sowas. Ich finde so zwei Nieren zu verschicken, finde ich eigentlich ganz schön. Aber es versteht nicht jeder, ne? Und welche Missverständnisse da so auftauchen können, das hören wir gleich bei Lisa Feller. In 3 Minuten nach Ava Max.

0: Es ist 2.41 Uhr, Vorsicht auf der A5 Frankfurt Richtung Kassel zwischen Westkreuz Frankfurt und Nordwestkreuz. Da steht ein defekter LKW auf der Fahrbahn. Lisa Feller, unsere Comedian und das Vertauschen von Emojis.
1: Ich habe schöne Geschichte erlebt, Geschichtslehrer von meinem Sohn. Hat mit der Klasse einen Ausflug geplant ins Römerlager, voll schön und so. Ja, da sind wir ein paar Tage vorher, haben wir alle nochmal eine Nachricht bekommen, so die Eltern, ne, über WhatsApp, Tupperdosen mitbringen, denkt an Geld, regenfeste Kleidung und so weiter. Und ich habe das so gesehen, ja, hier Daumen hoch zurückgeschickt, guck nochmal hin und denk, ach du Scheiße, ich habe aus Versehen diesen Smiley mit Herzchenkuss geschickt. Ja, weil der direkt daneben war. Ich kenne den Mann überhaupt nicht. Was denkt der? Geiler Treffpunkt, hör mal. Toll. Also, okay, was macht man? Man sieht zwei blaue Haken, zurückrufen geht nicht mehr. Also fängt man an, zurückzurudern. Ja, huch, ja, was ist mir denn da passiert? Laber, laber, schick das ab. Und ich weiß nicht, warum, es wäre alles gut gewesen. Schicke ich noch diesen einen Satz hinterher. Das kommt davon, wenn man nachts tippt. So, mein Handy macht aus diesem Nachts ein Nackt. Ich denke, ich sind... Wie peinlich. Ja, und vor allen Dingen, weißt du, ich bin ja nicht blöd. Das stand da erst richtig, so im Abschicken. Als ob das Handy so gesagt hätte, nee, warte mal, den Spaß gehen wir uns. Hey, warte, okay, und go. Und ich so, nein. So, und dann das Schlimmste. Ich meine, so zu diesem Klassenausflug gebracht und diese Lehrer gesucht. Und dann so, hallo, uhu, na, wen haben wir denn da? Das war ja vielleicht ein Ding, sie wahrscheinlich so, und ich so, und sie, laber. Und er hat mich total zappeln lassen, ne? Stand vor mir. Irgendwann fällt er mir ins Wort. Ach, Frau Feller, ich habe sie angezogen, gar nicht erkannt.

Michael Patrick Kelly, still the one, ja, bei der Fußball-Weltmeisterschaft. Da ist es jetzt auch wieder zum Spiel gekommen. Frankreich, Irak war ja unterbrochen wegen Unwetters dort. Da steht es aber im Moment 3:0 für Frankreich. Kurz vorm Ende jetzt. Das ist ein kultischer Song in der Pop-Naut von Kate Bush. Running up.

Birthday, liebe Chantal. Chantal ist in Rennerrot, eben gerade wach geworden, hat festgestellt, oh, ich habe ja Geburtstag, den 25. Und sie wollte ihrem Freund nochmal Bescheid geben, der gerade auf dem Weg in die Bäckerei ist. Nicht vergessen anrufen und Geschenke vorbeibringen.

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1: Um 3 Uhr mit Cedric Bies. Wie kann das Rentensystem in Deutschland stabilisiert werden? Um das zu beantworten, will heute die Kommission der Bundesregierung ihre Vorschläge vorstellen. Die Wirtschaftsweise Grimm hat schon vorab bekannt gewordene Ideen gelobt. Anne-Sophie Galli berichtet.
2: In der Rheinischen Post spricht sich Grimm unter anderem für ein höheres Renteneintrittsalter entsprechend der steigenden Lebenserwartung aus. Die Ökonomin befürwortet auch die Abschaffung der Frührente mit 63 Jahren. Auch Minijobs sollten ihrer Ansicht nach weitgehend wegfallen, um Arbeitsanreize zu erhöhen. Wie die Kommission lehnt Grimm eine Einbeziehung von Beamten in die gesetzliche Rentenversicherung ab. Das bringe wenig, verursache aber einen hohen Aufwand. Entgegen den Vorschlägen ist sie aber auch gegen eine Pflichtversicherung für Selbstständige. Das mache die Selbstständigkeit weniger attraktiv.
1: Große Hitze führt in Teilen von Europa zu Problemen. In Frankreich haben die Behörden die Warnstufe Rot ausgerufen. In mehreren Städten waren Rekordtemperaturen gemessen worden. Mindestens 10 Menschen sind infolge der Hitze gestorben. Mehr als 1300 Schulen sind gestern außerdem geschlossen geblieben. Europaweit sind wegen Gleisschäden Zugverbindungen gestört. Meteorologen in Frankreich, Belgien, England, Spanien und Portugal warnen vor weiterhin ungewöhnlich hohen Temperaturen. Der Musikproduzent Clive Davis ist tot. Der US-Amerikaner ist im Alter von 94 Jahren in seiner Heimatstadt New York gestorben. Davis hatte Weltstars wie Whitney Houston und Barry Manilow entdeckt. Aus New York berichtet Giselle Ucker.
3: Auch Alicia Keys oder Bruce Springsteen haben mit Davis zusammengearbeitet. Clive Davis wurde 1932 in eine jüdische New Yorker Familie hineingeboren. In die Musikbranche kam Davis durch einen Job als Rechtsberater. Zu dieser Zeit schulte er sein musikalisches Gehör, indem er die Charts studierte und genau analysierte, was einen Song zum Nummer-1-Hit macht. Zu seinem 90. Geburtstag hatte sich der Produzent selbst noch eine riesige Party in New York mit dutzenden Stargästen und einer Mini-Doku-Serie geschenkt. Ansonsten hat er sich bereits weitgehend aus der Öffentlichkeit zurückgezogen.
1: Bei der Fußball-Weltmeisterschaft steht Frankreich vorzeitig im 16. Finale nach einem 3:0-Sieg im zweiten Gruppenspiel gegen Irak. Das Spiel war zwischendurch wegen eines Unwetters rund 2 Stunden unterbrochen worden. Die Verantwortlichen hatten den Zuschauerraum evakuiert und die Menschen aufgefordert, sich im Inneren des Stadions in Sicherheit zu bringen. Bei der WM gelten sehr strenge Unwetterregeln. Wenn ein Blitz in der Nähe einschlägt, müssen Spielfeld und Tribünen sofort geräumt werden. Das Wetter, den Rest der Nacht gibt es in Deutschland ein paar Wolken und die letzten Gewitter lösen sich auf bei Temperaturen zwischen 22 und 9 Grad. Am Tag dann wieder viel Sonne, höchstens ein paar lockere Wolken und einzelne Gewitter. Dazu steigen die Temperaturen auf 24 bis 36 Grad. Die Zeit 3:03 Uhr.
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4: A6 Mannheim Richtung Heilbronn. Zwischen Wiesloch-Rauenberg und Sinsheim ist wegen eines defekten LKW die rechte Spur gesperrt. Die A44 Kassel Richtung Eisenach ist zwischen Waldkappel und Sontra West wegen Bauarbeiten bis 4 Uhr gesperrt.
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5: Mit Ben Streubel und es macht sich gerade unser Bäckermeister Eckhard Holland-Kunz in Meiningen in Thüringen auf dem Weg in seine Backstube, wird sich ein Instrument greifen, einen Song spielen. Erkenne ich den Titel mit eurer Hilfe, dann erspiele ich euch die wertvollen Backwaren. Wenn ich nicht weiter weiß, Telefonjoker seid ihr unter 07221 2011 in ein paar Minuten.
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0: neue Chance in der Popnacht.
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0: Nach einem langen Wochenende ist er endlich Dienstagmorgen wieder in seiner Backstube. Unser Bäckermeister Eckhardt in Meiningen in Thüringen. Guten Morgen.
2: Ja, guten Morgen, Benny Bär.
0: Oh, wie gut gelaunt, diese Energie.
2: Ja, langes Wochenende, ich war nicht untätig.
0: Was hast du gemacht?
2: In Meiningen war ja Federla Musik. Musik, jeder konnte spielen. Viele Musikanten auf allen Straßen und Höfen und ich dachte, gehst da auch mal hin und spielst da ein bisschen auf der Bärbockflöte.
0: Sehr schön, und haben viele Leute zugehört, im Kreis gestanden, applaudiert.
2: Ich zitiere jetzt mal eine Textzeile aus einem Song, denn es war zum Narrischwerden, keiner wollte mich spielen hören.
0: Ich weiß es, das ist STS Fürstenfeld, Ivo wieder haben.
2: Ja, oh mein Gott, der kennt ja wirklich jeden Song. und dann bin ich frustriert wieder nach Hause gegangen.
0: Okay, das ist
2: und
0: schade.
2: Und habe mich hier in meinen provisorischen Swimmingpool gesetzt.
0: Ja, wie hast du den gebaut?
2: Ja, ich habe ja hier eine Knetmaschine, die hast du auch gesehen, seit die größte, die ich habe. Die wird ja die Woche über selten genutzt. Und da habe ich jetzt diesen Teichhaken, den habe ich abgebaut. Und habe dieses Teil mit Wasser gefüllt und da setze ich mich immer mal rein und schalte an und dann dreht sich das sogar. Das hat nicht jeder.
0: Also so eine Art Whirlpool-Effekt, aber wie ist es denn, wenn da in diesem Moment dann das Gesundheitsamt kommt?
2: Ja, vielleicht hört ja jetzt wieder der ein oder andere Denunziant zu und ruft dann gleich dort an.
0: Der badet in der Knetmaschine.
2: Ja, sie wird ja dann nach dem Badevorgang wird der Kessel entleert, desinfiziert, gereinigt, gespült und dann ist er wieder schick.
0: Natürlich, dann entmehlt und entmüllt.
2: Aber man braucht ja irgendwo ein kleines bisschen Abkühlung.
0: Verstehe ich vollkommen, ist eine schöne Sache. Ich unterstütze das. Ja,
2: finde ich gut.
0: Diesen Part unterstütze ich und auch das Spielen, weil wenn du natürlich jetzt da so wenig Resonanz bekommen hast, vor allen Dingen auch keine positive, dann muss ich dich wieder aufbauen und wir alle hier in der Popnacht im Therapiekreis. Welches Instrument hören wir denn?
2: Also, da mein Geschäftskonto jetzt nicht mehr sanktioniert wird, ist wieder freigegeben worden, werde ich die Trumpet spielen.
0: Ach, sehr fein, ne? So. Ja, toll, das Öl fließt wieder. Ja, also auf der Trumpet nach zwei schönen Songs, Kygo und Save My Love und vorher noch Mark Atlas. Bis gleich.

0: For somebody else, na, wer hat sich denn gerade hier noch gemeldet?
1: Maximal positive Grüße, natürlich auch vom zweiten Ich von Benny Bär an den Bäckermeister.
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0: Da kriegt man ja Angst, wenn man diese Stimme hört. Oh, guten Morgen, Eckart zum zweiten.
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0: Ja, da vibriert die Luft.
3: Also der Weihnachtsmann, der mich früher immer drangsaliert hat, der klang genauso.
0: Ja, ja. Das ist
3: das weckt Erinnerung.
0: Wollte ich doch sagen. Also, bin sehr gespannt.
3: Ich habe jetzt den Hörerwunsch vom Kuno. Mhm. Der Kuno würde sich freuen, wenn sein Wunsch heute kommt. Folgende Melodie.

0: Das ist
1: ein lustiges Lied. So,
0: aber wie heißt das?
1: Eine Idee habe ich und einen Telefonjoker. Hallo, wer ist denn da?
2: Ja, hier ist der Jan aus Berlin.
1: Jan, lass hören.
0: Moin, Jan.
1: Was hast du denn erkannt?
2: Moin, Meininger Bäckermeister.
1: Ja.
2: Dich mal an der Strippe zu hören, bin ich ja sehr stolz drauf.
1: Würdest du also dann vielleicht uns den Tipp geben oder mir, also bei einem zweiten
2: Ja, ich und also ich weiß, dass Ben auf keinen Fall drauf kommt. Der Meininger Bäckermeister hat ein altes sozialistisches Lied aufgespielt, der kleine Trompeter.
1: Aha, okay. Ja. Ruf bitte nie wieder an, Jan. So. Da kennt er sich wohl mit aus. Da kennt er sich wieder aus. Ne?
0: Nein.
1: Ja, ich habe aber erkannt den Eiko Eikoman, Justin
0: Ach,
1: Wellington.
0: Mensch.
1: Eiko.
0: Das fängt ja nicht gut an.
1: Was bekommt denn der Erste, der in der Backstube reinbrüllt? Popnacht.
0: Ja, bei der Hitze. Ach, vielleicht was Saures. Ich habe heute einen schönen Johannisbergkuchen hier in Arbeit.
1: Das klingt gut, mit dem schönen Eis drauf.
0: Ja.
1: Bis morgen.

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In der Pop nach einer Gefahrenstelle von der A81. Da sind Menschen auf der Fahrbahn. Bitte aufpassen. Stuttgart Richtung Singen A81. Zwischen Herrenberg und Rottenburg ein defektes Fahrzeug. Und an diesem defekten Fahrzeug sind Menschen an der Fahrbahn.

0: 3.31 Uhr.
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2: Heute scheint die Sonne nahezu ungehindert. Im Tagesverlauf ziehen von Norden her ein paar Wolkenfelder durch, die kaum ins Gewicht fallen. Einzelne Quellwolken kommen am Nachmittag über den Bergen hinzu. Das Schauer- und Gewitterrisiko ist verschwindend gering. So wird es voraussichtlich überall ein trockener Tag und die Temperaturen steigen rasch an, um im Laufe des Nachmittags 27 bis 35 Grad zu erreichen. Morgen und am Donnerstag Andauer des sonnigen und sehr heißen Wetters.
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3: A6 Mannheim Richtung Heilbronn. Zwischen Wiesloch, Rauenberg und Sinsheim ist wegen eines defekten LKW die rechte Spur gesperrt. A7 Fulda Richtung Kassel. Die Auffahrt Kirchheim ist wegen einer Baustelle bis 24. Juni gesperrt. Die A44 Kassel Richtung Eisenach ist zwischen Waldkappel und Sontra West wegen Bauarbeiten bis 4 Uhr gesperrt.
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0: Und die am meisten unterschätzte Höchsttemperatur in Wittmundhafen werden sollte 25 Grad. Hier ist die Popnacht. Mein Name.

0: der Himmel auf? Das sind Fragen, philosophische Fragen um 3.38 Uhr. Möchte ich sie beantworten? Nein, ich möchte noch nicht mal drüber nachdenken. Das ist genauso wie, wann ist der Mann ein Mann? Das sind so Dinge, was für Telefon, Gas, Elektrik und bezahlt, das geht auch. Das war eine Aussage von Herbert Grönemeyer, die mich noch ein bisschen inspirierte. So, jetzt haben wir Didi, der ist auf Rügen zu Hause. Guten Morgen, Didi.
1: Ja, moin.
0: Und du hast mehrere schöne Fotos geschickt, von denen ich nicht vermuten kann, was es ist. Also da sind irgendwie so Lichtstimmungen zu sehen oder was, so Punkte, Lichtpunkte. Was ist das? Was ist das? Didi, hörst du mir noch zu oder bist du eingeschlafen? Könnte auch ein Lagerfeuer sein und er ist da. Brutzelt da irgendwas vor sich hin. Oder er kann das Telefonieren auch nicht so richtig ausführen. Oder auf Rügen gibt es vielleicht auch gar keine Möglichkeit des Funkkontakts. Aber wir können es ja noch einmal probieren mit ihm. Zumindest guten Morgen hat er schon mal gesagt. Das ist ja ein guter Anfang für eine Beziehung fürs Leben.

0: Tonight. Auf der A61, wieder aufpassen, Koblenz Richtung Ludwigshafen sind. Da sind Menschen auf der Fahrbahn an einem defekten Fahrzeug zwischen Boppard und Emmelshausen. Da gehören sie auch nicht hin. Habt ihr noch was gesehen, das nicht auf die Straße gehört? Dann gerne andere warnen über uns. 07221 2011. Unser Nachttalent hat sich gerade gemeldet, hat einen Song geschickt, ein kultisches Song von Stand By Me hat er aufgenommen. Ach, das ist lustig. Ich habe es noch nicht reingehört. Ich bin gespannt. Seine Cousine ist auch da. Das heißt also, sie haben zu zweit was aufgenommen, was draus geworden ist. Das hören wir gleich. Jürgen aus Friedrichshafen, unser Nachttalent im Keller. Nach diesem Hit hier von Salt-N-Pepa.
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2: Jürgen lebt in Friedrichshafen, ist inzwischen auch schon ein Star, weil er immer wieder schöne Songs aufnimmt. Große Hits, die er noch größer macht, in seiner eigenen Art interpretiert. Mit seiner Cousine hat er die ganze Nacht im Keller verbracht und sie haben von Ben E. King Stand By Me den kultischen Song neu aufgenommen. Und die Version von Jürgen klingt so. Ich habe noch nicht reingehört.

Schrei doch! Linkin Park und The Emptiness Machine. Und dieser Hit hier ist neu, gut riechend und frisch geduscht. Hit the Ball von Crazy Abrams in der Popnacht.

Tracy Abrams, neuer Hit, Hit the Wall. Tracy Abrams mit ihren 26 Jahren schon mal für einen Grammy nominiert, mit Taylor Swift auf Tour gewesen im Vorprogramm. Also, was will man denn mehr? Ach, vielleicht auch mal einen Grammy bekommen, aber das kommt bestimmt noch. 3:55 ist es. Vorsicht bitte in beiden Richtungen auf der A7 Flensburg-Hamburg. Da laufen Rehe in beiden Richtungen auf der Fahrbahn zwischen Bad Bramstedt und Kaltenkirchen. Reifenteile auf der A81 Heilbronn in Richtung Würzburg zwischen Rastplatz Wiemes und Osterburg. Na, da passt ihr ein bisschen auf und dann genießt ihr mal hier diesen kultigen Song. Yeah.

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1: Um 4 Uhr mit Cedric Bies. Der Bundesverband der deutschen Industrie rechnet mit einem schwächeren Wirtschaftswachstum als noch Anfang des Jahres. Der Verband hat seine Prognose für das laufende Jahr deutlich gesenkt und die Bundesregierung aufgefordert, Reformen auf den Weg zu bringen. Jörn Kersten berichtet.
2: Nur noch 0,4% Wirtschaftswachstum statt 1% zu Jahresbeginn. Damit einhergehend Arbeitsplatzabbau, Insolvenzen und Investitionsentscheidungen zugunsten anderer Standorte. Bei einem Wachstum von unter 0,5% werde sich der Abbau ungebremst fortsetzen, warnte BDI-Präsident Peter Leibinger. Die Lage der Industrie sei kritisch, aber nicht hoffnungslos. Das Fundament sei intakt mit Weltklasseunternehmen, einem starken Mittelstand und gut ausgebildeten Fachkräften. Was fehle, sei die politische Richtung, um einen Weg aus der Krise zu finden.
1: Die Rentenkommission der Bundesregierung stellt heute ihre Empfehlungen vor, wie das Rentensystem in Deutschland stabilisiert werden könnte. Einige Vorschläge sind schon vorab bekannt geworden. Zum Beispiel, dass die Frührente mit 63 abgeschafft werden soll und dass das Renteneintrittsalter entsprechend der steigenden Lebenserwartung erhöht werden könnte. Außerdem sollen Minijobs weitgehend wegfallen. Nach einem stundenlangen Großeinsatz wegen eines Gefahrguttransporters ist die A8 in Richtung München wieder frei. Eine mögliche Explosion sei abgewendet worden, sagt die Polizei. Der Lastwagen konnte seine Fahrt mit Unterstützung der Polizei fortsetzen. Der Gefahrguttransporter hat rund 40.000 Liter organisches Peroxid geladen. Vermutlich wegen eines Defekts war er gestern Nachmittag bei Wiesensteig in Baden-Württemberg liegen geblieben. Der Gefahrstoff hatte sich erhitzt und der Container drohte zu explodieren. Bei der Fußball-Weltmeisterschaft hat Frankreich den Irak mit 3:0 besiegt. Damit stehen die Franzosen sicher im 16. Finale. WM-Reporter André Siems mit Details zum Spiel.
3: Es war eine einseitige Angelegenheit zwischen Frankreich und dem Irak. Zu stark war die Mannschaft von Trainer Didier Deschamps, der echte fußballerische Zauberkünstler auf dem Platz hatte. Allen voran Kylian Mbappé, der in seinem 100. Länderspiel gleich 2 Tore machte und damit seine WM-Treffer 15 und 16 in die Stutzen packte. Das Spiel wurde nach der ersten Halbzeit für rund 2 Stunden wegen eines Unwetters unterbrochen. Nach Wiederanpfiff machte Dembélé in der 66. Minute sein erstes Tor bei einem großen Turnier. Frankreich schlägt Irak, der keine realistische Chance auf einen Sieg hatte.
1: Außerdem hat Norwegen gerade eben den Senegal mit 3:2 besiegt. Auch Norwegen ist damit sicher in der K.O.-Runde. Das Wetter: Zum Morgen hin gibt es in Deutschland ein paar Wolken bei Temperaturen zwischen 22 und 9 Grad. Am Tag dann viel Sonne und höchstens ein paar lockere Wolken. Am Nachmittag kann es von der Mitte bis in den Osten Gewitter geben. Die Temperaturen steigen wieder auf maximal 24 bis 36 Grad. Auch in den nächsten Tagen bleibt es weiter heiß. Die Zeit: Es ist 4:03 Uhr.
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4: Vorsicht bitte auf der A61 Koblenz Richtung Ludwigshafen. Zwischen Bobhardt und Emmelshausen steht ein defektes Fahrzeug und es sind Personen auf der Fahrbahn. A7 Fulda Richtung Kassel. Die Abfahrt Kirchheim ist wegen einer Baustelle bis 24. Juni gesperrt.
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5: Mit Ben Sträubel und das letzte Popnacht-Package für diese Nacht, das steht auch schon bereit, also diesmal ist es ein bisschen aufgehängt. Es ist golden angesprüht worden von mir und wird euch in wenigen Minuten übergeben, falls ihr einen Künstler erkennt. Der leiert ein bisschen vor sich hin, der hat heute Geburtstag, in 7 Minuten hört ihr es.
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0: Daft Punk und Get Lucky, hier ist die Popnacht.
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0: Dieser Sänger, den ihr jetzt hört, der hat Geburtstag, der leiert hier. Oh Mann, leiert der. Muss denn das sein? Warum leierst du denn so?

Lucent und Love Bites Back. Das neue Hit von Lucent. Hier in der Popnacht haben wir es gehört. Es ist 4.17 Uhr. Auf der A48, da brennt ein LKW. Bitte aufpassen. A48 Dernbach Richtung Koblenz zwischen Bendorf-Neuwied und Koblenz-Nord. Ein brennender LKW.

0: better with you. Hier ist die Popnacht.
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0: Wer leiert hier? Wer hat Geburtstag? Andi aus Galin, guten Morgen.
2: Einen wunderschönen guten Morgen.
0: Wen hast du hier noch rausgehört?
2: Das ist der Jason Mraz.
0: Jason Mraz, der hat heute Geburtstag. Happy Birthday to him. Und du hast ihn damit ein Popnacht-Package mal locker verdient. Du bist unterwegs aus Galin. Galin ist wunderschön, in der Nähe des Schalsees. Ne? Ich glaube, Zarrentin ist da in der Nähe. Ne?
2: Richtig, genau.
0: So, siehst du. Und ich weiß aber, weil ich hatte mal eine Autopanne in Galin, da gibt es keinen Metzger. Und du hast die ganzen Fleischwaren jetzt bei dir im LKW drin.
2: Jawohl, richtig.
0: Also, okay. Aber du kommst einigermaßen klar. Du bist seit 8 Jahren in Galin. Hast du dich eingelebt?
2: Jawohl, das haben wir.
0: Okay, was gibt's noch zu bauen am Haus? Was fehlt noch? Seid ihr durch?
2: Ja, Carport muss noch gemacht werden und ja, das eine oder andere noch ein bisschen verschönert, aber ansonsten sind wir durch.
0: Ja, eigentlich ist das so, dass man Carport, da fängt man doch mit an. Das ist doch eigentlich immer da. Wenn der Rest schon zusammengefallen ist, dann kauft man einen... Das ist ein Abbruch aus, da gibt es noch ein Carport.
2: Ja, richtig, richtig. Ja.
0: Aber ordentlich renovieren müsst ihr da noch. Und wann ist es abbezahlt?
2: Ja, wir haben noch so sieben Jahre haben wir noch.
0: Das ist überschaubar. Da sind wir,
2: das ist alles immer, überschaubar.
0: Den letzten Euro übernehme ich. Ja, wenn noch ein Euro da ist, dann rufst du an, sagst, mir fehlt noch ein Euro, da habe ich
2: dir. Ich nagel dich drauf fest.
0: In 7 Jahren aber erst. Okay.
2: Alles klar. So.
0: Und dann möchte ich gerne im Grundbuch eingetragen werden.
2: Aua, für ein Euro? Das wird eng.
0: Alles gut. Ich wünsche dir eine gute Fahrt, ja, mit den Fleisch-
2: Jawohl.
0: Und
2: Wurstwaren,
0: die du aus Galin rausbringst. Und ich schicke dir was zu. Bis bald.
2: Ich danke dir. Ciao.

Sam Smith und Diamonds, es ist 4.27 Uhr, Vorsicht, auf der A3 Köln Richtung Oberhausen. In Höhe Köln-Mülheim, ein Unfall ist da passiert, die Unfallstelle ist noch nicht abgesichert. In der Popnacht, Amy McDonald.

0: Es ist 4.30 Uhr.
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4: Heute scheint die Sonne nahezu ungehindert. Das Schauer- und Gewitterrisiko ist verschwindend gering. So wird es voraussichtlich überall ein trockener Tag und die Temperaturen steigen rasch an, um im Laufe des Nachmittags 27 bis 35 Grad zu erreichen. Morgen und am Donnerstag Andauer des sonnigen und sehr heißen Wetters.
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5: Vorsicht bitte auf der A44 Dortmund Richtung Kassel. Zwischen Kreuz Wünnenberghahn und Lichtenau, Westfalen, steht ein defekter LKW. A6 Mannheim Richtung Heilbronn. Zwischen Wiesloch, Rauenberg und Sinsheim ist wegen eines defekten LKW die rechte Spur gesperrt. A7 Fulda Richtung Kassel. Die Abfahrt Kirchheim ist wegen einer Baustelle bis 24. Juni gesperrt.
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6: Und die am meisten unterschätzte Höchsttemperatur, Kollmoor in Schleswig-Holstein. Da werden es heute 25 Grad im besten Fall. Hier ist die Popnacht. Mein Name Ben Sträubel.

0: auch mal einen Stecker gezogen hier bei Zett und Hayley Williams. Ach ja, da ist ein Unfall passiert auf der A352 in Richtung A2. In der Einfahrt Hannover Flughafen ist die Unfallstelle noch nicht gesichert. Habt ihr was gesehen, das so nicht auf die Straße gehört? Sandra hat das. Hallo.
1: Guten Morgen. Achtung, auf der A5 Karlsruhe Richtung Basel in Höhe Dreieck Neuenburg ist ein großer Wildunfall. Nur einspurig befahrbar. Bitte vorsichtig fahren.
0: Dankeschön. Das ist Sandra. Die bekommt als Mitarbeiterin der Minute natürlich auch ihren Lieblingshit, den sie sich ausgesucht hat von The Weeknd. Save Your Tears in der Popnacht.

0: Blinken und Save Your Tears for Another Day. Hier ist die Popnacht. Was macht man denn jetzt bei der Hitze? Wie kann man sich davor schützen? Was kann man dagegen tun, dass man vor allen Dingen nicht in Schwitzen gerät? Und Elvira aus Bleialf in der Eifel, die hatte einen kleinen Pool im Garten. Der Vermieter hat es aber verboten. Und jetzt hat sie eine andere Lösung gefunden, die ich ja sehr schön finde. Also sie hat es schon mal angedeutet in einer WhatsApp. Hallo Elvira.
1: Guten Morgen, Ben.
0: Und du hast ein Loch gegraben?
1: Genau, ich habe ein Loch gegraben, da der Vermieter mir ja verboten hat, einen Pool aufzubauen im Garten. Und dann habe ich die Erde rausgehoben in dem Loch und habe dann einen Wasserschlauch da reingelegt.
0: Ja.
1: Und habe mich dann da reingelegt. Und die Erde war auf
0: gelegt.
1: Mir drauf.
0: Also nicht gelegt, die Erde war... Aber das ist ja eine Beerdigung, die du gerade schilderst.
1: Nein, ich habe ein Erdloch gebaut und habe da gestern zur Abkühlung drin gelegen.
0: Drin gelegen? Also, dann hat der Kopf wenigstens noch rausgeguckt, oder?
1: Ja, natürlich hat der Kopf rausgeguckt. Und das Beste war, mein Nachbar Didi hat mir einen Kaffee serviert.
0: Ja, also im feuchten Erdloch.
1: Im feuchten Erdloch, ganz genau.
0: War er auch im feuchten Erdloch?
1: Nein, natürlich nicht.
0: Mhm. Und was war das für ein Gefühl? Würdest du sagen, das möchte man immer so haben?
1: Es war sehr schön gestern.
0: Das heißt also, es gibt ein Leben nach dem Tod.
1: Genau.
0: Das hast du festgestellt. Na gut, okay, wenn es geholfen hat und der Nachbar hat es aber nicht gesehen.
1: Nein.
0: Und wer hat dich abgesprüht nachher dann wieder? Der Nachbar Didi, als du ausgestiegen bist, also auferstanden von den Toten sozusagen.
1: Nein, das habe ich selber gemacht.
0: Aber schön, dass es keine 3 Tage gedauert hat in deinem Fall, ne? Hätte ich mir Sorgen gemacht. Also dann weiter schöne Ideen und ich wünsche dir einen entspannten Tag heute in der Erde.
1: Danke dir. Ciao.
0: Ciao, ciao. Hier ist die Popnacht.

Rogers, Kenya Grace, ein schöner Säusel-Hit. Und habt ihr noch was für die letzte Amtshandlung? Ein bisschen bin ich noch da, aber nur ein bisschen. 07221 2011 per WhatsApp, WhatsApp Audio, wer bei Stimme ist. Und solange Metafix, Living

an die Gefahrenstelle, und zwar ein Falschfahrer auf der B469 Stockstadt-Meinhausen zwischen Stockstadt und A45 Meinhausen. Bitte äußerst rechts fahren, da kommt ein Fahrzeug entgegen auf der B469 Stockstadt-Meinhausen. Falschfahrer zwischen Stockstadt und A45 Meinhausen, in beiden Richtungen bitte aufpassen.

0: All by myself. Ich pack zusammen, es hilft ja nichts. Es ist ja schon 5:05. Oh. Notausfass ist abgeklebt. Antennenleistung wieder hochgefahren, volle Suppe, Lichtstimmung auf OP, damit sie nachfolgenden Kolleginnen und Kollegen ein bisschen schlechter haben, aber nicht zu schlecht. Letzte Amtshandlung für Dirk aus Weilburg an der Lahn. Der ist auf dem Weg zu seinen beiden Freunden Holger und Hendrik an den Lago Maggiore nach Stresa. Da liegt ein Boot, da werden sie sich ein bisschen vergnügen, ein bisschen abkühlen aus der Hitze des wilden Hessens. Und KI, was machst du noch?
1: Na gut.
0: Zieh ich auch mal meine Schuhe an, da komme ich mit. Das war die Popnacht. Mein Name Ben Sträubel und ein schönes Leben in

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1: Um 5 Uhr mit Cedric Bies. Wie kann das Rentensystem in Deutschland stabilisiert werden? Um das zu beantworten, will heute die Kommission der Bundesregierung ihre Vorschläge vorstellen. Die Wirtschaftsweise Grimm hat schon vorab bekannt gewordene Ideen gelobt. Anne-Sophie Galli berichtet.
2: In der Rheinischen Post spricht sich Grimm unter anderem für ein höheres Renteneintrittsalter entsprechend der steigenden Lebenserwartung aus. Die Ökonomin befürwortet auch die Abschaffung der Frührente mit 63 Jahren. Auch Minijobs sollten ihrer Ansicht nach weitgehend wegfallen, um Arbeitsanreize zu erhöhen. Wie die Kommission lehnt Grimm eine Einbeziehung von Beamten in die gesetzliche Rentenversicherung ab. Das bringe wenig, verursache aber einen hohen Aufwand. Entgegen den Vorschlägen ist sie aber auch gegen eine Pflichtversicherung für Selbstständige. Das mache die Selbstständigkeit weniger attraktiv.
1: Das Wirtschaftswachstum in Deutschland könnte deutlich geringer ausfallen als noch Anfang des Jahres gedacht. Damit rechnet der Bundesverband der deutschen Industrie. Er hat seine Prognose für das laufende Jahr gesenkt von 1% auf 0,4. Außerdem hat der Verband die Bundesregierung aufgefordert, Reformen auf den Weg zu bringen. Im Moment fehle ein politischer Plan aus der Krise. UN-Generalsekretär Guterres hat vor einem Rückschlag bei der Bekämpfung von AIDS und HIV gewarnt. Auf einem AIDS-Gipfel der Vereinten Nationen hat Guterres gesagt, dass international weniger Geld für die Bekämpfung zur Verfügung gestellt werde. Das wirke sich direkt auf die Präventionsmaßnahmen aus. Er hat die Länder der Welt deshalb aufgerufen, beim Kampf gegen die Krankheit nicht nachzulassen. Norwegen steht bei der Fußball-Weltmeisterschaft sicher im 16. Finale. Die Norweger haben den Senegal in der Nacht mit 3:2 besiegt. Florian Winkler berichtet.
3: Dank Haaland in der K.O.-Phase. Norwegen feierte gegen den Senegal einen hart erkämpften, aber verdienten zweiten Sieg in der Gruppe I. Wieder einmal waren die Skandinavier auf ihren Topstürmer Erling Haaland angewiesen, der erneut doppelt traf. Die Afrikaner steigerten sich in einer intensiven zweiten Hälfte, doch die beiden Tore durch Saar, der sogar in der Nachspielzeit zum erneuten Anschluss traf, brachten nichts. Am Ende gewannen die Norweger knapp mit 3:2 und stehen mit 6 Punkten bereits wie der nächste Gruppengegner Frankreich sicher im 16. Finale. Der Senegal muss nach der zweiten Niederlage in diesem WM-Turnier ums Weiterkommen zittern.
1: Vorher hat Frankreich den Irak mit 3:0 geschlagen und am Abend hat Argentinien Österreich mit 2:0 besiegt. Argentiniens Spieler Lionel Messi ist jetzt der erfolgreichste WM-Torschütze aller Zeiten. Das waren die Nachrichten mit Cedric Bies. Das Wetter. Am Morgen gibt es in Deutschland ein paar Wolken bei Temperaturen zwischen 22 und 9 Grad. Am Tag dann viel Sonne und höchstens ein paar lockere Wolken. Am Nachmittag kann es von der Mitte bis in den Osten Gewitter geben. Die Temperaturen steigen auf maximal 24 bis 36 Grad. Auch die nächsten Tage weiter heiß. Die Zeit? Es ist jetzt 5.03 Uhr.
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5: Show am Dienstag. Wir machen einen Anwesenheitscheck. Das Wichtigste, ihr seid da, das ist schon mal schön. Der Hund ist auch da, so Willi. Tobi ist heute nicht da. Marci kommt gleich. Ich bin Tanja Rösner. Hammer ist doch.
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0: Eure H3 Morning Show am Dienstag. H3 Comedy-Mann Jürgen Kerbel ist am Start.
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2: Bahnhof Erbig.
3: Hagen Krempel, zweites deutsches Fernsehen.
2: Ja.
3: Sie sind Weichensteller vom Beruf.
2: Ja.
3: Für die Züge von Polen nach Deutschland.
2: Ja.
3: Sie haben ja sicherlich mitbekommen, dass wir vom ZDF gerade unseren besten Deutschen küren. Luther ist mit dabei, Adenauer, Gutenberg.
2: Ja, ja.
3: Und eben auch Sie.
2: Ach so. Willkommen. Wusste ich nicht.
3: Und ich darf Ihnen was verraten.
2: Ja?
3: Sie sind's geworden.
2: No. Ich bin's geworden.
3: Ja, ich weiß, das ist ein ganz, ganz emotionaler Moment jetzt gerade für Sie. Lassen Sie Ihren Gefühlen ruhig freien Lauf.
2: Ja. Schön.
3: Kaum einer hat für dieses Land so entscheidend die Weichen gestellt.
2: Ich bin hier pausenlos am Weichen stellen.
3: Und dafür möchten wir Ihnen Dank sagen.
2: Ja, gerne.
3: Für die deutsch-polnische Freundschaft haben nicht zuletzt ja auch Sie die Weichen gestellt. Ohne Sie, nennen wir doch das Kind einfach mal beim Namen, wäre doch so manch einer auf die falsche Bahn geraten. Und auch dafür möchten wir Dank sagen.
2: Ja, da freue ich mich drüber.
3: Lassen Sie Ihren Gefühlen einfach freien Lauf, lassen Sie alles raus.
2: Oh.
3: Sie können sich auch direkt bei der deutschen Bevölkerung jetzt bedanken.
2: Ich bin es geworden. Oh, ist das herrlich.
3: Ein paar Worte richten an die Menschen, die Sie gewählt haben.
2: Ich bedanke mich bei den Zuschauern des ZDF. Ja, Weichensteller ist mein Beruf und ich bedanke mich bei den Leuten, die mich zum besten Deutschen gewählt haben. Dankeschön.
3: Wollen Sie sonst noch was, vielleicht was Persönliches, was Emotionales?
2: Nee, nee.
3: Jetzt, wo Sie schon mal gerade live drauf sind?
2: Nö, nö.
3: Beim Radio. Hier ist nämlich das verrückte Telefon.
2: Danke, danke.
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0: Eure H3 Morning Show, habt ihr es geschafft oder steht ihr noch unter der kalten Dusche und traut euch nicht raus wegen Backofen draußen? Wir kriegen auch das hin, bis 10 Uhr bleiben wir. Tobi ist heute nicht da, Marcel kommt gleich, hammer's doch.
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0: Ja.
1: So herrlich, wenn du morgens wach wirst und kurz vor sechs eine Nase voll nimmst und merkst, es riecht nach washed.
0: Nee. Knoblauch und Garnelen.
1: Ja, bitte. Doch, so. Ist doch gut, aber es riecht nach Grillen immer
0: das
1: noch ein bisschen.
0: Das ist wohl wahr.
1: Ja.
0: Wir wurden ja gestern schön begrillt hier bei uns im Studio. Wir schenken euch für diese WM ein unfassbar geiles Paket. 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
1: Bis gestern.
0: Ja.
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3: Ja,
0: isst du jetzt schon?
3: Ja, was
0: ich dachte,
3: denn sonst?
0: Wir machen das gemeinsam als Ritual.
3: Ja, Achtung,
0: nein,
3: das Ritual beginnt
0: stoppt schon
3: jetzt.
0: In die Schnute.
3: Das Ritual hat begonnen.
0: Ich probiere den
3: also,
0: Reis.
3: Boah, der Reis ist aber ganz schön chili-reisig.
0: Das ist sehr scharf.
3: Hat der Feuer. Boah, geil. Aber mit der Ananas, sehr gut. Süße und Schärfe.
0: Mhm.
3: Endgeil. Garnele. Mhm.
0: Das Rezept packen wir euch natürlich online. Ist ja überhaupt kein Problem. Damit ihr das nach... Planschaden könnt.
3: Mhm.
0: Jetzt haben wir hier folgende Situation.
3: Mhm.
0: Ich mag ja gar keine Garnelen.
3: Mhm. Hier komme ich ins Spiel. Bisschen überragend.
1: Tobi im siebten Himmel, oder?
0: Curry me to the beach. Das Rezept gibt's für euch auf unserer Instagram-Seite. 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

0: Rain Begins to Fall. Dienstagmorgen, 23. Juni. Willkommen in der HR3 Morning Show. Es ist 6 Uhr.
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2: Schönen guten Morgen, ich bin Ina Meinl. Wir steuern in Hessen auf einen Hitzehöhepunkt zu. Bis zu 40 Grad könnten am Freitag gemessen werden. Der Deutsche Wetterdienst warnt, die Waldbrandgefahr steigt deutschlandweit und auch bei uns. Aus dem News-Team Markus Schuh.
3: Hessenweit galt gestern an 5 Messpunkten Gefahrenstufe 4 von 5. Der Deutsche Wetterdienst geht davon aus, dass das bis Freitag an mehr als 3-mal so vielen Stationen der Fall ist. Nicht nur die Waldbrandgefahr steigt, auch die Ozonwerte. Das zuständige Hessische Landesamt rechnet damit, dass die Ozonbelastung hoch bleibt, vor allem im Rhein-Main-Gebiet und in Südhessen. Heißt, von sportlichen Ausdauerleistungen wird abgeraten. Noch heißer ist es in anderen europäischen Ländern. 40 Grad und mehr gab es zuletzt zum Beispiel in Großbritannien, in Frankreich und auch in Spanien.
2: Schon seit Tagen wird darüber diskutiert. Heute soll der Vorschlag für die Zukunft der Rente offiziell vorgestellt werden. Eine Gruppe von Experten hatte das Konzept die letzten Monate ausgearbeitet. Sie schlagen unter anderem vor, dass wir länger arbeiten sollen, auch Politiker und Selbstständige in die Rentenkasse einzahlen und dass ein Teil der Beiträge in Aktien angelegt wird. Gegenwind kommt jetzt schon unter anderem von den Gewerkschaften. DGB-Chefin Fahimi sagt, einige Punkte seien ein Fehler. Im Wiesbadener Rathaus zeichnet sich ein Machtwechsel ab. Mit den Stimmen eines neuen Bündnisses aus CDU, Grünen, FDP und Volt sind gestern alle 6 Dezernentinnen und Dezernenten abgewählt worden. HR3-Reporterin Andrea Bonhagen erklärt, warum.
4: Das hat formelle Gründe. Einige könnten trotzdem ihren Job behalten. Aber das neue Bündnis muss sich einigen. Jetzt laufen Koalitionsverhandlungen. Im September gibt es dann einen entscheidenden zweiten Wahlgang. Als sicher gilt, dass SPD und Linke aus dem bisherigen Rathausbündnis ihre Posten nicht behalten können. Die Amtsinhaber bekommen aber auch bei Abwahl ihre Bezüge weiter bis 2029.
2: Bei der Fußball-WM haben Frankreich, Norwegen und Titelverteidiger Argentinien die K.O.-Runde erreicht. Frankreich hat mit 3:0 gegen den Irak gewonnen. Norwegen mit 3:2 gegen den Senegal. Vorher hatte Argentinien mit 2:0 gegen Österreich gewonnen. Beide Tore hat Messi geschossen, der mit jetzt insgesamt 18 Toren bei Weltmeisterschaften damit Rekordtorschütze ist. Und das steht heute an. In der Pleitegemeinde Lönnberg im Landkreis Limburg-Weilburg gibt es am Abend eine wichtige Gemeindevertretersitzung. Werden am VW-Standort in Baunatal Stellen gestrichen? Bei einer Betriebsversammlung erwartet der Betriebsrat Auskunft dazu. Und bei der Fußball-WM trifft Portugal mit Superstar Cristiano Ronaldo auf Außenseiter Usbekistan. Das nächste HR3 News Update gibt's in einer halben Stunde.
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0: Wir starten heute in den kühlsten Tag dieser Woche, wobei kühl wirklich relativ ist. Temperaturen heute bis maximal 35 Grad.
6: Wird der kühlste, sagst du?
0: Der kühlste. Am Ende der Woche haben wir bis zu 40 Grad. Mm. Heute also bis zu 35. Dazu ein paar Wolken. Keine Schauer, zumindest in größten Teilen keines. Höchstens mal ein Ausnahmefall. Und ansonsten ein paar Wolken sind auch unterwegs.
6: Straßen sind noch entspannt. Wir haben nur die A44 Kassel-Eisenach. Zwischen Ringgau und Sontra-West ist die in beiden Richtungen gesperrt. Da wird der Tunnel gewartet. Fahrt weit drumrum.
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0: Willkommen an diesem Dienstag. Schön, dass ihr mit dabei seid. Tobi ist morgen wieder an eurer Seite. Heute bringen wir euch rein in die Nachrichten. Das ist Ina Meinl.
6: Gute Morgen. Ich bin Tanja Rösner.
0: Und ich bin Marcel Wagner. Guten Morgen.
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0: Willkommen im Dienstag. Hier ist eure HR3 Morning Show. 4 Schultage noch. Das ist so irre. Dann haben wir Sommerferien zu Hause in Hessen.
1: Und so viel Zeit. Also für Urlaub, für Freibad, für Badesee, Termine beim Zahnarzt.
2: Ja. 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
3: Wenn du ausreichend nervös bist, darfst du endlich ins Behandlungszimmer zu einer Ärztin und einer Assistentin. Die binden dir ein Lätzchen um, fahren dich auf dem Stuhl in so eine wehrlose Position und dann spielen die Schiffe versenken.
4: F3 fehlt, 16 okay.
3: Und während du dann so einen fiesen Bohrer im Mund hast und einen Sabbersauger und gefühlt auch einen Presslufthammer, wirst du dann auch noch angesprochen.
4: Und? Dieses Jahr noch Urlaub geplant? Ach schön, das klingt ja nett.
3: Dann bekommst du immer ein falsches Lob.
4: Sie machen das super.
3: Obwohl du ja halt einfach nur so da liegst. Und schließlich bezahlst du ein Vermögen, kannst nicht richtig sprechen, beißt dir 3 Stunden lang auf die eigene Wange und sagst beim Rausgehen trotzdem:
5: Dankeschön.
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0: gut.
1: Willkommen im Dienstag. Hier ist eure H3 Morning Show. Auch heute sehr warm, bis zu 35 Grad zu Hause in Hessen. Und trotzdem ist es der kühlste Tag dieser Woche, in den wir da rein starten.
2: Keine Staus, aber der Tunnel auf der A44 zwischen Ringgau und Sontra West ist in beiden Richtungen gesperrt. Da wird gewartet. Fahrt da bitte weit drumrum.
1: Und Dienstag ist der Tag in der H3 Morning Show, wo wir uns um die guten Ideen zu Hause in Hessen kümmern, die wir vorstellen. Der gute Ideen-Dienstag. Und heute freuen wir uns, denn eine solche Idee wurde jetzt sogar mit einem Preis belohnt.
2: Die Idee von der Leonie, 17 Jahre alt, Schülerin aus Löhnberg, und die füllt regelmäßig die Piekse-Kiste auf der Kinderkrebsstation in Gießen. Da gibt es dann so kleine Belohnungen drin, kleine Geschenke, also ein schöner Stift zum Beispiel oder kleine Kopfhörer fürs Handy, also so Geschichten. Und das Ganze finanziert sie alles in ihrer Freizeit mit Spenden.
1: Und völlig zu Recht gab es jetzt einen Preis dafür, den Deutschen Kinder- und Jugendpreis.
3: Ich freue mich total, dass ich den ersten Platz in der Kategorie Solidarisches Miteinander gewonnen habe. Ich bin super, super dankbar an alle, die mir E-Mails geschrieben haben, und ich freue mich einfach total darüber. Und ich glaube, das Geld und der Preis kommen den Kindern auf jeden Fall zugute.
2: Fantastisch, Glückwunsch.
1: Wir freuen uns wirklich mit. Gleich für euch, für diesen Morgen, Frankie Goes to Hollywood.
2: Und dazu legen wir euch Gute Laune von Kamrad. 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

0: Noch sehr früh an diesem Dienstag, 6.25 Uhr, aber es ist schon sehr warm. Hier ist die HR3 Morning Show.
1: Also Abkühlung auf jeden Fall wichtig, auch für unsere Haustiere. Und da bin ich jetzt ja auch wieder im Game. Unser Studiohund, der Willi, da liegt er und blinzelt, ist alles noch ein bisschen früh. Der kriegt jetzt von mir immer so Leberwurst, Hüttenkäse, Schleckmatten, kann ich euch sehr empfehlen.
2: Sag mal, Tanja, ich hab's gerade gehört, ich bin gerade mit beiden zwei unterwegs, wegen der Hitze, morgens früh, ne, gleich. Was ist denn genau die Leberwurst-Schleckmatte? Die habe ich ja noch nicht gehört. Die machst du die wie deine Schlonsis? Ist das quasi ein Hundeschlons für den Mittag oder wie? Danke dir.
1: Das ist wie ein Hundeschlons. Er hat gerade gebellt, weil die Kollegin Anne mit einem Wasserkocher hier lang lief und das kannte er noch nicht.
0: So.
1: Schleckmatten, das sind so Silikonmatten, da sind so Rillen drin und da schmierst du halt so eine Mischung aus Hüttenkäse und Hundeleberwurst rein. Und das legst du kurz ins Gefrierfach und dann sind die damit beschäftigt. Dann schlecken die das aus den Rillen raus, sind beschäftigt, abgelenkt und erfrischt.
0: Und das machst du für den?
1: Selbstverständlich.
0: Willi müsste man sein, wirklich, ja.

0: Moja. Gleich wird's 6:30.
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2: Guten Morgen, ich bin Ina Meinl. Es ist heiß und es wird noch heißer. Am Freitag könnten es bei uns in Hessen 40 Grad werden. Damit steigt auch die Waldbrandgefahr und die Ozonbelastung. Vor allem im Rhein-Main-Gebiet und in Südhessen. Das meldet das zuständige Landesamt. 3 Männer waren nach dem Baden im Rhein bei Biblis seit dem Wochenende vermisst worden. Jetzt ist wohl sicher, dass sie nicht mehr leben. Einsatzkräfte haben 3 männliche Leichen aus dem Rhein geborgen. Das hat die Polizei in Südhessen bestätigt. Bei der Fußball-WM stehen auch Frankreich, Norwegen und Argentinien in der K.O.-Runde. Frankreich hat mit 3:0 gegen den Irak gewonnen, Norwegen mit 3:2 gegen den Senegal und vorher hatte Argentinien Österreich besiegt mit 2:0. Und jetzt mehr Aktuelles aus unseren Regionalstudios.
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3: Die Füße eintauchen in kühles, klares Quellwasser. Wer jetzt Erfrischung sucht, ist an der Kasseler Löwenburg genau richtig. Hier lockt ein Kneipptretbecken im Wald, unter hohen Buchen, schön schattig und ruhig. Mit solch kühlen Orten wirbt jetzt der Naturpark Habichtswald. Kneipptretbecken gibt es zum Beispiel auch in Dissen und Naumburg. Wer keine kalten Füße haben will, kann aber auch einfach einen Spaziergang zu kühlen Orten machen. Zum Beispiel auf der Zwei-Seen-Tour bei Habichtswald-Dörnberg. Zuerst zum Natursee Höllchen. Der ist genau richtig zum Durchatmen bei der Hitze. Mit seinen Felsen könnte er Schauplatz von einem Grimmschen Märchen sein. Und dann zum Silbersee. Jens Wellhöner, Habichtswald.
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5: Boah, das geht auch noch. 16 bis 19 Grad momentan in Nordhessen. Im Süden sind so 18 bis 24 und es geht heute rauf auf bis zu 35 Grad. Und jetzt haltet euch fest, es ist der kühlste Tag in dieser Woche. Einige Wolken, aber es bleibt meistens trocken heute.
6: Damit ihr gut ankommt, jetzt das Neueste aus dem H3-Verkehrszentrum. Vorsicht bitte auf der B43A Richtung Obertshausen. Zwischen Hanau Hauptbahnhof und Hanau Großauheim liegt eine Schaufel auf der rechten Spur. Ein Spanngurt auf der B49 Richtung Limburg zwischen Biskirchen und Lönnberg und auf der A44 ist der Tunnel gesperrt zwischen Ringgau und Sontra West und zwar in beide Richtungen, also fahrt da weit drumrum.
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0: Willkommen in diesen Dienstag. Hier ist eure H3 Morning Show. Wieder warm. Und was machen wir da? Na klar, grillen.
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0: Erarbeiten wir in dieser Woche hier zusammen mit der H3 Morning Show unser Ziel, aus jeder der 48 WM-Nationen ein Grillrezept bekommt. Carlos steuert was aus seiner Heimat bei.
3: Hola, Che. Bei uns in Argentinien ist der Asado auf dem Grill ein Muss. Und natürlich darfst du das Chimichurri nicht vergessen.
2: Asado, gegrillt, ist ein sehr lang gegrilltes Rindfleisch. Und Chimichurri, diese selbstgemachte Kräutersoße aus Argentinien, fantastisch.
0: Bleiben wir gleich mal in Südamerika. Shirley hat ein Grillbuffet aus Kolumbien parat.
4: Hola, buenos días. Bei uns in Kolumbien ist man Asado de Res. Das ist Rind auf dem Grill und mit Kochbananen, mit Mais, mit Chimichurri-Sauce und Guacamole-Sauce. Und noch Kartoffeln, darf nicht fehlen.
2: Okay, also Asado und Chimichurri ist Argentinien und Kolumbien. Und das finde ich ja ganz geil mit diesen Kochbananen. Die habe ich noch nie gegessen. Mm. Ja, du hast Bananen, ich weiß. 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

0: QB40 in Kingston Town. 6.44 Uhr, hier ist H3.
1: Einmal Vorsicht bitte auf der B43A Richtung Obertshausen. Zwischen Hanau Hauptbahnhof und Hanau Großauheim liegt auf der rechten Spur in der Kurve eine Schaufel.
0: Und wir starten gemeinsam rein in diesen 23. Juni. Martin Wettergut, das ist der kühlste.
2: Ja, der kühlste Tag in dieser Woche. Also ihr könnt es fast schon so erträglich machen. Nordhessen bei euch nachher knappe 30 Grad, Südhessen schlappe 35 Grad, weniger als sonst in dieser Woche. Immerhin dazu Sonne, Wolken, aber kaum Schauer.
0: Und Richtung Freitag sieht's richtig heiß aus.
2: Ja, Freitag, voraussichtlich aber eher der Samstag. Beide Tage knallen so richtig rein und bringen wahrscheinlich, so wie es jetzt aussieht, den bisher heißesten Tag, den es jemals in einem Juni gab.
1: Ernsthaft?
2: Ja,
0: Trey Dorton für euch.
1: Und dazu legen wir euch Pink. Walk Me Home und Blood Runnin', das ist echte Abwechslung.
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0: rein in den Dienstag mit Ray Dalton und Blood Running. Guten Morgen, es ist 6.52 Uhr, hier ist eure H3 Morning Show.
1: Ja, vielleicht war das dann ja wohl doch ein Fehler. Das sagen inzwischen 60% aller Briten. Heute vor 10 Jahren, das finde ich auch krass, vor 10 Jahren haben sie den Brexit beschlossen. Und inzwischen sagen sie eben, es ist ja gar nicht so deutlich besser geworden, seit wir die EU verlassen haben.
0: Läuft nicht alles rund. Und gestern Rücktritt von Premierminister Starmer, der ist ja mittlerweile der 7. Krass. Wechsel in der Downing Street in 10 Jahren. Das ist echt ein ordentlicher Verschleiß. Annette Dittert war lang für uns in London als HR3-Korrespondentin. Sie sagt, dieses Votum, das war sowas wie ein, ja, wie ein Ventil. Der Ärger musste irgendwie raus. Wie meinst du das?
2: Naja, es ist halt einfach so, dass viele Briten und Engländer immer noch, und das hat mit diesen Resten der Klassengesellschaft zu tun, das Gefühl haben, gegen die da oben können wir nichts machen. Und der normale Durchschnittsbrite, der geht eben dann nicht protestierend auf die Straße, sondern frisst das so ein bisschen in sich rein. Und das war letztlich eben auch eine Protestabstimmung gegen die Verhältnisse, wie sie waren, die eben schon seit 2008, also seit dem Finanzcrash, gerade für die ärmeren Schichten immer schwieriger wurden.
1: So, und gestern jetzt also der Rücktritt. Starmer bleibt noch so lange im Amt, bis eine Nachfolge geklärt ist. Das braucht Zeit, weil es auch 4 Wochen sind bis zur Sommerpause im englischen Parlament. Bis dahin soll auf jeden Fall dann klar sein, wer es übernimmt.

0: Leonie. Und damit wird's gleich 7 Uhr.
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2: Schönen guten Morgen, ich bin Ina Meinl. Wir steuern in Hessen auf einen Hitzehöhepunkt zu. Am Freitag könnten bis zu 40 Grad gemessen werden. Der Deutsche Wetterdienst warnt, die Waldbrandgefahr steigt deutschlandweit und auch bei uns. In Hessen galt gestern an 5 Messpunkten die Gefahrenstufe 4 von 5. Der Deutsche Wetterdienst geht davon aus, dass es bis Freitag deutlich mehr werden. Außerdem steigt auch die Ozonbelastung. Aus dem Rhein in Südhessen sind die Leichen von 3 Männern geborgen worden. Wahrscheinlich sind es ein 50-Jähriger und 2 Männer im Alter von 23 und 27 Jahren, die seit Samstag vermisst wurden. Alle 3 hatten bei Biblis im Rhein gebadet. HR3-Reporter Rainer Battefeld.
3: Angehörige des 50-Jährigen hatten am Samstagabend die Polizei gerufen, weil er nach dem Schwimmen bei Biblis nicht zurückgekehrt war. Während die Wasserschutzpolizei nach ihm suchte, gab es einen weiteren Einsatz. Passanten machten die Beamten auf 2 Männer aufmerksam, die als Nichtschwimmer galten und offenbar in der Nähe des Ufers untergegangen waren. Trotz umfangreicher Suchmaßnahmen wurden die Männer jedoch am Wochenende nicht gefunden.
2: Schon seit Tagen wird darüber diskutiert. Heute soll der Vorschlag für die Zukunft der Rente offiziell vorgestellt werden. Eine Gruppe von Experten hatte das Konzept die letzten Monate ausgearbeitet. Sie schlagen unter anderem vor, dass wir länger arbeiten sollen, auch Politiker und Selbstständige in die Rentenkasse einzahlen und dass ein Teil der Beiträge in Aktien angelegt wird. Gegenwind kommt jetzt schon unter anderem von den Gewerkschaften. DGB-Chefin Fahimi sagt, einige Punkte seien ein Fehler. Bei der Fußball-WM sind die nächsten Entscheidungen gefallen. Frankreich, Norwegen und Argentinien sind vorzeitig für die K.O.-Runde qualifiziert. ARD-WM-Reporterin Silke Heine.
4: Norwegens Wikingerschiff kennt keine Flaute. Die Skandinavier sind direkt in die K.O.-Runde gerudert, dank eines 3:2-Sieges gegen Senegal und 2 Toren von Erling Haaland. Im letzten Gruppenspiel gegen Frankreich, das zuvor 3:0 gegen Irak gewann, geht es noch um den Gruppensieg. Frankreichs Kylian Mbappé schloss mit 2 Toren in der Wertung des WM-Rekordtorschützen zu Miroslav Klose auf. Dessen bisherige Bestmarke verbesserte Argentiniens Lionel Messi, der beim 2:0 gegen Österreich beide Treffer erzielte und in der Wertung nun an der Spitze steht.
2: Und das steht heute an. Werden am VW-Standort in Baunatal Stellen gestrichen. Bei einer Betriebsversammlung erwartet der Betriebsrat Auskunft dazu. In Hessen sind wieder zehntausende Schülerinnen und Schüler unterwegs, die Müll aufsammeln. Und Herbert Grönemeyer wird mit dem Deutschen Nationalpreis ausgezeichnet. Das nächste HR3 News Update gibt's in einer halben Stunde.
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0: Gegen Ende der Woche scheint es so, als würden wir die 40 Grad in Hessen knacken. Heute ist in Anführungszeichen der kühlste Tag dieser Woche. Mit wieder in Anführungszeichen nur 35 Grad. Dazu Sonne, ein paar Wolken und es ist weitgehend trocken.
6: Die Wäsche war gestern getrocknet, bevor ich sie auf der Leine hatte.
0: Die ist schon trocken, solange die noch in der Waschmaschine ist.
6: Aus dem Korb geholt, zack, trocken. Sehr praktisch. Damit ihr gut ankommt, jetzt das Neueste aus dem HR3-Verkehrszentrum. Vorsicht auf der A44 Kassel-Dortmund. Da liegen Reifenteile zwischen Kassel-Bad Wilhelmshöhe und Zierenberg. Dann die 44 ist gesperrt zwischen Ringgau und Sontra West. Der Tunnel wird gewartet. Sperrung in beide Richtungen, fahrt da weit drumrum. Ein kaputtes Auto auf der A60 Mainz-Rüsselsheim zwischen Mainz-Hechtsheim-Ost und der Weisenauer Brücke, 3 Kilometer Stau. Und es stockt streckenweise auf der A643 Richtung Wiesbaden zwischen dem Dreieck Mainz und dem Schiersteiner Kreuz.
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0: Und damit willkommen in diesem Dienstag. Wir bringen euch gemeinsam rein in den Nachrichten. Heute Morgen ist Ina Meinl.
6: Gute Morgen. Ich bin Tanja Rösner.
0: Marcel Wagner, ich bin für Tobi da. Willi ist auch mit am Start.
6: Geht jetzt pinkeln.
0: Wegen Arbeitsaufteilung, wann übernimmt denn der?
6: Jetzt geht er erstmal pinkeln.
0: Und dann gehe ich ein bisschen ins Körbchen.
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0: Morse, es ist Dienstag, der 23. Juni. Wir sind mitten in der Fußball-Weltmeisterschaft. Langsam sieht man es auch zu Hause in Hessen.
1: Ja, Autofähnchen.
0: Ja, zum Beispiel. Und ganz, ganz viele Trikots sind unterwegs.
1: Du hast auch das Auswärtstrikot, oder?
0: Das ist so
1: schön. Das ist das Schönste.
0: Ja.
1: Das ist wirklich. Was hast du für eine Nummer drauf?
0: Die 18.
1: Brown. Sehr, sehr gut. Ist Thema auch in unserer WhatsApp-Promi-Gruppe.
0: Da sehen wir heute. Hier, Hazel Brugger ist schon online. Welches ist dein Lieblingstrikot?
2: Ja, da bin ich sehr speziell. Da trage ich aktuell das von Italien, weil der Look ist wie die WM-Teilnahme. Sehr ausgefallen.
3: Ah, Oliver Kahn hier. Manuel Neuer, falls du versehentlich das Trikot mit der Nummer 1 mitgenommen hast, das war und ist meins.
4: Ich bin's, die Katze. Auf Mallorca trage ich abwechselnd das deutsche Teamtrikot und das spanische. Und wenn ich die zusammen in die Wäsche tue, wird die pink. Team Katze. Schön.
5: Moin, Tim Melzer hier. Statt Schürze koche ich mein WM-Menü immer im Deutschland-Trikot. Es gibt Jonathan Tapas, dazu ein Angelo Stiller-Wasser aus dem Florian-Würzhaus und als Dessert eine Sandel Brownies mit Schlagsahne, frisch vom Schlotterbäcker. Lecker.
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7: Ey, Tanja.
1: Ja, Poldi.
7: Boah, Tanja, mein Trikot von 2014 habe ich nach dem Titelgewinn nie gewaschen. Das ist ganz praktisch. Das läuft zum Public Viewing immer voraus, ne?
1: Das ist schön.

0: 7.15 Uhr, hier ist HR3.
1: Einmal Vorsicht bitte auf der A45 Richtung Gießen. Zwischen Karlstein und Alzenau Mitte liegen mehrere Spanngurte.
0: Heiß wird's, bis zu 35 Grad. Wobei, wir müssen es relativieren. Es wird zwar heiß, aber es ist der kühlste Tag in dieser Woche. Ende der Woche bis zu 40 Grad. Wahnsinn.
1: Das ist der Wahnsinn.
0: Wenn was ist, ihr wisst Bescheid, ne? Einfach hier Hand 069 155 4 mal die 3.
2: Hi, guten Morgen, Tanja. Hi, guten Morgen, Marcel.
1: Hi.
2: Ich habe mal eine Frage. Wie war denn eigentlich so die erste Begegnung heute Morgen, Marcel und Willi? Also, soweit ich mich daran erinnern kann, ist der Marcel ja mehr so der Katzenmensch.
1: So.
2: Ich glaube, der Willi ist so ein lieber Hund, die haben sich sofort verstanden, weil der Marcel ist ja auch ein netter Kerl, gell?
1: Die sind beide auch ganz, ganz niedlich.
0: die kannten sich ja ehrlicherweise auch schon.
1: Ja, die haben sich schon mal getroffen natürlich. Und der Willi ist ja auch korrupt, deswegen ist mit Leckerlieder auch immer sehr viel zu holen und bisher läuft es hier sehr friedlich.
0: Ja, und trotzdem ist so ein bisschen Neid vorhanden, weil er darf halt da ins Körbchen und außerdem wird er die ganze Zeit gefüttert.
1: Ja, und gestreichelt.
0: So, vielleicht können wir das auch einführen hier gleich. Füttern, streicheln, Körbchen.
1: So, jetzt machen wir erstmal Ed Sheeran.
0: Okay.
1: Tag mit Ed Sheeran ein guter Tag wird.
0: Und dazu für euch Gossip gleich. 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

0: Was immer eine gute Idee ist, ist so ein Ed Sheeran zum Start in den Dienstag.
1: So nämlich.
0: 7:25 Uhr. Hier ist eure HR3 Morning Show. Auch ansonsten haben wir ganz viele, ganz tolle Ideen. Immer dienstags bei uns in der Show. Heute ist es eine Idee von der Lichtenberg-Schule in Darmstadt. Die haben seit gut 2 Wochen einen ganz besonderen Ort zum Lernen.
1: Ein Waldkunstklassenzimmer haben sie selbst gemacht. Das komplette Schuljahr über haben rund 300 Schülerinnen und Schüler dran gearbeitet und das ist eigentlich Win-Win.
2: Unser Klassenraum wird im Sommer sehr, sehr warm und dann sind wir im Schatten und in der frischen Luft und ich glaube, das ist dann auch einfach einfacher, sich dann zu konzentrieren.
0: Da hat sie absolut recht, die Julietta, und da stimmt auch der Willi hier in der Show auf jeden Fall zu. Es ist eine super Idee bei den Temperaturen, so ein Outdoor-Klassenzimmer im kühleren Wald mitten in der Natur. Es gibt eine Holztribüne für den Unterricht, Schatten von den Bäumen und
1: mega,
0: ein Sonnensegel.
3: Ganz, ganz viel Naturverbundenheit. Also sich wieder so ein bisschen rückzubesinnen und wegzukommen von dieser Schnelllebigkeit, von diesem digitalen Leben, das ja leider immer, immer stärker und größer wird, dieses Digitale. Und da einfach wieder in eine Achtsamkeit zu kommen.
1: Das ist die Kim, das ist die Waldpädagogin, hat das Waldkunstklassenzimmer mitgebaut und die Idee kommt ja gar nicht nur bei ihr gut an.
2: Also ich fand die Erfahrung sehr toll, auch mit Lehm zu arbeiten, weil es war so eine neue Erfahrung. Und ich glaube, es hat auch so die Klasse mehr zusammengebracht, weil man hat einfach sich gegenseitig auch immer geholfen.
4: Wir sind da auch immer so ein paar Tiere. Vielleicht gibt es da auch mal die ein oder andere Ablenkung im langweiligen Unterricht.
1: Was? Ja, die Lisa und der Jonathan sind das. So ähnliche Klassenzimmer gibt es auch an der Grundschule Tempelsee in Offenbach oder an der Martin-Niemöller-Schule in Wiesbaden.
0: Wirklich, sehr geile Idee, kommt aus Darmstadt. Und wir haben noch eine gute Idee heute in der Show, den Bücheralarm aus Hofheim. Das ist ein Leseförderprojekt für Kinder und Jugendliche und das stellen wir euch in gut einer Stunde vor.
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0: Dienstagmorgen, 23. Juni, 7:30.
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2: Guten Morgen, ich bin Ina Meindl. Das Verhalten von Schülerinnen und Schülern macht Lehrkräften immer mehr zu schaffen. Bei einer Umfrage der Robert-Bosch-Stiftung haben 46% der Befragten angegeben, dass das Verhalten der Schüler für sie die größte Belastung in ihrem Job ist. Vor 2 Jahren waren es noch 35%, die das so empfunden haben. Es ist heiß und es wird noch heißer. Am Freitag könnten es bei uns in Hessen 40 Grad werden. Damit steigt auch die Waldbrandgefahr und die Ozonbelastung, vor allem im Rhein-Main-Gebiet und in Südhessen. Das meldet das zuständige Landesamt. Bei der Fußball-WM stehen auch Frankreich, Norwegen und Argentinien in der K.O.-Runde. Frankreich hat mit 3:0 gegen den Irak gewonnen, Norwegen mit 3:2 gegen den Senegal und vorher hatte Argentinien Österreich besiegt mit 2:0. Und jetzt mehr Aktuelles aus unseren Regionalstudios.
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3: Letzte Stadtverordnetenversammlung vor den Ferien gestern Abend. Und Kassel hat noch immer keine neue Rathauskoalition. Die Grünen als stärkste Fraktion sprechen auch mit der SPD. Aber das Misstrauen gegenüber den Sozialdemokraten sitzt tief. Pilar Butte, Fraktionschefin der Grünen.
4: Wir haben ja natürlich auch eine gemeinsame Geschichte. Koalition ist ja mal geplatzt. Mir bringt keine Koalition was, wenn Abmachungen nicht gehalten werden, was ich jetzt nicht unterstellen will, aber für den Fall das oder wo dann noch alles auf links gedreht wird und dann die Verwaltung komplett neu irgendwie anfangen muss zu arbeiten. Das ist auch keine Stabilität und von daher bin ich da auch noch offen.
3: Ob und wann es eine neue Rathauskoalition gibt, ist also völlig offen. Jens Wellhöner aus Kassel.
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6: Willkommen im 35 Grad Dienstag. Das ist heiß, ja, sehr heiß sogar, aber es ist der kühlste Tag in dieser Woche, in dem wir da rein starten. Viel Sonne, ein paar harmlose Wolken, es ist weitgehend trocken.
7: Bisschen was los auf den Straßen, damit ihr gut ankommt. Jetzt das Neueste aus dem H3-Verkehrszentrum. Vorsicht auf der A7 Fulda-Kassel, da liegen Reifenteile zwischen Malsfeld und Melsungen. Auf der A44 ist der Tunnel zwischen Ringgau und Sontra-West gesperrt wegen Wartungsarbeiten, fahrt weit drumrum. Kaputtes Auto auf der 60 Richtung Rüsselsheim. 8 Kilometer Stau zwischen Mainz-Hechtsheim-West und der Weisenauer Brücke. Dann stockt's auf der A66 Wiesbaden-Frankfurt zwischen Erbenheim und dem Wiesbadener Kreuz auf 5 Kilometern. 6 Kilometer sind's auf der A643 Richtung Wiesbaden zwischen dem Dreieck Mainz und dem Schiersteiner Kreuz. Und ein Unfall auf der A661 Richtung Oberursel zwischen Frankfurt-Friedberger Landstraße und Eckenheim. 3 Kilometer Stau.
6: Alle am Start heute Morgen in dieser H3 Morning Show. Auch Willi, der da so vor sich hin schnuffelt und knurrt.
8: Guten Morgen. Unser Keks hat Willi bellen gehört, ist in den Garten gerannt und hat nach ihm gesucht. Also ja. Mal gucken, wie oft er das macht, wenn er morgens hört. Auf jeden Fall verwirrt geguckt, rausgerannt und leider kein Willi gefunden. Oh. Euch einen schönen Tag. Liebe Grüße aus dem Odenwald.
7: Regina, liebe Grüße zurück. Ich schicke euch den Willi mal vorbei und dann...

0: Morse. Zähl noch mal kurz durch um 7.41 Uhr. Ihr seid da, sehr gut. Tanja, ja. Ich und Willi ist auch da. Gibt es heute auch die Ehre in dieser wunderbaren kleinen HR3 Morning Show?
1: Ja, immer dienstags und mittwochs. Sonst ist er im Homeoffice. Aber dienstags und mittwochs ist er hier. Und ganz viele Fragen kommen ja von euch zum Willi. Ja, es ist ihm auch ein bisschen warm, aber es ist alles in Ordnung. Und auch das mit den Bällen kriegen wir langsam in den Griff.
0: Was war da los?
1: Also, wenn der Willi halt hier im Studio liegt, ne, dann fühlt er sich halt sehr sicher. So. Und dann kommt jemand draußen vorbei, dann kriegt er einen Schreck und dann bellt er halt manchmal.
0: Ja.
1: Und Tobi und ich haben nachgefragt, weil wir dachten, das müssen wir jetzt ja irgendwie mal angehen bei der Corinna, die ist ja Hundetrainerin.
2: Die eine Methode ist, dem Willi nicht so viel Ausblick zu verschaffen, also vielleicht zu gucken, dass er ein Plätzchen hat, wo er nicht direkt durch die Glas...
3: Eine Dunkelkammer.
2: Er sagt halt, hey Leute, da draußen ist was, das ist irgendwie skeptisch.
1: Ach, er will uns warnen.
2: Er will euch fragen, genau, er sagt Wuff, dann nochmal ein Wuff und wenn da nichts passiert, dann kommt das Bellen.
0: So, also müssen wir das Körbchen woanders hinstellen, weil dann sieht er nicht so viel.
1: Ja, aber das klappt ja auch nicht immer und nicht bei jedem.
4: Tatsächlich unser Hund, der ist ja auch so furchtbar neugierig. Der liegt dann am liebsten auf dem Treppenabsatz, weil von da aus kann er perfekt zur Haustür rausgucken auf die Straße. Und er war tödlich beleidigt, als wir im Winter dann tatsächlich Vorhänge vor die Fenster gehangen haben, wegen der Kälte. Und da konnte er nicht mehr rausgucken. Also er hat uns tagelang nicht mehr im Arsch angeguckt, weil er ihm das genommen hat.
1: Ja, Mirko, also wir haben es ja hier auch versucht, Körbchen woanders hinlegen. Also da sind wir schon mal gescheitert.
0: Ne? Also bellt er erstmal noch wie sie.
1: Ja, wir
0: ich
1: arbeiten
0: glaube, meine
1: dran.
0: Katzen zu Hause sind ganz irritiert, wenn die hören, dass der hier die ganze Zeit bellt.
1: Ja, das tut mir jetzt leid.
0: Ja, ja.

0: 7:45 Uhr. Wir freuen uns, dass ihr da seid. Hier ist die H3 Morning Show.
1: Zweimal Vorsicht bitte. Zum einen auf der A7 Richtung Kassel. Zwischen Malsfeld und Melsungen liegen Reifenteile. Und Reifenteile auch auf der A66 Fulda-Frankfurt. Zwischen Bad Sodensalmünster und Bad Orb-Wächtersbach.
0: 35 Grad heute maximal. Dazu viel Sonne. Ein paar Wolken, es bleibt weitgehend trocken. Es ist der kühlste Tag in dieser Woche und das ist eine Riesenfrechheit.
1: Wieso ist das denn eine Frechheit? Du bist doch der ich fühle mich ab 35 Grad wohl Typ.
0: Ja, ja, nicht die Temperatur, sondern dass du mir hier kommentarlos gerade eben, Achtung, haltet euch fest, es wird mir hier rübergereicht, kühlender Augen-Roll-On-Stick. Was willst du mir damit sagen?
1: Gegen so verknitterte Augen.
0: Ja, was willst du
1: und
0: mir damit?
1: Ich finde, es ist ganz im Ernst, das, was du machst, hat einen Namen und das ist Undankbarkeit. Sei doch einfach froh, dass ich dir meine Beauty-Produkte gebe und die mit dir teile. Stattdessen wird hier gejammert.
0: Kühlender Augen. Es fühlt sich aber gut an.
1: Ja, danke, Tanja. Das ist aber ganz lieb von dir. Sag danke, Tanja. Das ist ganz lieb von dir.
0: Gleich für euch, Sophie and the Giants. Den Satz wirst du heute nicht hören. Mhm. Und dazu
1: gibt's Mr. Mister und zum letzten Mal den kühlenden Augenroll-On. Da meint man's gut.
0: Broken Wings wirklich gut an.
1: Und Loser, das ist echte Abwechslung.
0: Danke, Tanja.
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0: Loser heute Morgen in der HR3 Morning Show. Einmal Hand hoch. Wer hat das Auswärtstrikot der deutschen Fußballnationalmannschaft?
1: Ach, mir war es einfach viel zu teuer. Ich finde das absurd, auch wenn ich es schön finde.
0: Es sieht so schön aus, dass ich gesagt habe, komm, einmal.
1: Nee, ich
0: habe es mir geholt.
1: Echt, und Gott sei Dank, du hast ja Marcel hinten drauf.
0: Ich habe Marcel hinten drauf.
1: Da gab es ja keine Probleme.
0: Nee.
1: Wenn du jetzt Farcel zum Beispiel heißen würdest oder Urcel, wäre es auch doof.
0: Da hat man nämlich erst das V-Problem.
1: Ja.
0: Durch Havertz, durch Pavlovic und UNDAF mussten die Läden die Vs nachbestellen. Und jetzt nach dem letzten Spiel ist der Engpass groß, wenn es ums U geht.
1: Das liegt eben an Dennis UNDAF. Ich meine, macht halt 2 Tore, ja. Und jetzt appelliert er.
2: Du musst Adidas Gas geben und das U produzieren. Deswegen, es freut mich, wenn ich das höre, dass viele Nachfragen nach meinem Trikot oder viele Anfragen da sind. Deswegen, ich genieße es einfach nur und je mehr Spaß ich habe, desto besser kann ich spielen.
1: Es ist aber auch alles viel einfacher. Kauft euch ein Brown-Trikot und gut ist. Kein V, kein U, Ende.
2: Ende.
1: Geht doch.

0: Coldplay und BTS mit My Universe. Und damit ist es 8 Uhr.
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2: Guten Morgen, ich bin Ina Meinl. Das Verhalten ihrer Schüler ist für Lehrkräfte das Anstrengendste an ihrem Job. Das zeigt das neue Schulbarometer der Robert-Bosch-Stiftung. Aus dem News-Team Christoph Tautz.
3: Unmotivierte Schüler, vorlaute Kommentare oder sogar Aggressivität. Fast die Hälfte der befragten Lehrerinnen und Lehrer sagt, dass sie das in den Klassen erleben und dass sie das am meisten belastet. Und das hat deutlich zugenommen. Bei der letzten Umfrage war es noch jede dritte Lehrkraft. Auch das starke Leistungsgefälle macht vielen zu schaffen, also dass es in der Klasse sehr gute, aber auch sehr schlechte Schüler gibt. Dahinter kommen Arbeitsbelastung und Zeitmangel.
2: Bund und Länder haben im Mai deutlich mehr Steuern eingenommen. Im Vergleich zum Mai letzten Jahres gab es ein Plus von rund 8% auf 67,9 Milliarden Euro. Das geht aus dem aktuellen Bericht des Bundesfinanzministeriums hervor. Gründe sind demnach, dass zum Beispiel mehr an Lohnsteuer und Mehrwertsteuer eingenommen wurde. Diese Woche wird es immer heißer. Bis zu 40 Grad könnten am Freitag gemessen werden. Der Deutsche Wetterdienst warnt, die Waldbrandgefahr steigt deutschlandweit und auch bei uns in Hessen. Aus dem News-Team Markus Schuh.
4: Hessenweit galt gestern an 5 Messpunkten Gefahrenstufe 4 von 5. Der Deutsche Wetterdienst geht davon aus, dass das bis Freitag an mehr als 3-mal so vielen Stationen der Fall ist. Nicht nur die Waldbrandgefahr steigt, auch die Ozonwerte. Das zuständige Hessische Landesamt rechnet damit, dass die Ozonbelastung hoch bleibt. Vor allem im Rhein-Main-Gebiet und in Südhessen. Heißt, von sportlichen Ausdauerleistungen wird abgeraten. Noch heißer ist es in anderen europäischen Ländern. 40 Grad und mehr gab es zuletzt zum Beispiel in Großbritannien, in Frankreich und auch in Spanien.
2: Bei der Fußball-WM hat Algerien gegen Jordanien gewonnen mit 2:1. Jordanien ist damit ausgeschieden. Frankreich, Norwegen und Titelverteidiger Argentinien haben die K.O.-Runde erreicht. Frankreich hat mit 3:0 gegen den Irak gewonnen. Norwegen mit 3:2 gegen den Senegal. Vorher hatte Argentinien mit 2:0 gegen Österreich gewonnen. Beide Tore hat Messi geschossen, der mit jetzt insgesamt 18 Toren bei Weltmeisterschaften damit Rekordtorschütze ist. Und das steht heute an. Schon seit Tagen wird darüber diskutiert. Heute soll der Vorschlag für die Zukunft der Rente offiziell vorgestellt werden. Werden am VW-Standort in Baunatal Stellen gestrichen? Bei einer Betriebsversammlung erwartet der Betriebsrat Auskunft dazu. Und bei der Fußball-WM trifft Portugal mit Superstar Cristiano Ronaldo auf Außenseiter Usbekistan. Das nächste HR3 News Update gibt's in einer halben Stunde.
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0: Heiß wird's heute. Bis zu 35 Grad, Martin Wettergut.
6: Die 35 gibt es in Südhessen, 34 in Frankfurt und dann nach oben, fast hätte ich gesagt, kacken wir so ein bisschen ab, aber es wird erträglich Richtung Nordhessen, bei euch sogar teilweise unter der 30 Grad Marke und damit ist das die wenigste Hitze in dieser Woche. Also wir erholen uns heute sozusagen mit dieser kleinen Schonfrist in Sachen Hitze, mit Sonne, Wolken, aber kaum mal einem Regenschauer.
7: Und damit ihr gut ankommt, jetzt das Neueste aus dem H3-Verkehrszentrum. Vorsicht auf der A5 Richtung Kassel, da liegt ein Metallteil zwischen dem Nordwestkreuz Frankfurt und dem Bad Homburger Kreuz. Ein Reifen auf der A5 Richtung Kassel zwischen dem Nordwestkreuz Frankfurt und dem Bad Homburger Kreuz. Ob das wohl zusammengehört? Reifenteile auf der 7 Fulda-Kassel zwischen Malsfeld und Melsungen. Reifenteile auch auf der A66 Fulda-Frankfurt zwischen Bad Sodensalm-Münster und Bad Orb-Wächtersbach. Ein kaputtes Auto auf der A60 Mainz-Rüsselsheim zwischen dem Kreuz Mainz-Süd und der Weisenauer Brücke, 6 Kilometer Stau. 6 Kilometer auch auf der A643 Richtung Wiesbaden zwischen dem Dreieck Mainz und dem Schierstanner Kreuz. Dann die A648 Richtung Eschborn zwischen dem Westkreuz Frankfurt und dem Eschborner Dreieck, 2 Kilometer Stau. Und ein Unfall auf der A661 Richtung Oberursel sorgt für 5 Kilometer Stau zwischen Frankfurt-Ost und Eckenheim.
0: Man nennt sie auch Sherlock. Sherlock Rösner. Wie du rausgefunden hast, dass es vielleicht zusammengehört. Das ist
7: beeindruckend.
0: Absolut.
7: Ach, ich weiß.
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0: Tobi ist morgen wieder an eurer Seite. Heute bringen wir euch gemeinsam in diesen Tag. Ina Meil in den Nachrichten.
2: Guten Morgen.
0: Martin Wettergut.
6: Einen schönen guten Morgen.
7: Ich bin Tanja Rösner.
0: Und ich bin Marcel Wagner. Guten Morgen.
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0: Willkommen im Dienstag. Hier ist eure HR3 Morning Show. 4 Schultage noch. Das ist so irre. Dann haben wir Sommerferien zu Hause in Hessen.
1: Und so viel Zeit. Also für Urlaub, für Freibad, für Badesee, Termine beim Zahnarzt.
2: Ja. 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
3: Wenn du ausreichend nervös bist, darfst du endlich ins Behandlungszimmer zu einer Ärztin und einer Assistentin. Die binden dir ein Lätzchen um, fahren dich auf dem Stuhl in so eine wehrlose Position und dann spielen die Schiffe versenken.
4: F3 fehlt, 16 okay.
3: Und während du dann so einen fiesen Bohrer im Mund hast und einen Sabbersauger und gefühlt auch einen Presslufthammer, wirst du dann auch noch angesprochen.
4: Und? Dieses Jahr noch Urlaub geplant? Ach schön, das klingt ja nett.
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4: Sie machen das super.
3: Obwohl du ja halt einfach nur so da liegst. Und schließlich bezahlst du ein Vermögen, kannst nicht richtig sprechen, beißt dir 3 Stunden lang auf die eigene Wange und sagst beim Rausgehen trotzdem
5: Dankeschön.
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0: Nate Ryan in der H3 Morning Show. Es ist 16 nach 8. Schön, dass ihr da seid. Warm wird's heute wieder.
1: Guten Morgen, ihr zwei. Ja, ich merk's direkt. Ich bin spazieren mit den Hunden. Ich bin schon wieder batschnass, aber es ist ja auch der kühlste Tag. Nur 35 Grad. Das ist ja 35 Grad, was ist das denn?
2: Da lächeln wir doch nur müde.
0: Micha, Gruß zu dir nach Solms. Wobei, da wird's ja gar nicht so heiß heute. Eher so 33 maximal dort.
2: Das ist ja nix, nehmen wir mal eine leichte Jacke mit. Auf der A66 Richtung Frankfurt dauert's länger. Da stockt's auf 8 Kilometern zwischen Wiesbaden-Mainzer Straße und dem Wiesbadener Kreuz.
0: Turn the lights off. Haben wir gleich für euch viel Power.
2: Und dazu packen wir euch Schönstes von Bruce Springsteen. Streets of Philadelphia. Und Turn the Lights Off, das ist echte Abwechslung.
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0: Na, habt ihr tolle Ideen? Dann her damit. Wir freuen uns sehr und heben eure tollen Ideen regelmäßig in der H3 Morning Show auf ein Podest, wo sie hingehören. Machen wir immer dienstags. Gute Ideen Dienstag. Heute ist es der Bücheralarm aus Hofheim. Ist auch eine saugute Idee. Ja. Es geht ums Lesen und darum, die Kids, die Jugendlichen mehr dafür zu begeistern.
1: Die Lena hatte diese Bücheralarm-Idee. Zusammen mit ihrem Team unterstützt sie Schulklassen zum Beispiel bei dem Projekt Erst lesen und dann gibt's einen Podcast.
2: Wir sind heute in der 4. Klasse und die Kinder sind total begeistert, weil sie haben schon ein Buch gelesen mit dem Bücheralarm und heute wird der Podcast zum Buch aufgenommen.
1: Toll.
2: Es gibt ein Moderationsteam, ein Buchvorstellungsteam, es wird Kinder geben, die vorlesen und ganz besonders spannend, auch ein Team, das der Autorin Fragen stellt.
1: Ey, wie geil ist das denn? Und jetzt ist der Marci auch ein bisschen neidisch, weil der hätte ja auch gerne einen Podcast.
0: So nämlich. Jetzt aber ernsthaft, das ist schon wirklich geil, oder? Die kriegen da auch einen extra entwickelten Podcast-Koffer mit Technik und allem Schnick und allem Zapp. Mit Mikro, mit Kopfhörern, also wirklich, bin begeistert.
1: Und das ist halt einfach auch toll, ne? Also wenn du zuerst das Buch liest und weißt, ich mache daraus dann einen Podcast, dann macht's doch direkt Spaß.
3: Manchmal lese ich gerne und manchmal nicht, wenn es spannend wird halt. Heute hat's mir mehr gefallen als sonst.
4: Ich fand eigentlich alles richtig toll und auch, dass wir die Herstellerin vom Buch gesehen haben. Ich war schon mal bei einer Podcast-Aufnahme und es hat mir da auch sehr Spaß gemacht. Und man braucht auch eigentlich gar nicht aufgeregt zu sein.
1: Nee, eben.
0: Die Herstellerin vom Buch.
1: Ja.
0: Oh Mann, was eine tolle Idee, die Lena da hatte. Den hessischen Gründerpreis haben sie schon, na klar, abgesahnt. Mittlerweile ist da wirklich alles am Start und die sind in ganz Deutschland unterwegs.
1: Die kommt total gerne auch bei euch in der Klasse, in der Schule vorbei. Die Infos schicke ich euch sehr gerne per WhatsApp.
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0: 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Juni, es ist 8:30.
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2: Guten Morgen, ich bin Ina Meinl. Was Lehrkräften immer mehr zu schaffen macht, ist das Verhalten der Schülerinnen und Schüler. Bei einer Umfrage der Robert-Bosch-Stiftung haben 46% der Lehrer angegeben, dass das für sie die mit Abstand größte Belastung in ihrem Job ist. Es werde immer schwieriger, eine gute Lernatmosphäre zu schaffen. 3 Männer waren nach dem Baden im Rhein bei Biblis seit dem Wochenende vermisst worden. Jetzt ist wohl sicher, dass sie nicht mehr leben. Einsatzkräfte haben 3 männliche Leichen aus dem Rhein geborgen. Das hat die Polizei in Südhessen bestätigt. Länger arbeiten, mit Aktien fürs Alter vorsorgen, mehr Einzahler in die Rentenkasse. Die Rentenvorschläge einer Expertenkommission sind schon seit Tagen Thema. Nachher übergibt diese Kommission ihre Ideen dann offiziell im Kanzleramt an die Bundesregierung. Und jetzt mehr Aktuelles aus unseren Regionalstudios.
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3: Dass eine Gemeinde gegen einen ehemaligen Bürgermeister vor Gericht zieht, das passiert nicht oft. Doch Ringau hat genau das gemacht und Schadensersatz in Höhe von rund 120.000 Euro gefordert. Weil der Ex-Bürgermeister und eine Gemeindebeamtin sich zu nachlässig um die Finanzbuchhaltung gekümmert haben, sagt die Gemeinde. Seit 2010 sind zum Beispiel die Jahresabschlüsse fehlerhaft. Einiges muss komplett neu gemacht werden. Aber das Verwaltungsgericht in Kassel weist die Klage jetzt ab. Grund: Die Gemeinde kann dem ehemaligen Bürgermeister und der Beamten nicht so richtig nachweisen. Und Fehler habe es schon vor 2010 gegeben. Gegen das Urteil kann die Gemeinde noch in Berufung gehen. Sina Philips, Ringau.
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0: Also, wenn wir auf dem Schirm haben, dass es Ende der Woche bis zu 40 Grad werden zu Hause in Hessen, dann sind die 35 heute tatsächlich einigermaßen erträglich. Es ist der kühlste Tag der Woche, in dem wir da gerade reinstarten. Dazu Sonne und Wolken, meistens trocken.
2: Damit ihr gut ankommt, jetzt das Neueste aus dem H3-Verkehrszentrum. Ist ein bisschen was los? Die 5 Darmstadt-Kassel zwischen Zeppelinheim und dem Westkreuz Frankfurt 8 Kilometer stockend. 5 Kilometer stockt es auf der A60 Richtung Rüsselsheim zwischen Mainz-Weisenau und Bischofsheim. Die A66 Wiesbaden-Frankfurt zwischen Wiesbaden-Mainzer Straße und dem Wiesbadener Kreuz streckenweise stockend. 6 Kilometer Stau auf der A643 Richtung Wiesbaden zwischen dem Dreieck Mainz und dem Schiersteiner Kreuz. Dann die A643 in Richtung Mainz zwischen Dotzheim und dem Dreieck Mainz streckenweise Stau und stockender Verkehr. 2 Kilometer staut sich's auf der A648 in Richtung Eschborn zwischen dem Westkreuz Frankfurt und dem Eschborner Dreieck. Ein Unfall auf der A661 Richtung Oberursel zwischen Offenbach-Taunus-Ring und Eckenheim 9 Kilometer Stau und in der Gegenrichtung stockt es streckenweise zwischen dem Bad Homburger Kreuz und Eckenheim.
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0: John Farnham, You're the Voice. 20 vor 9, hier ist HR3 mit der Morning Show. Es ist Hochsommer, heute ist so 35 Grad. Was machen wir da?
1: Grillen!
0: Richtig!
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3: Es wird auf jeden Fall eure leckerste WM, weil wir euch ja ausstatten mit Weber Grills. 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
0: Ja, deswegen sammeln wir Inspirationen in dieser HR3 Morning Show Woche. Unser Ziel ist, aus jeder der 48 WM-Nationen ein Grillrezept zu bekommen. Ghana gibt's beispielsweise Leguan.
3: Am Spieß.
0: In Schottland Black Pudding, also Blutwurst.
3: Ich liebe ja Grillen in Holland, weil einfach...
0: Ich hatte kurz Angst, du sagst, du liebst Blutwurst.
3: Ich liebe Grillen in Holland.
0: Ach.
3: Weil auf alles einfach erstmal Erdnusssoße kommt.
0: Geil.
3: Und das ist fantastisch. So, Antje, was grillt ihr in Tschechien?
4: Der absolute Klassiker sind Spekáčky. Das ist eine speckige, kleine, dicke Wurst, die aus Rinder- und Schweinefleisch besteht,
3: ja,
4: und so Speckwürfelchen drin hat. Und die wird so kreuzweise eingeschnitten an den Enden. Mhm. Und dann spießt man sie auf ein Holzstäbchen auf und hält sie eigentlich dann auf den Grill. Und dann sagt der Tscheche, dann schneidet sie Grimassen. Wenn sie Grimassen schneidet und so aufgeht, dann ist sie fertig. Dann nimmt man sie und isst sie. Mit ein bisschen Zwiebelchen noch, Gürkchen dabei, Senf,
3: Fleisch. Speckige, dicke, kleine Wurst mit Grimassen, das sagt mir sehr zu.
0: Klingt nach viel Wurst, deswegen schauen wir weiter Richtung Südamerika. Da gibt es ein ganzes Grillbuffet aus Kolumbien, das kommt von Shirley.
5: Hola, buenos días. Bei uns in Kolumbien isst man Asado de Res. Das ist Rind auf dem Grill und mit Kochbananen, mit Mais, mit Chimichurri-Sauce und Guacamole-Sauce. Und noch Kartoffeln, darf nicht fehlen.
3: Das klingt doch ganz fantastisch. Also für einen Grill checkt ein auf hr3.de. Und wir gucken mal kurz auf die A5 Richtung Darmstadt. Ungesicherte Unfallstelle mit drei Autos zwischen dem Frankfurter Kreuz und Zell.

0: Billie Eilish.
1: In der H3 Morning Show, 8.45 Uhr, es wird wieder warm. Bis zu 35 Grad heute und die nächsten Tage steigern wir uns, sodass wir am Samstag auf wahrscheinlich die 40 Grad kommen.
2: Puh. Vorsicht, wenn ihr unterwegs seid auf der A5 Frankfurt-Darmstadt zwischen dem Frankfurter Kreuz und Zeppelinheim. Ungesicherte Unfallstelle mit drei Autos.
1: Kühl ein bisschen ab mit Rita Ora. 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

0: Tonight und Your Song, das ist echte Abwechslung.
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0: Moja, hier ist eure H3 Morning Show und wir schauen Richtung Großbritannien und stellen fest, also politisch läuft es einfach nicht so richtig rund. Heute vor genau 10 Jahren Brexit beschlossen worden, also der Ausstieg aus der Europäischen Union. Gestern ist Premierminister Starmer offiziell zurückgetreten. Seit dem Brexit gab es 7 Wechsel in der Downing Street. Das ist ein ganz schöner Verschleiß dort.
1: Und spannend, 60% der Briten sagen inzwischen, das war eine dumme Idee mit diesem Brexit. Unsere H3-Korrespondentin Franziska Hoppen ist für uns in London. Dieser Rücktritt, ne? Wem spielt der denn in die Karten?
2: Natürlich den Kritikern von Starmer, die schon von Tag 1 an sagen, der hat überhaupt kein Charisma, der hat keine Erzählung für das Land und der verbreitet auch keine Hoffnung und wir wissen eigentlich gar nicht, wofür der steht. Mhm. Starmer hat schon wahnsinnig lange wirklich schlechte Umfragewerte und dann spielt das natürlich der Opposition in die Karten, allen voran den Rechtspopulisten von Reform UK, die ja auch schon lange die Umfragen anführen. Die können jetzt nämlich sagen, siehe da, das Establishment kriegt's einfach nicht hin. Die fordern jetzt auch schon Neuwahlen.
0: Okay. Ja, die werden zwar gefordert, sind aber unwahrscheinlich. Lösung wird ein Nachfolger aus der Labour-Partei sein wahrscheinlich. Die Briten wetten ja sehr gerne. Wer liegt denn da momentan vorne als nächster Premier?
2: Vorne liegt der beliebteste Labour-Politiker im Land und der große Hoffnungsträger Andy Burnham. Der war eigentlich die letzten 9 Jahre Bürgermeister von Greater Manchester und der gilt als sehr locker. Also der tritt in T-Shirts auf und in Jeans. Der zeigt ganz viel Empathie. Partie und Nähe, spricht so, wie ihm der Schnabel gewachsen ist und ist damit eben ganz anders als dieser Technokrat Starmer.
1: Okay, also die Wettbüros sind voll und neben der Fußball-WM tippen sie in England gerade vor allem darauf, wer der nächste Premierminister wird.
2: Ja, und auch in den Pubs hier, da ist es immer sehr voll jetzt abends.
1: Verstehe.
0: Wahnsinn. Also herzlichen Dank erstmal an Franziska Hoppen und was ansonsten heute Morgen wichtig ist an diesem 23. Juni, das klären wir in rund 5 Minuten in unserem News-Update hier in HR3.

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2: Guten Morgen, ich bin Ina Meinl. Im VW-Werk in Baunatal findet gerade eine zentrale Betriebsversammlung statt. Nach Angaben des Betriebsrats sind viele Beschäftigte im Moment verunsichert. HR3 Nordhessen-Reporter Nicolas Frühling.
3: Der Vorsitzende des Betriebsrats Büchling hat dem HR gesagt, die Betriebsversammlung ist die Gelegenheit, die Informationslücke zu schließen. Denn bisher sei die Kommunikation des Vorstands gegenüber den Beschäftigten wirklich schlecht gewesen. Man erwarte jetzt eine Erklärung und einen Ausblick aus Wolfsburg, wie die Zukunft für VW in Nordhessen aussehen kann. Aktuell ist unklar, inwieweit der Standort von Sparmaßnahmen oder einem möglichen Stellenabbau betroffen sein wird. Außerdem stellt sich der neue Betriebsleiter des Werks in Baunatal vor.
2: Das Sozialverhalten von Schülerinnen und Schülern macht Lehrkräften immer mehr zu schaffen. Sie klagen über zu wenig Disziplin und Lernmotivation. Das zeigt das neue Schulbarometer der Robert-Bosch-Stiftung. ARD-Reporter Armin Himmelrath.
4: 46% der Lehrerinnen und Lehrer sagen, das kommt im Schulalltag so häufig vor, dass es die Lernatmosphäre wirklich beeinträchtigt. Dieser Wert ist in den vergangenen Jahren kontinuierlich gestiegen. 2024 lag er noch bei 35%, aktuell bei knapp der Hälfte der Befragten. Überraschend deutlich ist der Wunsch zur Weiterqualifizierung, den die Lehrerinnen und Lehrer äußern, und zwar für den Umgang mit solchem auffälligen Verhalten. 82% der Befragten im Schulbarometer würden sich gerne genau in diesem Bereich weiterbilden.
2: Wir steuern auf die 40 Grad zu. Es wird in den kommenden Tagen noch heißer. Damit steigen auch die Waldbrandgefahr und die Ozonbelastung, vor allem im Rhein-Main-Gebiet und in Südhessen. Das meldet das zuständige Landesamt. In Supermärkten, Baumärkten und anderen Geschäften wird so viel gestohlen wie noch nie. Laut einer Studie des Handelsforschungsinstituts EHI ist dadurch letztes Jahr im Einzelhandel ein Schaden von mehr als 4,3 Milliarden Euro entstanden. Ein Plus von gut 3% im Vergleich zum Vorjahr und ein neuer Rekordwert. Für den größten Teil seien Kunden verantwortlich, aber auch eigene Beschäftigte, Lieferanten und Servicefirmen hätten einiges mitgehen lassen. Bei der Fußball-WM haben sich in allen Spielen die Favoriten durchgesetzt. Titelverteidiger Argentinien zieht vorzeitig in die K.O.-Runde ein. ARD-WM-Reporterin Silke Heine.
5: Da Algerien anschließend 2:1 gegen Jordanien gewann, steht Argentinien bereits als Sieger der Gruppe J fest. WM-Neuling Jordanien muss nach der Vorrunde die Heimreise antreten. In Gruppe I kommt es zwischen Frankreich und Norwegen im letzten Vorrundenspiel zu einem direkten Duell um den Gruppensieg. Beide Teams sicherten sich im zweiten Spiel den zweiten Erfolg. Frankreich gewann gegen Irak 3:0. Norwegen setzte sich mit 3:2 gegen Senegal durch. Der Sieger dieser Gruppe könnte im Achtelfinale auf die deutsche Mannschaft treffen, die heute mit der Vorbereitung auf das Ecuador-Spiel beginnt.
2: Das nächste HR3 News Update gibt's in einer Stunde.
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0: Sehr warm, auch heute bis zu 35 Grad zu Hause in Hessen. Dazu haben wir Sonne und ein paar Wolken. Es ist weitgehend trocken. Wie geht's denn an Martin Wettergut die nächsten Tage weiter?
7: Ab morgen tankt sich die Hitze wieder so richtig durch. Sonne kommt, erstmal wenige Regenschauer oder Gewitter. Es wird einfach nur wieder brutzelig heiß. Mhm. Heißt für euch rund um Kassel morgen schon wieder 32 und rund um Frankfurt wieder 37 Grad.
0: Und Ende der Woche, Freitag, Samstag, da wird's dann so richtig heiß.
7: Ja, die Berechnungen zeigen weiterhin stur die 40 Grad und wenn das so kommt, wahrscheinlich Freitag, aber eher wohl der Samstag. Also wenn das so kommt, dann wird das die bisher größte Hitze, die es je in einem Juni gab.
8: Und am Sonntag ist auch Iron Man in Frankfurt, oder?
0: Ist das so?
8: Ich glaube ja. Ja? Oh, liebe Zeit. Damit ihr gut ankommt, jetzt das Neueste aus dem HR3-Verkehrszentrum. Vorsicht bitte auf der A45 Richtung Aschaffenburg. Zwischen Altenstadt und Hammersbach sind Personen unterwegs. Es stockt streckenweise auf der A3 Würzburg-Frankfurt zwischen Hanau und dem Offenbacher Kreuz. Unfall mit 3 Autos auf der A5 Richtung Frankfurt zwischen Langenmerfelden und dem Frankfurter Kreuz. Dann die 66 Wiesbaden-Frankfurt zwischen Wiesbaden-Mainzer Straße und dem Wiesbadener Kreuz streckenweise stockender Verkehr. 6 Kilometer sind es auf der A643 Richtung Wiesbaden zwischen dem Dreieck Mainz und dem Schiersteiner Kreuz. A643 Wiesbaden-Mainz zwischen Dotzheim und dem Dreieck Mainz streckenweise Stau. 2 Kilometer staut sich's auf der A648 Richtung Eschborn zwischen dem Westkreuz Frankfurt und dem Eschborner Dreieck und die A661 Richtung Egelsbach zwischen dem Mattomburger Kreuz und Eckenheim streckenweise stockender Verkehr.
0: Willkommen. willkommen in diesem Dienstag in den Nachrichten. Heute ist wieder Meine.
2: Guten Morgen.
0: Martin Wettergut ist mit am Start.
7: Einen schönen guten Morgen.
2: Ich bin Tanja Rösner.
0: Ich bin für Tobi da, ich bin Marcel Wagner, weil du gerade so irritiert warst. Also ja, am Sonntag ist Iron Man, ich habe gerade nachgesehen. Wolltest du mitlaufen, oder?
2: Ja, ich habe ja auch so ein bisschen gezuckt, dass du da bei dem Thema so informiert bist, Tanja.
0: Ja.
8: Leute, ich weiß ja, was wann wo los ist. Und ich denke mir nur, seid ihr bekloppt, bei der Hitze hier durch Frankfurt zu rennen.
2: So,
8: aber bitte,
2: ja, alles
8: mach
2: wieder.
8: Das mal.
2: Also stimmt, machst du alles wieder,
8: mit?
2: Keine Sorge.
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0: Mozza, es ist Dienstag, der 23. Juni. Wir sind mitten in der Fußball-Weltmeisterschaft. Langsam sieht man es auch zu Hause in Hessen.
1: Ja, Autofähnchen.
0: Ja, zum Beispiel. Und ganz, ganz viele Trikots sind unterwegs.
1: Du hast aber auch das Auswärtstrikot, oder?
0: Das ist so
1: das
0: schön.
1: Das ist das Schönste.
0: Ja.
1: Ist wirklich. Was hast du für eine Nummer drauf?
0: Die 18.
1: Brown. Sehr, sehr gut. Ist Thema auch in unserer WhatsApp-Promi-Gruppe.
0: Da sehen wir heute. Hier, Hazel Brugger ist schon online. Welches ist dein Lieblingstrikot?
2: Ja, da bin ich sehr speziell. Da trage ich aktuell das von Italien, weil der Look ist wie die WM-Teilnahme. Sehr ausgefallen.
3: Ah, Oliver Kahn hier. Et Manuel Neuer, falls du versehentlich das Trikot mit der Nummer 1 mitgenommen hast, das war und ist meins.
4: Ich bin's, die Katze. Auf Mallorca trage ich abwechselnd das deutsche Teamtrikot und das spanische. Und wenn ich die zusammen in die Wäsche tue, die pink. Team Katze. Schön.
5: Moin, Tim Melzer hier. Statt Schürze koche ich mein WM-Menü immer im Deutschland-Trikot. Es gibt Jonathan Tapas, dazu ein Angelo Stiller-Wasser aus dem Florian-Würzhaus und als Dessert Nathaniel Brownies mit Schlagsahne, frisch vom Schlotterbäcker. Mmm, lecker.
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7: Ey, Tanja.
1: Ja, Poldi.
7: Boah, Tanja, mein Trikot von 2014 habe ich nach dem Titelgewinn nie gewaschen. Das ist ganz praktisch. Das läuft zum Public Viewing immer voraus, ne?
1: Das ist schön.

0: und schön, dass ihr da seid. Hier ist eure HR3 Morning Show um 19 nach 9. Heute wird es wieder heiß, bis zu 35 Grad. Morgen noch heißer, der Tag danach noch heißer. Und dann wird es noch heißer.
1: Ach, come on, ey.
0: Ja, wirklich.
1: Und dann schauen wir mal.
0: Dann schauen wir mal weiter.
1: Einmal Vorsicht bitte, wenn ihr unterwegs seid auf der A45 Richtung Aschaffenburg. Zwischen Altenstadt und Hammersbach stehen zwei kaputte Laster auf der rechten Spur. Und wir haben gescheite Musik für euch von Avril Lavigne.
0: Jay Roggish, Nobody's Home und davor Jason Derulo und Want to Want Me. Echte Abwechslung in HR3.

0: Avril Lavigne und Nobody's Home. Es ist 9.26 Uhr, hier ist HR3.
1: Einmal Vorsicht bitte auf der A7 Hannover-Kassel. Da sitzt ein verletzter Greifvogel zwischen Hannenmünden-Lutterberg und Kassel-Nord. Macht langsam.
0: Dienstag ist bei uns in der Morningshow ganz traditionell der Gute-Ideen-Dienstag. Aus ganz Hessen stellen wir wahnsinnig tolle Ideen vor. Und heute ist es eine, die aus Südhessen kommt, aus Darmstadt, von der Lichtenberg-Schule. Die haben da seit knapp 2 Wochen einen ganz besonderen Ort, um zu lernen.
1: Die haben nämlich einen Wald. Kunstklassenzimmer und zwar selbst gemacht. Das komplette Schuljahr, 300 Schülerinnen und Schüler, da haben sie dran gearbeitet und es ist ein Win-Win.
2: Unser Klassenraum wird im Sommer sehr, sehr warm und dann sind wir im Schatten und in der frischen Luft und ich glaube, das ist dann auch einfach einfacher, sich dann zu konzentrieren.
0: Recht hat die Julietta aus der 6A. Ist wirklich, es ist eine geile Idee, erst recht bei den Temperaturen. Ja. So ein Outdoor-Klassenzimmer im kühleren Wald, mitten in der Natur und es gibt da auch wirklich alles. Eine Holztribüne für den Unterricht, Schatten von den Bäumen und es gibt auch ein Sonnensiegel.
3: Ganz, ganz viel Naturverbundenheit, also sich wieder so ein bisschen rückzubesinnen und wegzukommen von dieser Schnelllebigkeit, von diesem digitalen Leben, das ja leider immer, immer stärker und größer wird, dieses Digitale. Und da einfach wieder in eine Achtsamkeit zu kommen.
1: Und das ist die Kim, die ist Waldpädagogin und hat dieses Waldkunstklassenzimmer mitgebaut. Und die Idee kommt ja gar nicht nur bei ihr gut an.
4: Also ich fand die Erfahrung sehr toll, auch mit Lehm zu arbeiten, weil es war so eine neue Erfahrung. Und ich glaube, es hat auch so die Klasse mehr zusammengebracht, weil man hat einfach sich gegenseitig auch immer geholfen.
5: Wir sind da auch immer so ein paar Tiere. Vielleicht gibt es da auch mal die ein oder andere Ablenkung im langweiligen Unterricht.
1: Oh, das sind die Lisa und der Jonathan, die sind auch Fans. Und so ähnliche Klassenzimmer gibt es auch an der Grundschule Tempelsee in Offenbach oder auch in Wiesbaden an der Martin-Niemöller-Schule.
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0: Republic, Need Your Love. Was stapft er denn hier so?
1: Der kann gar nicht stapfen.
0: Doch, der stapft.
1: Der wiegt gerade mal 10 Kilo. Wie soll man denn da stapfen?
0: Der Willi stapft. Vielleicht hat er zu One Republic getanzt. Das kann ja auch sein. Jedenfalls.
2: Lockere Bodenplatte, hörst du?
0: Und wenn er da drüber stapft, dann
1: das ist ja eine lockere Bodenplatte.
0: Ja. Wettermäßig ist heute wirklich alles geboten. Sonne bei bis zu 35 Grad, dazu auch ein paar Wolken. Schauer eher seltener. Die nächsten Tage wird es dann langsam etwas wärmer. Noch wärmer. Wärmer.
1: Damit ihr gut ankommt, jetzt das Neueste aus dem H3-Verkehrszentrum. Reifenteile auf der A4 Richtung Erfurt zwischen Wommen und Herleshausen. Dann der verletzte Greifvogel, der sitzt auf der A7 Hannover-Kassel zwischen Hannmünden-Lutherberg und Kassel-Nord. Ein Fahrzeugteil auf der A44 Dortmund-Kassel zwischen Zierenberg und Kassel-Bad Wilhelmshöhe auf der linken Spur. Die 3 Würzburg-Frankfurt zwischen dem Offenbacher Kreuz und Frankfurt Süd. Eine Tagesbaustelle, 4 Kilometer Stau. 4 Kilometer auch auf der A5 Richtung Frankfurt zwischen Langenmerfelden und dem Frankfurter Kreuz. Da hat es einen Unfall gegeben. Die A643 in Richtung Wiesbaden. 6 Kilometer stocken zwischen dem Dreieck Mainz und dem Schiersteiner Kreuz. 2 Kilometer Stau auf der A648 in Richtung Eschborn. Zwischen dem Westkreuz Frankfurt und dem Eschborner Dreieck. Und dann stockt es streckenweise auf der A661 Richtung Egelsbach zwischen dem Bad Homburger Kreuz und Eckenheim.
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0: auch schon mal durchgezählt in der H3 Morning Show und festgestellt, es sind alle da. Ihr, Tanja, ich und Willi, unser neuer Studiohund, ist auch da. Wir sind vollzählig.
1: Ja, Tobi ist dann auch morgen wieder da und dann eben. Haben wir es doch alles. So. Ganz viele von euch kommen hier ja noch mit Fragen zum Willi. Er ist ja auch noch neu, das ist erst seine dritte Woche hier bei uns in der Show. Viele fragen wegen der Hitze. Ja, es ist ihm schon sehr, sehr warm, aber das wird. Und auch das mit den Bällen kriegen wir ja hier langsam in den Griff.
0: Was war da so los?
1: Naja, also hast du ja vorhin auch mitgekriegt, ne, wenn der hier im Studio liegt und entspannt ist, er betrachtet das jetzt halt schon als zu Hause so, dann bellt er manchmal, wenn draußen vor dem Studiofenster jemand langläuft. Also haben wir nachgefragt, Tobi und ich, bei der Corinna, die ist ja die Hundetrainerin.
2: Die eine Methode ist, dem Willi nicht so viel Ausblick zu verschaffen. Also vielleicht zu gucken, dass er ein Plätzchen hat, wo er nicht direkt durch die Glas...
3: Eine Dunkelkammer.
2: Er sagt halt, hey Leute, da draußen ist was, das ja. ist irgendwie skeptisch.
1: Ach, er will uns warnen.
2: Er will euch warnen, genau. Er sagt, wuff, dann nochmal ein Wuff. Und wenn da nichts passiert, dann kommt das Bellen.
0: Die Idee ist also, wir legen das Körbchen einfach irgendwo anders hin, wo, wo er nichts sieht.
1: Ja, das klappt halt leider Gottes gar nicht. Und auch nicht nur bei mir ist es schwierig.
4: Tatsächlich unser Hund, der ist ja auch so furchtbar neugierig. Der liegt dann am liebsten auf dem Treppenabsatz, weil von da aus kann er perfekt zur Haustür rausgucken, auf die Straße. Und er war tödlich beleidigt, als wir im Winter dann tatsächlich Vorhänge vor die Fenster gehangen haben, wegen der Kälte. Und da konnte er nicht mehr rausgucken. Also er hat uns tagelang nicht mehr im Arsch angeguckt, weil er ihm das genommen hat.
1: Aber witzig, Mirko, das ist bei uns genau das Gleiche. Der liegt auch auf der halben Treppe, damit er zu den Fenstern rausgaffen kann auf die Straße.
0: Vielleicht ist es ja bis Winter gut. Dann könnt ihr trotzdem vorher.
1: Ich bitte drum.
0: Ja.

0: drei, vier Songs, weil er hatte doch gleich danach eine Show. Deswegen hat er nicht zu viel Zeit gehabt. Aber es war so ein perfekter, schlimmer Tag und danach sind wir auch alle zum Konzert gegangen.
1: Was toll für eine fantastische Geschichte aus Nordhessen. Wettermäßig drehen wir heute nochmal richtig auf. 35 Grad, die nächsten Tage wird es sogar noch wärmer. Am Samstag erwarten wir dann bis zu 40 Grad in Hessen.
2: Einmal Vorsicht bitte, wenn ihr unterwegs seid. Auf der 66 Fulda, Frankfurt, Spanngurte in der Abfahrt Bad Sodensalmünster.
1: Und gerade in dieser Sekunde erreicht uns ganz frisch noch eine andere Meldung. Der Bundeskanzler Friedrich Merz will alle Vorschläge der Rentenkommission annehmen. Ein Teil der Beiträge soll künftig am Kapitalmarkt angelegt werden. Und außerdem ist ja durchgesickert, das Eintrittsalter soll angehoben werden. Die Rente ab 63 soll abgeschafft werden und insgesamt sollen mehr Menschen in die Rentenkasse einzahlen.
2: Mehr dazu gibt's gleich um 10 bei uns in den News. Vorher haben wir noch Beyoncé für euch.
1: Und dazu, richtig geil, Alex Warren. Ordinary and Crazy in Love, H3 mit echter Abwechslung.
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2: Und gerade kommt noch eine Warnmeldung rein für die A66 Frankfurt-Fulda. Da ist ein Hund unterwegs zwischen Gelnhausen West und Ost.
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0: Der randaliert schon wieder, oder?
1: Der randaliert immer.
0: Doch, das ist die der Willi ist ein alter Randalierer.
1: Sag mal, jetzt auf dem Endspurt verscheißen wir es.
0: Was macht
1: uns,
0: er denn gerade?
1: Er ist über diese lockere Bodenplatte gelaufen. Die ist locker. Ich demonstriere das gerne nochmal. Wo ist sie? Locker. Da.
0: Hier.
1: Hörst du? Da kann doch der Hund nichts für.
0: Kann der Hund jetzt auch wirklich nichts für.
1: Also.
0: Wir haben folgenden Vorschlag. Ihr seid morgen früh ab 5 alle wieder mit am Start.
1: Pünktlich und zahlreich.
0: Tobi ist dann auch da.
1: Und du?
2: Ich nicht. Ich mach's wieder Hund. Ich lieg morgen mal im Körbchen.
1: Okay.
2: Ja? Schönen Tag euch.

0: Jojo ist an der News, 10 Uhr ist es.
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2: Mit Ina Meinl. Es ist eine der großen Aufgaben der schwarz-roten Bundesregierung, das Rentensystem neu aufstellen. In Berlin sind gerade die Vorschläge der Rentenkommission vorgestellt worden. Kanzler Merz hat sich bei den Expertinnen und Experten bedankt und gesagt:
3: Ihre Vorschläge stärken den Generationenvertrag, auch und gerade für die Jungen im Lande gibt es jetzt Grund zur Zuversicht. Auch die Älteren werden einen Beitrag leisten müssen. Wir kehren zurück zum Nachhaltigkeitsfaktor, sodass Renten zukünftig wieder etwas langsamer steigen als die Löhne. Die Rente wird aber auch weiterhin nicht gekürzt.
2: Merz möchte, dass alle Vorschläge umgesetzt werden sollen. Die Maßnahmen würden ein Gesamtkonzept bilden, das nur so funktioniere. Das hatte auch Bundessozialministerin Baas von der SPD unterstrichen. Sie haben sich nicht immer gut verstanden. Zum Abschied gibt's aber noch ein paar warme Worte von US-Präsident Trump an den scheidenden Premier von Großbritannien, Starmer. Trump sagt, Starmer sei ein lieber Mann und so etwas wie ein Freund. Gleichzeitig hat er aber auch die Energie- und Migrationspolitik in Großbritannien kritisiert. Die vielen Windräder würden vieles kaputt machen. Starmer hatte gestern angekündigt, von seinem Amt zurückzutreten. Das Verhalten ihrer Schüler ist für Lehrkräfte das anstrengendste an ihrem Job. Das zeigt das neue Schulbarometer der Robert-Bosch-Stiftung. Aus dem News-Team Christoph Tautz.
4: Unmotivierte Schüler, vorlaute Kommentare oder sogar Aggressivität. Fast die Hälfte der befragten Lehrerinnen und Lehrer sagt, dass sie das in den Klassen erleben und dass sie das am meisten belastet. Und das hat deutlich zugenommen. Bei der letzten Umfrage war es noch jede dritte Lehrkraft. Auch das starke Leistungsgefälle macht vielen zu schaffen, also dass es in der Klasse sehr gute, aber auch sehr schlechte Schüler gibt. Dahinter kommen Arbeitsbelastung und Zeitmangel.
2: Bei VW in Baunatal läuft gerade eine Betriebsversammlung. Es geht um die Zukunft des Werks. Der Betriebsrat hat uns gesagt, dass er eine klare Ansage des Vorstands an die Beschäftigten erwartet. Bei vielen sei die Unsicherheit groß. Hintergrund? Aktuell ist unklar, ob der Standort im nordhessischen Baunatal von Sparmaßnahmen oder einem möglichen Stellenabbau betroffen sein könnte. Ende der Woche startet Hessen in die Sommerferien. Viele haben ihre Urlaubsreise schon geplant. Aber nicht jeder kann sich das leisten. Das Statistische Bundesamt sagt, etwa jeder Fünfte in Deutschland hat nicht genügend Geld, um eine Woche wegzufahren. Das sind rund 17,3 Millionen Menschen. Damit liegt Deutschland noch über dem EU-Schnitt. In Rumänien haben gut 60% zu wenig Geld für Urlaub, in Luxemburg nur gut 10%. Das nächste HR3 News Update gibt's in einer Stunde.
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0: Heute ist der kühlste Tag der Woche, Martin. Hört sich irgendwie entspannter an, als es wirklich ist.
6: Ja, 35 statt 40 Grad, was wir später in der Woche kriegen. Aber heute fast sowas wie erträglich mit maximal eben 35 im Süden, unter 30 in Nordhessen. Dazu Sonne, Wolken und kaum mal ein Regenschauer.
0: Da müssen wir aber trotzdem wieder rein ins Wasser. Anders geht das nicht. Hi, ich bin Mirko Förster und HR3-Meteorologe Martin Wettergut hat den Blick auf euren noch heißeren Mittwoch.
6: Bei uns in Nordhessen breitet sich die große Hitze ab morgen wieder so richtig aus. Die Sonne brutzelt rund um Kassel am Nachmittag wieder 32 Grad heran und danach wird's noch krasser. Freitag und Samstag wird's mit 37 Grad hier in Nordhessen so heiß wie bisher noch nie im Juni.
0: Damit ihr gut ankommt, jetzt das Neueste aus dem HR3-Verkehrszentrum. A3 Würzburg-Frankfurt zwischen Obertshausen und Frankfurt Süd, 12 Kilometer Stau und Stocken. Die Unfallstelle ist mittlerweile geräumt. Die A44 Kassel-Eisenach ist zwischen Ringgau und Sontra West in beiden Richtungen wegen Tunnelwartungsarbeiten gesperrt. Bitte den Bereich weiträumig umfahren. Die A67 Darmstadt Richtung Mönchhof-Dreieck zwischen Rüsselsheimer Dreieck und Rüsselsheim Ost 2 Kilometer Stau. A648 Frankfurt-Eschborn zwischen Westkreuz Frankfurt und Eschborner Dreieck 2 Kilometer Stau. Euch allen eine gute Fahrt.
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0: Alvaro Soler, La Libertad. 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

0: Amy MacDonald. This is the life. Gleich für euch. Echter Klassiker. Philip Bailey und Phil Collins. Easy Lover. Und richtig lässiger Hit von Cyril mit James Blunt. Tears Dries Tonight. Das ist echte Abwechslung für euch in HR3.
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0: Zoe Wees, Control. Euch einen schönen Dienstagvormittag.
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0: Ein paar Wölkchen ziehen durch und es ist bei maximal 35 Grad der kühlste Tag der Woche, weil ab morgen geht's dann wieder richtig aufwärts mit den Temperaturen. Also heute 29 bis 35 Grad und trocken, meistens sehr heiß und sonnig. Hi, ich bin Mirko Förster. Damit ihr gut ankommt, jetzt das Neueste aus dem hr3-Verkehrszentrum. Vorsicht auf der A3 Frankfurt-Würzburg zwischen Seligenstadt und Seligenstädter Dreieck, Reifenteile auf der Fahrbahn. A3 Frankfurt-Köln zwischen Kelsterbach und Mönchhof Dreieck, 2 Kilometer Stau und stockend. Die A44 Kassel-Eisenach ist zwischen Ringgau und Sontra-West in beiden Richtungen wegen Tunnelwartungsarbeiten gesperrt. Bitte den Bereich weiträumig umfahren. A648 Frankfurt-Eschborn zwischen Westkreuz Frankfurt und Eschborner Dreieck, 2 Kilometer Stau wegen der Tagesbaustelle. Es ist nur der linke Fahrstreifen frei. Gute Fahrt!
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0: Absolute Legende, John Osborne, One of Us. Ja, und die Jungs, die hingen auch so im ein oder anderen Jugendzimmer von uns. Schmachtende Blicke, Musikvideos voller Liebe, Sehnsucht und Leidenschaft.
1: Oh ja!
0: Die Backstreet Boys. Ja, ich muss ganz ehrlich sagen, damals war das schon nicht so meins, aber mittlerweile ist es einfach ein Stück Geschichte und ich bin genauso damit groß geworden. Und die Jungs sind zurück, sie haben einen neuen Hit am Start, live sind sie auch wieder auf Tour, sie kommen nach Europa, jetzt im Spätsommer. Und zwar 10 Konzerte, alle finden in Düsseldorf statt. Also wer in Europa die Backstreet Boys sehen möchte, der muss ab dem 25. September nach Düsseldorf. Und da haben sie natürlich alles dabei, ihre ganz großen Hits und selbstverständlich auch den neuen, den spielen wir jetzt, Bottle Up heißt er, ist Teil des Soundtracks zum neuen und dritten Paw Patrol Film, Paw Patrol The Dino Movie. Also, Musik haben wir schon mal am Start, Film müsst ihr euch selber anschauen. Hier sind die Backstreet Boys in HR3.

0: Backstreet Boys mit neuen Hit für euch. Bottle Up und gleich Michael Patrick Kelly. Selbstbewusst, Run Free und Shakira. Bisschen was zum Mittanzen, whenever, wherever. Das ist echte Abwechslung für euch hier in HR3.
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Michael Patrick Kelly, auch gerade auf großer Sommertournee. Run Free HR3 mit Shawn Mendes. There's nothing holding me back. Euch einen entspannten Dienstagvormittag.

0: Robbie Williams, Come On Done für euren Dienstagvormittag. Es ist jetzt 11 Uhr.
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2: Hallo, ich bin Ina Meinl. Bundeskanzler Merz und Arbeitsministerin Baas haben die Rentenvorschläge der Expertenkommission gelobt. Die Kommission hat das Papier vorhin offiziell übergeben. ARD-Hauptstadtkorrespondent Frank Eichmann.
3: Ob späterer Renteneintritt, die Streichung der Rente mit 63 oder nach schwedischem Vorbild ein Zusatzbeitrag, der von der Rentenversicherung am Kapitalmarkt angelegt wird, das Reformpaket wurde schon vor der heutigen offiziellen Übergabe kontrovers diskutiert. Da die Rentenkommission ihre Empfehlungen einstimmig abgab, soll ihr Konzept nun vollständig von der Regierung übernommen werden. Bundeskanzler Merz bestätigte das heute. Arbeitsministerin Baas sprach von einem Gesamtkunstwerk. Ohne Umsetzung der Empfehlungen drohten Beiträge zu steigen, Renten dagegen zu sinken.
2: Am Freitag gibt es Zeugnisse bei uns in Hessen. Im vergangenen Schuljahr haben gut 2% der Schülerinnen und Schüler in Deutschland eine Klasse wiederholt. Damit ist die Quote stabil geblieben. Das meldet das Statistische Bundesamt. HR3-Reporter Lars Hofmann.
4: Im Schuljahr 2024/25 waren es insgesamt 148.100 Jungs und Mädchen, die entweder nicht versetzt worden waren oder freiwillig eine Klasse wiederholt haben. Auffällig, der Anteil der männlichen Sitzenbleiber ist mit über 56% deutlich höher als der der weiblichen mit gut 43%. Hessen liegt mit einer Quote von 2% im Mittelfeld der Bundesländer.
2: Im Februar sind 2 Männer bei der Arbeit in einer Windkraftanlage in Bierstein in Osthessen abgestürzt und ums Leben gekommen. Jetzt steht fest, Ursache war ein Montagefehler durch einen der Arbeiter. Das haben Polizei und Staatsanwaltschaft in Hanau mitgeteilt. In Supermärkten, Baumärkten und anderen Geschäften wird so viel gestohlen wie noch nie. Laut einer Studie des Handelsforschungsinstituts EHI ist dadurch letztes Jahr im Einzelhandel ein Schaden von mehr als 4,3 Milliarden Euro entstanden. Ein Plus von gut 3% im Vergleich zum Vorjahr und ein neuer Rekordwert. Für den größten Teil seien Kunden verantwortlich, aber auch eigene Beschäftigte, Lieferanten und Servicefirmen hätten einiges mitgehen lassen. Bei der Fußball-WM steht heute Abend jeweils das zweite Gruppenspiel für Portugal und England an. Nach dem Unentschieden zum Auftakt wollen die Portugiesen ab 19 Uhr unserer Zeit einen Sieg gegen Usbekistan holen. England trifft um 22 Uhr als Gruppenerster auf Ghana. In der Nacht spielt dann noch Panama gegen Kroatien und Kolumbien trifft auf die Demokratische Republik Kongo. Das nächste HR3 News Update gibt's in einer Stunde.
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6: Planschbecken, Wassermelone, Sonnenschirm, Martin, auch für heute die Feierabendpläne, wie schon die ganze Zeit.
7: Mhm, bei mir liegt eine ganze Wassermelonenbrigade irgendwie im Keller.
6: Weil du Profi bist.
7: So, in der letzten Woche gehortet, in dieser Woche wird genossen. Ich hoffe, das könnt ihr auch bei maximal 35 Grad. In Nordhessen sogar ein bisschen frischer. Und dazu gibt's Sonne, Wolken und kaum mal einen Regenschauer.
6: Und wir bleiben weiter tapfer. Hi, ich bin Mirko Förster und HR3-Meteorologe Martin Wettergut mit dem Blick auf den heißen Mittwoch.
7: Hier in Nordhessen tankt sich die große Hitze ab morgen wieder so richtig durch. Die Sonne backt ordentlich. Morgen Nachmittag sind schon wieder bis zu 32 Grad drin. Und danach wird's noch krasser. Freitag und Samstag gibt's mit 37 Grad und mehr wohl neue Hitzerekorde für Juni.
6: Damit ihr gut ankommt, jetzt das Neueste aus dem HR3-Verkehrszentrum. Vorsicht auf der A3 Frankfurt-Köln. Zwischen Niedernhausen und Itzstein, da liegen Reifenteile auf der Fahrbahn. Vorsicht, A661 Oberursel in Richtung Egelsbach zwischen Neu-Isenburg und Dreieich. Da liegen Reifenteile und ein Kotflügel auf der Fahrbahn. Vorsicht, A661 Oberursel Egelsbach zwischen Dreieich und Langen. Reifenteile auf der Fahrbahn. A3 Frankfurt-Köln zwischen Kelsterbach und Raunheim. 3 Kilometer Stau. Die A44 Kassel-Eisenach ist zwischen Ringgau und Sontra-West in beiden Richtungen gesperrt. Tunnelwartungsarbeiten hier. Bitte weiträumig drumherum fahren. Odenwaldkreis, die K92 ist zwischen Weitenxäß und Zell nach einem Unfall in beiden Richtungen gesperrt. Bitte auch hier weiträumig drumrum. Euch allen eine gute Fahrt.
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0: Nico Santos, All-Time High. Und liebe Tatort-Fans, Augen offen halten. Gerade wird nämlich der neue Muro-Tatort gedreht und vielleicht direkt bei euch vor der Haustür. Ulrich Tukur ist nicht nur der HR-Tatort-Ermittler. Nein, er ist wirklich Hesse.
1: Ich bin in Groß-Kotzenbosch groß geworden, am Main. Ah ja, und ich bin dann in Aschepesche zur Schule gegangen und erstmal Groß-Kotzenbosch am Main.
0: Ja, gedreht wird in Schlüchtern, in Fliedenrückers, in Sintal-Sterbfritz und in Wächtersbach. Muro und die Mittsommernacht heißt die neue Folge. Gibt's dann vermutlich Mitte, Ende nächsten Jahres in der ARD zu sehen. Aufgewachsen in Groß-Kotzenburg, Dreharbeiten in Wächtersbach diese Woche. Ulrich Tukur liebt seine Gegend.
1: Also ich finde den Spessart eine wunderschöne Gegend. Also meine Schwester hat einen Demeter-Bauernhof, einen mittelständischen Bauernhof hier in der Nähe. Storndorf heißt das Dorf und ich bin hier öfter. Also das ist sozusagen, das sind ja diese drei Gebirge, die Rhön, der Vogelsberg und der Spessart. Das ist eine sehr, sehr schöne Gegend.
0: Bis zum 7. Juli wird noch gedreht. Vielleicht trefft dann ja Ulrich Tukur und unser HR-Tatort-Dream.
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0: Nelly Furtado und Try.
1: Nothing's fine, I'm sorry.
0: Noch eine Power Lady, gleich für euch Natalia wollte ich schon sagen. Natalie Imbruglia, so heißt sie, Torn. Und Portugal the Man. Feel it still, das ist echte Abwechslung für euch hier in HR3.
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0: Ganz neu für euch, Tame Impala, Dracula. Es ist jetzt 11:30. 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Rhein-Main hat schon wieder die 30 Grad geschafft. So richtig abkühlen nachts können wir uns ja auch nicht mehr und die nächsten Tage werden noch heißer. Also heute heißt es fast ein bisschen durchschnaufen, ein paar Wolken ziehen durch. Es ist fast überall immer trocken und die Temperaturen zwischen 29 und 35 Grad. Hi, ich bin Mirko Förster. Damit ihr gut ankommt, jetzt das Neueste aus dem hr3-Verkehrszentrum. Vorsicht auf der A3 Frankfurt-Köln. Zwischen Limburg-Nord und Dietz, da ragt die Leitplanke in den linken Fahrstreifen. Vorsicht, A66 Fulda-Frankfurt. Zwischen Langselbold und Langenselbolder Dreieck, da liegt eine Radkappe auf der Fahrbahn. Die A44 Kassel-Eisenach ist zwischen Ringgau und Sontra-West in beiden Richtungen wegen Tunnelwartungsarbeiten gesperrt. Bitte weiträumig drumherum fahren. A485 Langgöns, Gießener Nordkreuz zwischen Dreieck Bergwerkswalk und Gießen-Licher Straße. 3 Kilometer Stau, Grünpflege hier auf dem rechten Fahrstreifen. A648 Frankfurt-Eschborn zwischen Frankfurt-Rödelheim und Eschborner Dreieck. 1 Kilometer Stau, hier ist eine Tagesbaustelle auf dem rechten Fahrstreifen. Odenwaldkreis. Die K92 ist zwischen Weitengsäß und Zell nach dem Unfall in beiden Richtungen gesperrt. Bitte diesen Bereich weiträumig umfahren. Gute Fahrt!
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0: Ronson, Miley Cyrus. Es ist ganz schön warm draußen. Das schlägt natürlich auch so ein bisschen aufs Gemüt. Man ist so ein bisschen matschig, ja fast wie betäubt. Eigentlich das beste Wetter, um mal zum Zahnarzt zu gehen.
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2: Wenn du ausreichend nervös bist, darfst du endlich ins Behandlungszimmer zu einer Ärztin und einer Assistentin. Die binden dir ein Lätzchen um, fahren dich auf dem Stuhl in so eine wehrlose Position und dann spielen die Schiffe versenken.
3: F3 fehlt, 16 okay.
2: Und während du dann so einen fiesen Bohrer im Mund hast und einen Sabbersauger und gefühlt auch einen Presslufthammer, wirst du dann auch noch angesprochen.
3: Und? Dieses Jahr noch Urlaub geplant? Ach schön, das klingt ja nett.
2: Dann bekommst du immer ein falsches Lob.
3: Sie machen das super.
2: Obwohl du ja halt einfach nur so da liegst. Und schließlich bezahlst du ein Vermögen, kannst nicht richtig sprechen, beißt dir 3 Stunden lang auf die eigene Wange und sagst beim Rausgehen trotzdem
4: Danke schön.
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Survivor, ich würde ja sagen, richtiges Lied für Workout, aber bei dem Wetter lassen wir das lieber mal. Und entspannen uns hier bei HR3 mit Madcon und Ray Dalton.

0: Es ist jetzt 12 Uhr.
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2: Hallo, ich bin Sevilla Sace. Die Rente soll weiter steigen und die Rentenbeiträge irgendwann sinken. Das ist das Ziel einer Reform, für die eine Expertenkommission heute Vorschläge vorgelegt hat. Die Regierung will alle Punkte genauso umsetzen. Was das für uns bedeutet, dazu ARD-Reporter Gabor Hallas.
3: Die Kommission schlägt vor, den Beginn der Rente an die Lebenserwartung zu koppeln. Also wenn die Leute älter werden, dann gehen sie auch später in Rente. Das heißt konkret, um das mal in Zahlen zu übersetzen, während die Menschen 2031 noch mit 67 in Rente gehen, müssen sie 10 Jahre später ein halbes Jahr länger arbeiten. Nicht mehr möglich sein wird es aber, abschlagsfrei mit 63 in Rente zu gehen, es sei denn, es sprechen gesundheitliche Gründe dafür.
2: E-Autos sind weiter auf der Überholspur. Jeder 5. Neuwagen in der EU ist mittlerweile mit einer Batterie ausgestattet. Das zeigen Zahlen aus der Branche. Allein im Mai wurden gut 200.000 vollelektrische Fahrzeuge neu zugelassen. 43% mehr als ein Jahr vorher. Zwar wurden immer noch mehr Benzin- und Dieselautos verkauft, aber die Zahlen gehen stark zurück. Der nach Hessen eingewanderte Japankäfer wird immer mehr zum Problem. Vor allem in Treburg im Kreis Groß-Gerau. Weil er sich so stark vermehrt, soll er eingefangen werden. HR-Reporterin Anna Vogel.
4: Um den kaffeebohnengroßen Schädling zu stoppen, will der Pflanzenschutzdienst jetzt auf Massenfänge setzen. Mit mehr als 30 Fallen in Trebur sollen möglichst viele Tiere gefangen werden, bevor sie ihre Eier ablegen. Der Japankäfer gilt laut dem Pflanzenschutzdienst als einer der gefährlichsten eingewanderten Schädlinge für die Landwirtschaft. Er frisst bis zu 400 Pflanzen so stark an, dass sie absterben können, darunter Obstbäume, Mais oder Weinreben.
2: Ende der Woche startet Hessen in die Sommerferien. Viele haben ihre Urlaubsreise schon geplant. Aber nicht jeder kann sich das leisten. Das Statistische Bundesamt sagt, etwa jeder 5. in Deutschland hat nicht genügend Geld, um eine Woche wegzufahren. Das sind rund 17,3 Millionen Menschen. Damit liegt Deutschland noch über dem EU-Schnitt. In Rumänien haben gut 60% zu wenig Geld für Urlaub, in Luxemburg nur rund 10%. Der Rundfunkrat des Hessischen Rundfunks lädt ein, digital an seiner öffentlichen Hauptversammlung teilzunehmen, und zwar am Freitag ab 15.30 Uhr. Es geht unter anderem um den Jahresbericht für das letzte Geschäftsjahr. Alle Details zum Livestream gibt's unter hr-rundfunkrat.de. 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
0: Heute ist der kühlste Tag der Woche, Martin. Hört sich irgendwie entspannter an, als es wirklich ist.
6: Ja, 35 statt 40 Grad, was wir später in der Woche kriegen. Aber heute fast sowas wie erträglich mit maximal eben 35 im Süden, unter 30 in Nordhessen. Dazu Sonne, Wolken und kaum mal ein Regenschauer.
0: Da müssen wir aber trotzdem wieder rein ins Wasser. Anders geht das nicht. Hi, ich bin Mirko Forster und HR3-Meteorologe Martin Wettergut hat den Blick auf euren noch heißeren Mittwoch.
6: Bei uns in Nordhessen breitet sich die große Hitze ab morgen wieder so richtig aus. Die Sonne brutzelt rund um Kassel am Nachmittag wieder 32 Grad heran und danach wird's noch krasser. Freitag und Samstag wird's mit 37 Grad hier in Nordhessen so heiß wie bisher noch nie im Juni.
0: Damit ihr gut ankommt, jetzt das Neueste aus dem HR3-Verkehrszentrum. Vorsicht auf der A49 Gießen-Kassel zwischen Baunatal Süd und Baunatal Mitte liegen Reifenteile auf der Fahrbahn. Die A44 Kassel-Eisenach ist zwischen Ringau und Sontra West in beiden Richtungen gesperrt. Hier wird der Tunnel gewartet. Bitte weiträumig drumherum fahren. A485 Langgöns, Gießener Nordkreuz zwischen Dreieck Bergwerkswald und Gießen-Schiffenberger Tal. 3 Kilometer Stau, Grünpflegearbeiten auf dem rechten Fahrstreifen. A648 Frankfurt-Eschborn zwischen Frankfurt-Rödelheim und Eschborner Dreieck. 1 Kilometer Stau, hier ist eine Tagesbaustelle auf dem rechten Fahrstreifen. Die B457 Gelnhausen-Nidda ist zwischen Niedergründau und dem Abzweig nach Breitenborn nach dem Unfall in beiden Richtungen gesperrt. Bitte hier auch weiträumig über Mittelgründau und Niedergründau umfahren. Vorsicht auf der A66 Frankfurt-Wiesbaden zwischen Frankfurt-Miquel-Allee und Frankfurt-Ludwig-Landmann-Straße. Da liegt eine Plane auf der Fahrbahn. Und A485 Gießener Nordkreuz Richtung Langgöns zwischen Gießen-Urselum und Gießen-Schiffenberger Tal. 1 Kilometer Stau. Hier ist eine Tagesbaustelle auf dem rechten Fahrstreifen. Euch allen eine gute Fahrt.
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0: Crazy Abrams, that's so true. Mittagspause in Hessen an diesem Dienstag und die Hitzewelle, die sorgt schon dafür, dass jetzt einige Veranstaltungen schon wegen dieser unglaublichen Hitze bei bis zu 40 Grad einfach abgesagt werden am kommenden Wochenende. Und das Wetter hat auch am letzten Wochenende schon dazu geführt, dass Veranstaltungen abgesagt werden mussten wegen heftiger Unwetter. Tobi von der Lauen Schauspielgruppe des Jugendwanderbundes Lahngold aus Runkel.
1: Ja, wir hatten gehofft, dass das Gewitter an uns vorbeizieht. Wir hatten es auf dem Regenradar, aber es kam auf einmal so schnell, dass wir auch kaum reagieren konnten, was dann Technik und Bühnenbild anging. Und es war so heftig. Also selbst erfahrene Laienschauspieler bei uns, die jahrzehntelang jetzt schon dabei sind, haben sowas in dieser Art und Weise noch nie erlebt. Und deswegen bieten wir halt jetzt einfach auch an, dass wir am morgigen Mittwoch und am Donnerstag entsprechend die Vorstellung nachholen und auch alle herzlich dazu einladen.
0: Also unterstützt, wenn ihr Bock habt. Der Geizige wird aufgeführt von Molière. Und das Ganze dann morgen und übermorgen Abend jeweils ab 19 Uhr im Lahngoldgarten in Runkel. Unwetter zumindest gebannt, aber es wird halt heiß.
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0: Richtig schöne Nummer, lang nicht mehr gehört. Hootie and the Blowfish, Only Wanna Be With You. Ja, das kennen wir. Wird ordentlich abgerockt, Kings of Leon, Sex on Fire gleich für euch. Und Katy Perry. Band-Aids, das ist echte Abwechslung für euch in HR3.
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0: Daigo und Tina Turner mitten in der Mittagspause.
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0: Bis 35 Grad heute, also der kühlste Tag der Woche. Ich weiß, hört sich total bekloppt an, aber wenn wir gucken, wo es hingeht, am Wochenende können wir die 40 Grad knacken. Das ist schon echt irre. Also heute 29 Grad im Nordhessischen, bis zu 35 Grad im Südhessischen, dazu ein paar Wölkchen. Das war's aber auch schon. Genießt den Dienstag. Hi, ich bin Mirko Förster, damit ihr gut ankommt. Jetzt das Neueste aus dem hr3-Verkehrszentrum. Vorsicht auf der A7 Fulda-Kassel zwischen Bad Hersfeld-West und Homberg. Da liegt eine Radkappe auf dem rechten Fahrstreifen. Die A44 Kassel-Eisenach ist zwischen Ringau und Sontra-West in beiden Richtungen gesperrt. Der Tunnel wird gewartet. Bitte weiträumig drumherum fahren. A485 Langgöns Richtung Gießener Nordkreuz zwischen Dreieck Bergwerkswald und Gießen-Schiffenberger Tal. 2 Kilometer Stau. Grünpflegearbeiten auf dem rechten Fahrstreifen. A485, Gießener Nordkreuz Richtung Langgöns, zwischen Gießen-Urselum und Gießen-Schiffenberger Tal, 2 Kilometer Stau, hier ist eine Tagesbaustelle auf dem rechten Fahrstreifen. Die B457, Gelnhausen-Nitter, ist zwischen Niedergründau und dem Abzweig nach Breitenborn nach dem Unfall in beiden Richtungen gesperrt. Bitte diesen Bereich weiträumig über Mittelgründau und Niedergründau umfahren. Gute Fahrt!
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0: Teddy Swims, Mr. Know-It-All. Stellt euch vor, bei dem Wetter, ihr sitzt nicht in der Schule, sondern im Wald. Toll, oder? Direkt neben der Schule. Geniale Idee.
1: Und ich glaube, es hat auch so die Klasse mehr zusammengebracht, weil man hat einfach sich gegenseitig auch immer geholfen.
2: Wir sind da auch immer so ein paar Tiere. Vielleicht gibt es da auch mal die ein oder andere Ablenkung im langweiligen Unterricht.
3: Unser Klassenraum wird im Sommer sehr, sehr warm. Und dann sind wir im Schatten und in der frischen Luft. Und ich glaube, das ist dann auch einfach einfacher, sich dann zu konzentrieren.
0: Lisa, Jonathan und Julietta aus der Klasse 6a von der Lichtenbergschule Gefels. Es gibt eine Holztribüne für den Unterricht, Schatten von den Bäumen und Sonnensegel. Draußen in der Natur, nicht drin schwitzen, ist großartig. So ähnliche Klassenzimmer gibt es auch an der Grundschule Tempelsee in Offenbach oder bei euch in der Martin-Niemöller-Schule in Wiesbaden. Ich persönlich könnte mir noch so ein Schwimmbad-Klassenzimmer gut vorstellen. Wenn es mal langweilig wird, kann man einfach untertauchen.
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0: gleich was fürs Herz. Bon Jovi Always und Power Lady Pink. Trustfall und Always, das ist echte Abwechslung für euch in HR3.
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Pink. Trustfall, wichtiges Update für euch aus dem HR3-Verkehrszentrum. Vorsicht auf der A67 Mönchhof-Dreieck Mannheim. Zwischen Büttelborn und Griesheimer Dreieck befindet sich eine Entenfamilie auf der Fahrbahn.

0: Schmerz, Schmuserock, Bon Jovi für euch. Always. Es ist jetzt 13 Uhr.
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2: Hallo, ich bin Sevilay Sace. Cybergrooming, Sex-Deepfakes von Kindern erstellen oder Kindesmissbrauch livestreamen. Die Europäische Union hat jetzt die strafrechtlichen Regeln gegen Kindesmissbrauch im Internet verschärft. Aus Brüssel, ARD-Korrespondentin Katrin Schmidt.
3: Ganz konkret, wer sich online an Kinder ranwanzt, um einschlägiges Material zu bekommen oder zu produzieren, muss mit einem halben Jahr Gefängnis rechnen. Und wer Kinderpornografie bereitstellt, verbreitet oder zugänglich macht, muss mit mindestens 3 Jahren Haft rechnen. Und insgesamt kann man sagen, werden mit den neuen Regeln die Strafen, nicht nur für Straftaten im Digitalen, EU-einheitlich verschärft. EU-weit gilt dann künftig zum Beispiel Geschlechtsverkehr mit Kindern unterhalb des Schutzalters. Darauf sind 12 Jahre Gefängnis vorgesehen.
2: Rente frühestens mit 64 statt mit 63. Selbstständige sollen auch in die Kasse einzahlen und Renteneintritt erst mit 67,5 Jahren. Das sind einige Punkte der Rentenreform, die heute von einer Expertengruppe der Bundesregierung vorgeschlagen wurde. Und die Regierung hat schon gesagt, dass sie das alles genauso umsetzen will. Sozialverbände finden die Vorschläge gut, kritisieren aber, dass sie nicht ausreichend sind und teilweise nicht gerecht. Läuft. Die Straße von Hormus am Persischen Golf ist wieder offen und befahrbar. Neue Daten einer Analysefirma von dort zeigen, dass gestern 36 Frachtschiffe durchgefahren sind. So viele wie seit Kriegsbeginn nicht mehr. Vor dem Iran-Krieg waren es täglich 120 Schiffe. Die Meerenge ist wichtig für den weltweiten Öl- und Gashandel. Im Februar waren 2 Arbeiter in einer Windkraftanlage in Bierstein in Osthessen abgestürzt und ums Leben gekommen. Jetzt steht die Ursache fest. Einer der beiden 32-jährigen Männer hatte die Arbeitsbühne falsch montiert. Das haben Polizei und Staatsanwaltschaft in Hanau mitgeteilt. Die Hitzewelle kann zu Internetausfällen führen. Davor warnt jetzt der Anbieter Entega aus Darmstadt. HR-Reporterin Stefanie Hofmann.
4: Grund sind sogenannte Milegates, also Verteilerkästen, die die Anschlüsse in die Haushalte bringen. Stehen die aber in der prallen Sonne, können die hohen Temperaturen der Technik schaden. Besonders im Odenwald und an der Bergstraße kann es bei Temperaturen von bis zu 40 Grad in den kommenden Tagen zu Ausfällen oder Unterbrechungen der DSL-Anschlüsse kommen. Die Techniker der Entega sind laut Unternehmen aber im Einsatz, um Störungen so schnell wie möglich zu beheben.
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0: Planschbecken, Wassermelone, Sonnenschirm, Martin, auch für heute die Feierabendpläne, wie schon die ganze Zeit.
6: Mhm, bei mir liegt eine ganze Wassermelonenbrigade irgendwie im Keller.
0: Weil du Profi bist.
6: So, in der letzten Woche gehortet, in dieser Woche wird genossen. Ich hoffe, das könnt ihr auch bei maximal 35 Grad. In Nordhessen sogar ein bisschen frischer. Und dazu gibt's Sonne, Wolken und kaum mal einen Regenschauer.
0: Und wir bleiben weiter tapfer. Hi, ich bin Mirko Förster und HR3-Meteorologe Martin Wettergut mit dem Blick auf den heißen Mittwoch.
6: Hier in Nordhessen tankt sich die große Hitze ab morgen wieder so richtig durch. Die Sonne backt ordentlich. Morgen Nachmittag sind schon wieder bis zu 32 Grad drin. Und danach wird's noch krasser. Freitag und Samstag gibt's mit 37 Grad und mehr wohl neue Hitzerekorde für Juni.
0: Damit ihr gut ankommt, jetzt das Neueste aus dem HR3-Verkehrszentrum. Vorsicht auf der A5 Kassel-Frankfurt zwischen Fernwald und Gambacher Kreuz. Eine ungesicherte Unfallstelle auf dem linken Fahrstreifen. Vorsicht A66 Wiesbaden-Frankfurt zwischen Wiesbaden-Nordenstadt und Wallau. Reifenteile auf der Fahrbahn. A3 Frankfurt-Würzburg zwischen Besenbach-Walterschaff und Weibersbrunn. 3 Kilometer Stau, es gab einen Unfall auf dem linken Fahrstreifen. Die A44 Kassel-Eisenach ist zwischen Ringgau und Sontra West in beiden Richtungen wegen Tunnelwartungsarbeiten gesperrt. Bitte weiträumig drumherum fahren. A485 Langgöns Richtung Gießener Nordkreuz zwischen Dreieck Bergwerkswald und Gießen-Schiffenberger Tal. 2 Kilometer Stau. Grünpflegearbeiten auf dem rechten Fahrstreifen. A485 Gießener Nordkreuz Langgöns zwischen Gießen-Ursulum und Gießen-Schiffenberger Tal. 2 Kilometer Stau. Hier ist eine Tagesbaustelle auf dem rechten Fahrstreifen. Genauso wie auf der A648 Frankfurt-Eschborn zwischen Westkreuz Frankfurt und Eschborner Dreieck. Rechter Fahrstreifen, Tagesbaustelle, 2 Kilometer Stau. Auf der B457 Gelnhausen-Nidda ist zwischen Niedergründau und dem Abzweig nach Breitenborn nach dem Unfall die Straße in beiden Richtungen gesperrt. Bitte auch hier weiträumig drumherum über Mittelgründau und Niedergründau. Gute Fahrt!

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0: Ellie Goulding. Lights, gleich ziehen wir das Tempo an. Meghan Trainor, Lips Are Moving. Und richtig gewaltiger Hit, Imagine Dragons. Demons. Das ist echte Abwechslung für euch hier in HR3.
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0: Harry Styles, American Girls. Zu Hause in Hessen. Paar Wölkchen und viel Temperatur. Heute der Tag bei 29 bis 35 Grad. Ist aber noch einer der angenehmeren, weil ab dann geht's jetzt richtig bergauf. Wochenende kann es sein, dass wir im Südhessischen die 40 Grad knacken. Hi, ich bin Mirko Förster. Damit ihr gut ankommt, jetzt das Neueste aus dem hr3-Verkehrszentrum. Vorsicht auf der A661 Oberursel-Egelsbach. In der Abfahrt Frankfurt-Niedereschbach, da liegt ein LKW-Rad. Die A44 Kassel-Eisenach ist zwischen Ringau und Sontra-West in beiden Richtungen wegen Tunnelwartungsarbeiten gesperrt. Bitte weiträumig drumherum fahren. A60 Rüsselsheim-Mainz zwischen Rüsselsheim-Königstetten und Bischofsheim 4 Kilometer Stau und stockend. A66 Wiesbaden-Frankfurt zwischen Wiesbaden-Erbenheim und Wallau 5 Kilometer stockt. Hier ist ein kaputter Bus auf dem Standstreifen. A648 Frankfurt-Eschborn zwischen Westkreuz Frankfurt und Eschborner Dreieck 2 Kilometer Stau. Hier ist eine Tagesbaustelle auf dem rechten Fahrstreifen. Euch allen gute Fahrt.
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0: Leonie und Remedy. Ach, bei dem Wetter bleibt man doch auch gerne mal länger im Auto sitzen, ne? Man verliebt sich jeden Tag wieder in die Klimaanlage. Und die Tiere? Tanja Spengler. Liebe Grüße in den Opel Zoo. Wie ist es denn bei euch? Wie gehen denn die Tiere mit dieser unglaublichen Hitze um?
1: Also ein Erdmännchen zum Beispiel kann natürlich mit der Hitze besser klarkommen als vielleicht ein Polarfuchs. Und klar, ein Elefant mit den großen Ohren kann schön seine Hitze über die Ohren auch loswerden. Nimmt Schlammbäder, geht auch mal in den Badeteich. Der kommt mit der Hitze natürlich besser klar als ein Polarfuchs.
0: Was ist denn der coolste Ort bei euch?
1: Also der kühlste Ort ist tatsächlich im Waldbereich. Da ist es eigentlich sehr angenehm. Und wahrscheinlich im Pinguinbecken. Aber da darf man als Besucher nicht rein.
0: Leider nicht.
1: Nee.
0: Was gibt's denn da in der Tierwelt für so Hitzestrategien, wo wir uns vielleicht auch was abschauen können?
1: Die gucken natürlich auch, dass die ihre Aktivitätsphasen in die Abendstunden verschieben oder Morgenstunden. Also das heißt auch da wieder, wenn sie essen und so weiter, auch eher nicht gerade in der dicken, prallen Mittagshitze. Abkühlen im Wasser geht immer ganz gut im Schlamm. Das wäre so das, ja, was die Tierwelt als Strategie aufhört.
0: Gibt es bei euch im Zoo besondere Abkühlaktionen oder sowas?
1: Ja, also generell haben wir zum Beispiel so diese Rasensprenger, also ein bisschen mehr Wasser. Wir stellen viel mehr Wasserschalen auf. Wir gucken, dass wir Eisbomben machen. Eisbomben ist mal sehr beliebt. Das heißt, da wird Futter eingefroren und die Tiere schlecken sich das dann so frei. Dann sind sie super beschäftigt und es ist eine super Abkühlung.
0: Es funktioniert einfach bei allem, beim Tieren, beim Menschen. So ein lecker genau, Eis. Ne? Dann wünsche ich euch viele coole Momente in dieser heißen Zeit. Und,
1: ja, vielen Dank.
0: Ja, dass wir das alle gut und gesund durchstehen.
1: Ja, auf jeden Fall, das schaffen wir.
0: Liebe Grüße an alle im Opel Zoo.
1: Okay, danke schön, zurück, danke.
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0: Ich habe noch ein wichtiges Update für euch. Aus dem HR3 Verkehrszentrum, Vorsicht A5 Frankfurt-Kassel. Am Bad Homburger Kreuz befindet sich auf der Verbindung zur A661 Richtung Bad Homburg ein Reh auf der Fahrbahn.

0: Box, the one and only. Gleich für euch The Weeknd, Blinding Lights und Zoe Wees. Brutal geile Stimme. Girls Like Us, das ist echte Abwechslung für euch in HR3.
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The Weeknd und ihr guckt raus und fragt euch, wo ist denn eigentlich das Lied zum Wetter? Ja, hier ist es. Katrina and the Waves für euch. Walking on Sunshine. Hier ist HR3. Wunderschönen Dienstagnachmittag.

0: Take This Heart, Ray Garvey für euch. 14 Uhr ist es.
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2: Hallo, ich bin Sevilay Sarce. Wer sich online an Kinder ranmacht, um sexuelle Kontakte anzubahnen, wer Sex-Deepfakes von Kindern erstellt oder Missbrauch live streamt, muss europaweit mit deutlich härteren Strafen rechnen. Darauf hat sich das Europaparlament verständigt. Aus Brüssel, ARD-Korrespondentin Katrin Schmidt.
3: Ganz konkret, wer sich online an Kinder ranwanzt, muss mit einem halben Jahr Gefängnis rechnen. Und wer Kinderpornografie bereitstellt, verbreitet oder zugänglich macht, muss mit mindestens 3 Jahren Haft rechnen. Und insgesamt kann man sagen, werden mit den neuen Regeln die Strafen, nicht nur für Straftaten im Digitalen, EU-einheitlich verschärft. EU-weit gilt dann künftig zum Beispiel Geschlechtsverkehr mit Kindern unterhalb des Schutzalters. Darauf sind 12 Jahre Gefängnis vorgesehen.
2: Zum ersten Mal seit der Machtübernahme in Afghanistan bekommen Vertreter der Taliban Visa, um in die EU einzureisen. Laut belgischem Außenministerium fliegt eine Delegation nach Brüssel, um an einem EU-Treffen teilzunehmen. Dabei soll es um Abschiebungen nach Afghanistan gehen. Die EU-Kommission betont, mit der Einladung erkenne man aber die Regierung in Afghanistan weiter nicht an. Am Freitag gibt es Zeugnisse bei uns in Hessen. Letztes Schuljahr haben gut 2% der Schülerinnen und Schüler in Deutschland eine Klasse wiederholt. Damit ist die Quote stabil geblieben. Das meldet das Statistische Bundesamt. HR-Reporter Lars Hofmann.
4: Im Schuljahr 2024/25 waren es insgesamt 148.100 Jungs und Mädchen, die entweder nicht versetzt worden waren oder freiwillig eine Klasse wiederholt haben. Auffällig, der Anteil der männlichen Sitzenbleiber ist mit über 56% deutlich höher als der der weiblichen, mit gut 43%. Hessen liegt mit einer Quote von 2% im Mittelfeld der Bundesländer.
2: Der Rundfunkrat des Hessischen Rundfunks lädt ein, digital an seiner öffentlichen Hauptversammlung teilzunehmen, und zwar am Freitag ab 15.30 Uhr. Es geht unter anderem um den Jahresbericht für das letzte Geschäftsjahr. Alle Details zum Livestream gibt's unter hr-rundfunkrat.de. Die Hitzewelle sorgt gerade in Hessen für einen massiven Wasserverbrauch. Jetzt melden erste Gemeinden einen Trinkwassernotstand. In Langen im Kreis Offenbach dürfen jetzt keine Pools mehr befüllt werden. Rasensprenger bleiben aus und das Auto dreckig. In Dreieich und dem Rheingau steht die Trinkwasserampel auf Gelb aktuell. 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
6: Ihr merkt das ja selber, wir sind in der bisher heißesten Woche des Jahres. Selbst die Nächte sind oft deutlich über 20 Grad.
7: Ja, Frankfurt hat die wärmste Juninacht aller Zeiten hinter sich. Heute früh mit 23,1 Grad. Aber es geht auch andersrum. In der Nacht zum 1. Juli 1984, wer erinnert sich nicht, hatte der Flughafen mit minus einem Grad die kälteste Nacht.
6: Das würden sich heute viele von uns nachts wünschen. Die genauen Aussichten jetzt für euch mit hr3-Meteorologe Martin Wettergut.
7: Hier im Norden von Hessen brutzelt ab morgen die Hitze wieder so richtig rein. Die Sonne backt die Temperatur sehr knackig durch. Morgen Nachmittag kriegen wir rund um Kassel schon mal bis zu 32 Grad. Und dann geht's noch weiter nach oben. Freitag und Samstag kriegen wir für einen Juni wohl neue Hitzerekorde.
6: Damit er gut ankommt, jetzt das Neueste aus dem hr3-Verkehrszentrum. Vorsicht auf der A5 Frankfurt Richtung Kassel. Am Bad Homburger Kreuz ist auf der Verbindung zur A661 in Rie auf der Fahrbahn Richtung Bad Homburg. Vorsicht, eine ungesicherte Unfallstelle auf der A49 Kassel Richtung Gießen zwischen Neuental und Schwalmstadt. Unfall auf der linken Spur, unterliegen auch Fahrzeugteile. Ein Stau auf der A3 Köln Richtung Frankfurt zwischen Idstein und Niedernhausen 2 Kilometer. Die A44 Kassel-Eisenach ist gesperrt zwischen Ringau und Sontra West in beiden Richtungen. Tunnelwartungsarbeiten und bitte fahrt am besten über die parallel verlaufende B27. Dann A60 Rüsselsheim Richtung Mainz zwischen Rüsselsheim, Königstetten und Bischofsheim. 3 Kilometer Stau, da steht ein kaputter Lastwagen auf der rechten Spur. Kaputter Bus auf der A66 Wiesbaden Richtung Frankfurt zwischen Wiesbaden-Erbenheim und Wallau. 3 Kilometer stockend, auf dem Standstreifen steht er. A648 Frankfurt Richtung Eschborn zwischen Westkreuz Frankfurt und Eschborner Dreieck. 2 Kilometer Stau, da gibt es eine Tagesbaustelle auf der rechten Spur. Und A3 Frankfurt Richtung Würzburg zwischen Obertshausen und Hanau 3 Kilometer stockend. Willkommen im heißen Dienstagnachmittag. Kam hat heute frei. Ich bin mal da, Bastian Bender. Hallo. Und zum Kopf vor den Ventilator heiß halten. 3 coole Hits am Stück in HR3. Jetzt Holly Humberstone. Kommt aus Nottingham. Da denkst du, kaltes, regnerisches England. Nee, die haben auch eine Hitzewarnung.
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0: HR3 bringt euch durch den heißen Dienstag zu Hause in Hessen und dann sorgen wir noch dafür, dass eure grauen Zellen rauchen im HR3-Quiz 069 155 4x3. Hessen hat Geburtstag. Wir spielen das 80 Jahre Hessen-Spezial. Andrea aus Borken, probiert ihr Glück? Was machst du so abkühlungsmäßig, wenn es draußen so heiß ist wie gerade?
1: Als Badesee haben wir die Stockelache. Hat eine tolle Wasserqualität und da ist jetzt ganz viel an kleinen Inseln im See. Man kann durch eine Wasserfontäne schwimmen, hat einen wunderschönen Sandstrand. Ist eigentlich für jeden was da.
0: Beam dich da mal gedanklich hin, Andrea, weil du brauchst jetzt einen kühlen Kopf. Ich stelle für dich eine hessische Behauptung auf. Entweder ist es eine tolle Geschichte aus 80 Jahren Hessen oder Blödsinn.
1: Bin ich mal gespannt, wie gut Männer lügen können.
0: Hier kommt meine Geschichte. Er war der berühmt-berüchtigte Anführer der russischen Revolution. Der war Kommunist, war Revolutionär und wir müssen auch sagen, er war mitverantwortlich für Millionen von Todesopfern. Und trotzdem steht eine Lenin-Statue vor dem Rathaus in Groß-Gerau. Stimmt das oder stimmt das nicht?
1: Da würde ich sagen, das ist falsch.
0: Und da hast du recht. Der Witz ist aber... Ja, aber... Die sieht so aus. Das ist eine Statue, die steht vor dem Rathaus. Die gehört zu einem großen Kunstwerk. Die soll Landwirte von damals darstellen. Die Stadt hat 2007 eine Firma in Polen beauftragt. Und die sollten möglichst günstig produzieren. Und die finden im Regal eine alte Lenin-Büste. Und denken, komm, die nehmen wir. Wir machen einfach ein neues Gesicht drauf, modellieren das. Und haben gesagt, das merkt keiner. Wir haben es gemerkt.
1: Recycling gab es schon immer. Schon seit den alten Ägyptern.
0: Und die Regel ist ja, egal ob falsch oder richtig, du kriegst so oder so die Onkel-Otto-Tasse und du hast ja auch völlig korrekt gesagt, stimmt nicht. Viel Spaß mit dem Onkel Otto.
1: Ich freue mich total. Also ich hatte als Kind auch einen Schlüsselanhänger so aus Kunststoff mit dem Onkel Otto. Also das war, wo ich sage, ja, also Onkel Otto begleitet mich eigentlich ja schon immer.
0: Klasse. Jetzt hast du ihn als Tasse. Viel Spaß.
1: Und da freue ich mich. Vielen, vielen Dank.
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0: HR3 hier, Vorsicht auf der A3 Würzburg Richtung Frankfurt, eine ungesicherte Unfallstelle am Offenbacher Kreuz auf der Verbindung zur A661 Richtung Bad Homburg. Wir sorgen für echte Abwechslung, zum Beispiel so. Mr. Mr. mit Kyrie in HR3. Und ich habe was für euch gegen diese Boah, ist das heiß und die Nacht war irgendwie zur Kurzmüdigkeit. Mit Lady Gaga. Beides jetzt in HR3.
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0: Kyrie in HR3. Es ist 2:30.
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2: Mit Sevilay Sace. Guten Tag. Die EU will stärker gegen Kindesmissbrauch im Internet vorgehen. In Zukunft sollen sexualisierte Deepfakes von Kindern, Cybergrooming oder Livestreams von Kindesmissbrauch als Straftat gelten. Darauf haben sich Vertreter aus Europaparlament und den Mitgliedstaaten verständigt. EU-weit gilt dann für Straftäter bis zu 12 Jahre Gefängnis. Platz 1 des heißesten Ortes in Deutschland geht an Frankfurt. In der vergangenen Nacht wurden am Flughafen mehr als 23 Grad gemessen. Laut deutschem Wetterdienst ist damit ein Rekord aus dem Jahr 2021 gebrochen worden. Und jetzt mehr Aktuelles aus unseren Regionalstudios.
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3: Mit Sonnenbrille, Kapuzenpulli und Sturmmaske singen sie Gangster-Rap. Die Lehrer der Herwig-Blankertz-Schule in Wolfhagen im Kreis Kassel drehen für die Abschlussfeier ihrer Schüler jedes Jahr ein Musikvideo. In Anlehnung an Haftbefehls »Lass die Affen aus dem Zoo« heißt der Rap-Song in diesem Jahr »Lass sie aus der HBS«.
4: Attention, Lehrer Stereotyp 2, Baba Rutz ist zurück, lass sie aus der HBS. Der Wolfhager Chau kommt intelligent wie nie zuvor.
3: Das Video des Songs steht unter dem Motto »Lehrer singen für Schüler« und wird auf der Abschlussfeier der diesjährigen Absolventen uraufgeführt. Vader Giesecke, Kreis Kassel.
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0: Ich will jetzt ungern von Abkühlung sprechen, bei 31 Grad in Hünfeld und 35 in Helmsbach, aber heute ziehen immerhin so ein paar Wolken durch bei euch. Morgen bis 38 Grad an ein paar Stellen zu Hause in Hessen und bis Ende der Woche bis 40. Kommt da gut durch, ich bin Bastian Bender, hallo. Und damit ihr auch gut ankommt, das Neueste aus dem hr3-Verkehrszentrum. Vorsicht, ungesicherte Unfallstelle auf der A3 Würzburg Richtung Frankfurt am Offenbacher Kreuz auf der Verbindung zur A661 Richtung Bad Homburg. Dann haben wir eine Tagesbaustelle auf der A3 Köln Richtung Frankfurt zwischen Idstein und Niedernhausen, 3 Kilometer Stau. Die beiden linken Spuren sind dicht. A3 Frankfurt Richtung Würzburg zwischen Obertshausen und Hanau, 4 Kilometer stockend. Kaputter Lastwagen auf der A60 Rüsselsheim Richtung Mainz zwischen Rüsselsheim-Königstetten und Bischofsheim. Das sind 2 Kilometer Stau. Auf der rechten Spur ist es passiert. A485 Langgöns Richtung Gießener Nordkreuz zwischen Dreieck Bergwerkswald und Gießen-Schiffenberger Tal, 3 Kilometer stockend. A643 Wiesbaden Richtung Mainz zwischen Schiersteiner Kreuz und Mainz-Mombach, 2 Kilometer stau und stockend. Dadurch auch 2 Kilometer stockend auf der A66 zwischen Wiesbaden-Mainzer Straße und Schiersteiner Kreuz. Eine Tagesbaustelle auf der A648 Frankfurt Richtung Eschborn zwischen Westkreuz Frankfurt und Eschborner Dreieck, das sind 2 Kilometer Stau. Und B45 Hanau Richtung Dieburg zwischen Hanau-Kleinauheim und der A3 Anschlussstelle Hanau, 3 Kilometer Stau.
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0: Savage Garden für einen heißen Nachmittag mit HR3. Welches darf es denn beim nächsten Spiel sein? Also das pink-lila-farbene Trikot aus 2024, vielleicht der Klassiker, weiß-schwarz oder das aktuelle Auswärtstrikot in blau. Bei den Promis in unserer HR3-WhatsApp-Gruppe wird auch schon ordentlich diskutiert. Hazel Brucker sehe ich gerade, die ist schon online. Hazel, was ist denn dein Lieblingstrikot?
1: Ja, da bin ich sehr speziell. Da trage ich aktuell das von Italien, weil der Look ist wie die WM-Teilnahme. Sehr ausgefallen.
2: Ah, Oliver Kahn hier. Ed Manuel Neuer, falls du versehentlich das Trikot mit der Nummer 1 mitgenommen hast, das war und ist meins.
3: Ah. Ich bin's, die Katze. Auf Mallorca trage ich abwechselnd das deutsche Teamtrikot und das spanische. Und wenn ich die zusammen in die Wäsche tue, wird die pink. Team Katze. Schön.
4: Moin, Tim Melzer hier. Statt Schürze koche ich mein WM-Menü immer im Deutschland-Trikot. Es gibt Jonathan Tapas, dazu ein Angelo Stiller-Wasser aus dem Florian-Würzhaus und als Dessert Nathaniel Brownies mit Schlagsahne, frisch vom Schlotterbäcker. Lecker.
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0: Two Colors in HR3 und dazu Austies. Hat so eine coole Stimme, erkennst du sofort. Und so wird echte Abwechslung draus mit Wheatus jetzt in HR3.
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0: The Last Good Night, Pictures of You. Es ist 15 Uhr.
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2: Hallo, ich bin Sevilay Sace. Hitzewelle in Europa. In Spanien sind bis zu 40 Grad im Schatten vorhergesagt. Die Behörden haben die höchste Warnstufe ausgerufen. In Hessen hat der Odenwaldkreis über die Warn-Apps eine Hitzewarnung herausgegeben. In England werden Schulen geschlossen. Internationale Fachleute melden jetzt, ohne den menschengemachten Klimawandel würde die Hitzewelle schwächer ausfallen. Janina Schreiber aus der ARD Klimaredaktion.
3: In Paris verstärkte sich die Hitzewelle demnach um etwa 2 Grad, in Mailand um 3,8 Grad und in Saragossa im Nordosten Spaniens um 4 Grad. Auch Deutschland ist von der aktuellen Hitzeglocke betroffen, wenn auch nicht im Zentrum. In den kommenden Jahrzehnten werden wir voraussichtlich nicht nur intensivere Hitzewellen erleben, sondern auch solche, die bisherige Rekorde um ein Vielfaches übertreffen.
2: Die Europäische Union will stärker gegen Kindesmissbrauch im Internet vorgehen. In Zukunft sollen auch als Straftat gelten sexualisierte Deepfakes von Kindern, Cybergrooming oder Livestreams von Missbrauch. EU-weit gilt dann für Straftäter 12 Jahre Gefängnis. Jetzt müssen noch EU-Rat und Parlament zustimmen. Anstatt mit Visa, Apple Pay oder Mastercard künftig mit dem digitalen Euro bezahlen, dafür hat heute das EU-Parlament gestimmt. Ziel ist es, damit unabhängiger von amerikanischen Anbietern zu werden. Aus Brüssel, Sarah Lopez.
4: Wer mit dem digitalen Euro zahlen möchte, soll ein digitales Portemonnaie bekommen, also ein Wallet auf dem Handy zum Beispiel. Ausgegeben werden soll der digitale Euro von der Europäischen Zentralbank. Die hatte das Projekt schon vor Jahren gestartet. In etwa einem Jahr könnte ein Pilotprojekt starten und Realität könnte der digitale Euro im Jahr 2029 werden.
2: Maikäfer sind in Hessen dieses Jahr ein großes Problem für die Wälder, sagt die Stadt Frankfurt. Denn die Larven futtern die Wurzeln junger Bäume. Außerdem gibt es Hinweise darauf, dass sich im Rhein-Main-Gebiet zwei verschiedene Populationen überschneiden. Dadurch könnte es nicht alle 4 Jahre besonders viele Maikäfer geben, sondern alle 2 Jahre. Läuft. Die Straße von Hormus am Persischen Golf ist wieder offen und befahrbar. Neue Daten einer Analysefirma zeigen, dass gestern 36 Frachtschiffe durchgefahren sind, so viele wie seit Kriegsbeginn nicht mehr. Vor dem Irankrieg waren es täglich 120 Schiffe. 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
0: Hessen glüht diese Woche. Ein bisschen Entspannung ist aber in Sicht.
6: Ab nächster Woche, voraussichtlich so ab Dienstag, wird es nicht mehr ganz so krass bei uns in Hessen. Da haben wir dann 30 Grad. Also es bleibt weiterhin sehr sommerlich.
0: Vorher knacken wir Rekorde. HR3-Meteorologe Martin Wettergut.
6: Bei uns in Nordhessen breitet sich die Hitze ab morgen wieder so richtig aus. Es geht schnurstracks nach oben auf bis zu 32 Grad rund um Baunatal. Und es wird noch krasser. Freitag und Samstag kriegen wir 37 Grad und mehr. So heiß war es in einem Juni in Nordhessen noch nie.
0: Damit ihr gut ankommt, ist das Neueste aus dem HR3-Verkehrszentrum. Vorsicht auf der A60 Mainz Richtung Rüsselsheim. Zwischen Mainz-Spitzdreieck und Bischofsheim liegt eine Radkappe auf der Fahrbahn. Eine Sperrung nach einem Unfall auf der A3 Würzburg Richtung Frankfurt am Offenbacher Kreuz ist die Verbindung zur A661 Richtung Bad Homburg gesperrt. A3 Köln Richtung Würzburg zwischen Frankfurter Kreuz und Hanau streckenweise stockend. Unfall auf der A49 Kassel Richtung Gießen zwischen Neuental und Schwalmstadt. 2 Kilometer Stau. Auf der linken Spur ist der Unfall passiert. Ein kaputter Lastwagen steht auf der A60 Rüsselsheim Richtung Mainz zwischen Rüsselsheim, Königstetten und Bischofsheim. Das sind 4 Kilometer Stau. A643 Wiesbaden Richtung Mainz zwischen Wiesbaden-Dotzheim und Mainz-Mombach. 2 Kilometer Stau und dadurch auch 3 Kilometer Stau und stockend auf der A66 zwischen Wiesbaden-Mainzer Straße und Schiersteiner Kreuz. Eine Tagesbaustelle auf der A648 Frankfurt Richtung Eschborn zwischen Westkreuz Frankfurt und Eschborner Dreieck. Das sind 2 Kilometer Stau. Gebaut wird auf der rechten Spur. Und B45 Hanau Richtung Dieburg zwischen Hanau-Kleinauheim und der A3 Anschlussstelle Hanau 3 Kilometer Stau.
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0: Jetzt Nico Santos für euren heißen Feierabend oder im besten Fall schattigen Arbeitsnachmittag. Carmen hat heute frei. Ich bin da, Bastian Bender. Hallo, schönen Nachmittag euch mit HR3.

HR3 unterbricht kurz. Bitte Vorsicht auf der B43 Rüsselsheim-Wiesbaden zwischen Rüsselsheim und Bischofsheim. Kommt euch ein Fahrzeug entgegen. Bitte in beiden Richtungen äußerst vorsichtig fahren, nicht überholen. B43 Rüsselsheim-Wiesbaden zwischen Rüsselsheim und Bischofsheim. Kommt euch ein Fahrzeug entgegen. Ihr seid bei HR3 und ich wünsche euch ja einen Nachmittag ohne Streit. Aber wenn schon Streit, dann kann das ein super Ergebnis geben, sagen die Macher von diesem Hit. Say You Will von Foreigner. Ey, die haben so abgeliefert in den 80ern, ne? Also klar, Say You Will, das spiele ich euch jetzt in HR3, aber da ist ja noch mehr. Das hier zum Beispiel oder auch Balladen. Die wissen einfach, wie es geht und haben sich eben zwischendurch so richtig gefetzt. Sänger Lou Gramm will auch Solo-Musik machen. Mick Jones, also der Gitarrist, ist richtig sauer. Sagt, ey, konzentrier dich mal auf uns, also auf deine Band. Und Foreigner trennen sich fast, aber vorher raufen die sich nochmal zusammen und sie schreiben Say You Will. Jetzt muss man sagen, zur Geschichte gehört auch, dass sie später eben doch auseinandergegangen sind. Aber vorher gab es diesen HR3-Hit.

0: So ein bisschen chillen gegen die Hitze zu Hause in Hessen geht wunderbar mit den Hot Chili Peppers hier in HR3. Jetzt für euch dazu Ava Max. Und das zusammen, das ist echte Abwechslung. Daran erkennt ihr HR3 sofort.
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Ava Max hier in HR3. Ich habe eine Entwarnung für euch für die B43 Rüsselsheim-Wiesbaden. Die Gefahr durch ein entgegenkommendes Fahrzeug zwischen Rüsselsheim und Bischofsheim besteht nicht mehr. Gute Fahrt mit HR3.

0: Eagle Eye Sherry für euren Nachmittag. Es ist 3:30.
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2: Mit Savilay Sace, guten Tag. Anstatt mit Visa, Apple Pay oder Mastercard zu zahlen, künftig zum digitalen Euro greifen. Hinterlegt dem Wallet auf dem Handy. Dafür hat heute das EU-Parlament gestimmt. Ziel ist es, damit unabhängiger von amerikanischen Anbietern zu werden. Seit Tagen ist es heiß bei uns in Hessen und es wird noch heißer. Eine neue Studie zeigt jetzt, der menschengemachte Klimawandel verstärkt die aktuelle Hitzewelle je nach Region um bis zu 4 Grad. Grund dafür sind zusätzliche Treibhausgase in der Atmosphäre, die durch das Verbrennen von Kohle, Öl und Gas entstehen. Und jetzt mehr Aktuelles aus unseren Regionalstudios.
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3: Regierungspräsident Marc Weinmeister geht wieder auf Reisen, und zwar durch den Regierungsbezirk in Nord- und Osthessen. In diesem Jahr liegt der Schwerpunkt auf Gesundheits- und Pflegeeinrichtungen und auf Inklusions- und Betreuungsstätten. Weinmeister betont, dass gerade diese Einrichtungen für den gesellschaftlichen Zusammenhalt und die Lebensqualität in der Region wichtig sind. Denn die Mitarbeitenden dort würden Menschen Trost spenden, sie begleiten und ihnen Hoffnung geben. Deswegen freut er sich auf den Austausch mit den Fachkräften vor Ort. Die Sommerreise geht heute in der AWO-Pflegeschule Kassel los. Bis Anfang Juli besucht der Regierungspräsident verschiedene Einrichtungen, unter anderem in Bad Emstal, Wolfhagen und Schwalmstadt. Das Ende der Reise ist in Eschwege. Sina Philips aus dem Studio Nordhessen.
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0: Die Hitze bleibt und die legt nochmal eine Schippe drauf. Morgen den ganzen Tag Sonne, wenige Wolken bis 38 Grad. Am Donnerstag und Freitag wird es nochmal 1-2 Grad heißer. Kommt da gut durch. Ich bin Bastian Bender. Hallo. Damit ihr gut ankommt, jetzt das Neueste aus dem HR3-Verkehrszentrum. Vorsicht Reifenteile auf der A66 Frankfurt Richtung Fulda zwischen Gelnhausen Ost und Bad Orb-Wächtersbach. Vorsicht auf der B49 Gießen Richtung Limburg. Es liegen Benzinkanister und ein Eimer auf der Fahrbahn zwischen Heckholzhausen Ost und Heckholzhausen West. A3 Würzburg Richtung Frankfurt. Am Offenbacher Kreuz ist die Verbindung zur A661 Richtung Bad Homburg gesperrt nach einem Unfall. Unfall auch auf der A3 Köln Richtung Würzburg zwischen Frankfurter Kreuz und Hanau. Gibt's streckenweise stockend, außerdem zwischen Frankfurt Süd und Offenbacher Kreuz der Unfall. A60 Rüsselsheim Richtung Mainz, zwischen Rüsselsheim, Königstetten und Bischofsheim 2 Kilometer Stau. A485 Langgöns Richtung Gießener Nordkreuz, zwischen Dreieck Bergwerkswald und Gießen-Schiffenberger Tal 3 Kilometer Stau und stockend. A643 Wiesbaden Richtung Mainz, zwischen Wiesbaden-Dotzheim und Mainz-Mombach 2 Kilometer Stau, hatte ich auch 3 Kilometer Stau und stockend auf der A66 zwischen Wiesbaden-Mainzer Straße und Schiersteiner Kreuz. Und A648 Frankfurt Richtung Eschborn, zwischen Westkreuz Frankfurt und Eschborner Dreieck 2 Kilometer Stau wegen der Tagesbaustelle auf der rechten Spur.
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0: Ihr seid bei HR3. Hey, wie hart ist das gerade für Nico Schlotterbeck?
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0: Schlotterbeck bleibt beim Team in den USA trotz seinem WM-Aus wegen Innenbandriss am linken Knöchel. Also Deutschland gegen Ecuador übermorgen, da schaut er zu in den USA und das Team baut ihn auf.
2: Wir müssen einfach für ihn da sein. Ich glaube, Ruhe tut ihm aber auch gut. Wenn jetzt jeder hingeht und jeder sagt, hey, gute Besserung, bla bla bla. Das ist auch nervig für ihn.
0: Nadim Amiri, lasst uns mal drüber sprechen. ARD-WM-Experte, Ex-Nationalspieler und Psychologe Robin Gosens. Hallo, grüß dich.
3: Ja, ich grüße dich ebenso.
0: Das Team ist für Schlotterbeck da, haben wir gerade gehört. Wie wichtig ist denn er gerade fürs Team?
3: Ja, ich glaube, Schlotti ist unfassbar wichtig fürs Team auf dem Platz mit seinem Aufbauspiel, mit seiner Präsenz, aber auch neben dem Platz. Nadim hat es gerade gesagt, wie wichtig er für die Mannschaft ist als Leader, der vorangeht und für positive Stimmung sorgt. Von daher ist es sicherlich ein herber Verlust und umso schöner das Signal, dass er sofort gesagt hat, okay, ich bleib bei euch.
0: Kann es auch sein, dass seine Verletzung am Ende was freisetzt, was die Mannschaft am Ende sportlich stärker macht?
3: Im Normalfall sollte es das nicht brauchen, um motivational am Limit zu sein. Aber klar ist das nochmal so eine Aktion, wo du vielleicht auch als Spieler sagst, okay, jetzt muss ich den Prozent mehr geben. Ich muss das mit auffangen, weil der Verlust so schwer war für uns als Team, dass jeder sich so ein bisschen daran erinnert fühlt, vielleicht noch ein bisschen mehr geben zu müssen für Schlotti.
0: Wenn du auf die nächsten Wochen schaust, was traust du der Mannschaft zu in Sachen Teamgeist und Mentalität?
3: Ja, ich glaube, wir haben schon richtig viel Tolles und Gutes gesehen von unseren Jungs. Das Spiel gegen die Elfenbeinküste war auch, wie es dann gewonnen wurde, glaube ich, Gold wert für den weiteren Verlauf des Turniers. Von daher traue ich ihnen einiges zu. Ich glaube, mit Ball sind wir mit das Beste, was wir bei diesem Turnier bisher gesehen haben, was auch die Variabilität angeht. Und von daher, ich freue mich auf das, was kommt. Ich glaube, es kann ganz weit gehen. Natürlich braucht es auch immer das Quäntchen Glück und das haben wir hoffentlich. Und dann schauen wir mal.
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0: durchhängen wegen der Hitze. Keine Chance in HR3. Unsere Hits geben Gas, ja, die machen nicht langsam, nur weil es warm ist. Leonie jetzt für euch mit The Weeknd. Und Rock von Kiss. Das ist echte Abwechslung hier in HR3.
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0: Hart um 16 Uhr.
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2: Hallo, ich bin Sevilla Esace. Sonnenstiche, Kreislaufprobleme, Dehydrierung. Die Hitzewelle kann auch unserer Gesundheit Probleme machen. Die Kliniken in Hessen sehen sich laut einer Umfrage aber gut darauf vorbereitet. Auch die Kommunen kämpfen mit der Hitze. Frankfurt war in der vergangenen Nacht der wärmste Ort Deutschlands. HR-Reporter Max Klemann.
3: In der Nacht sind am Flughafen 23,1 Grad gemessen worden. Damit wurde der Rekord für die wärmste Juninacht jemals in Frankfurt gebrochen. Gleichzeitig steigt der Wasserverbrauch massiv. Hessenwasser meldet fast 400 Millionen Liter Trinkwasserverbrauch an nur einem Tag. In Langen im Kreis Offenbach ist die Lage auch so angespannt, dass die Stadt Trinkwassernotstand ausgerufen hat. Dort sind Rasensprengen, Poolbefüllen und Autowaschen jetzt verboten.
2: Aktuell pendeln immer mehr Menschen mit der Bahn zur Arbeit anstatt mit dem Auto. Allein im April waren es im Regionalverkehr rund 12 Millionen Menschen mehr als ein Jahr vorher. Seit Beginn des Iran-Kriegs sind die Spritpreise deutlich gestiegen. Ein Bahnsprecher hat dem RBB gesagt, die Nachfrage sei vor allem in Metropolregionen und in Regionalzügen gestiegen. Die Rente muss wegen riesiger Finanzierungsprobleme reformiert werden. Eine Expertengruppe hat heute Vorschläge vorgelegt, wie das laufen könnte. Und die kommen bei Sozialverbänden wie der Caritas gut an. ARD-Reporterin Katrin Aue.
4: Präsidentin Welskop-Deffer begrüßt die breite Reformagenda aus einem Guss. Nur so könne die Rentenversicherung weiter ihr Versprechen einlösen. Die Gewerkschaft Verdi kritisiert unter anderem die geplante weitgehende Abschaffung der abschlagsfreien Rente mit 63. Auch Arbeitgeber melden sich mit Kritik. Sie wehren sich gegen die angedachte Kapitalrente, die sie mitbezahlen müssten.
2: Zum ersten Mal seit der Machtübernahme in Afghanistan haben Taliban Visa bekommen, um in die EU einzureisen. Vorhin sind sie in Brüssel gelandet. Laut belgischem Außenministerium nehmen sie an einem Treffen teil, wo es um Abschiebungen nach Afghanistan geht. Konkurrenz für Visa, Apple Pay, Mastercard und PayPal. Im Wallet auf dem Handy könnte künftig auch der digitale Euro hinterlegt sein. Dafür hat heute das EU-Parlament gestimmt. Ziel ist es, damit unabhängiger von US-Anbietern zu werden. Mit dem digitalen Euro soll man ab 2029 online und in Geschäften bezahlen können. Auch Freunden Geld zu schicken soll möglich sein. 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
0: Oh Mann, das war gerade eine Nachricht, die braucht heute keiner. Ihr habt es gehört, Frankfurt, wärmste Nacht des Jahres in Deutschland.
6: Es geht auch andersrum. In der Nacht zum 1. Juli 1984, wer erinnert sich nicht, hatte der Flughafen mit minus einem Grad die kälteste Nacht.
0: Das würden sich heute viele von uns nachts wünschen. Die genauen Aussichten jetzt für euch mit hr3-Meteorologe Martin Wettergut.
6: Hier im Norden von Hessen brutzelt ab morgen die Hitze wieder so richtig rein. Die Sonne backt die Temperatur sehr knackig durch. Morgen Nachmittag kriegen wir rund um Kassel schon mal bis zu 32 Grad. Und dann geht's noch weiter nach oben. Freitag und Samstag kriegen wir für einen Juni wohl neue Hitzerekorde.
0: Damit ihr gut ankommt, jetzt das Neueste aus dem hr3-Verkehrszentrum. Wir haben eine Sperrung nach Unfall. A3 Würzburg Richtung Frankfurt. Am Offenbacher Kreuz ist die Verbindung zur A661 Richtung Bad Homburg gesperrt. A3 Frankfurt Richtung Köln zwischen Kelsterbach und Raunheim 4 Kilometer stockend. A3 Köln Richtung Würzburg zwischen Frankfurter Kreuz und Hanau streckenweise stockend. A643 Wiesbaden Richtung Mainz zwischen Wiesbaden-Dotzheim und Mainz-Mombach 2 Kilometer Stau. A648 Frankfurt Richtung Eschborn zwischen Westkreuz Frankfurt und Eschborner Dreieck. 2 Kilometer Stau wegen einer Tagesbaustelle und auf der rechten Spur ist das. Dadurch auch 5 Kilometer stockend auf der A5 zwischen Frankfurter Kreuz und Westkreuz Frankfurt. A661 einmal Egelsbach Richtung Oberursel zwischen Frankfurt Ost und Frankfurt-Friedberger Landstraße 3 Kilometer stockend. Und A661 Oberursel Richtung Egelsbach zwischen Bad Homburger Kreuz und Frankfurt-Eckenheim streckenweise stockend. Euer Radio hat ja heute eine sehr große Sonnenbrille auf, bringt euch in den Feierabend. Carmen hat heute frei. Ich bin Bastian Bender. Guten Dienstag euch. Jetzt mit alle Farben und danach mit ruhigem Rock von Alex Max Band. Das ist echte Abwechslung in HR3. Schönen Dienstag für euch. Baby.

0: 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Dreht der HR3 laut und genießt Alex Max Band. Gleich Glockenbach und Ella Henderson. Es ist ja schon ein gewisser Service, ne? 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
0: 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Tafelspitz vom Grill, wow. 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

0: ihr seid bei HR3 nur eine einzige Kleinigkeit einkaufen gehen gegen die Hitze, weil der Supermarkt so schön klimatisiert ist. Ich gebe zu, ich habe das gestern gemacht. Ich war auch, glaube ich, nicht der Einzige, sonst ist es da nicht so voll um die Zeit. Da haben es die Tiere nicht so einfach wie wir, ne? Also stellt euch einen, weiß ich nicht, Elefanten vor in der Gemüseabteilung. Schwierig, wird eng. Das ist aber auch gar nicht nötig. Tanja aus dem Opel Zoo, Elefanten haben schon Strategien.
1: Klar, ein Elefant mit den großen Ohren kann schön seine Hitze über die Ohren auch loswerden. Nimmt Schlammbäder, geht auch mal in den Badeteich. Der kommt mit der Hitze natürlich besser klar als ein Polarfuchs.
0: Polarfuchs, okay, also seht ihr später im Supermarkt vielleicht einen Polarfuchs in der Gemüseabteilung. HR3 mit Taylor Swift. Und dazu was zum emotional Abkühlen. Einfach durchatmen und genießen mit Faith No More. Easy like Sunday morning. Zusammen echte Abwechslung, jetzt für euch in HR3.
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0: Kurzes Update in HR3. Vorsicht, Reifenteile auf der A7 Fulda Richtung Kassel zwischen Guxhagen und Dreieck Kassel Süd und nochmal auf der A7 Kassel Richtung Fulda zwischen Melsungen und Malsfeld nochmal Reifenteile. Gute Fahrt mit HR3 und jetzt mit Mando Diao.
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0: Nea für euren Feierabend. 16:30 am Nachmittag.
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2: Mit Sevilay Sace, guten Tag. Kreislaufzusammenbrüche, Sonnenstiche und Dehydrierung. Seit Tagen ist es heiß bei uns in Hessen und die Dauerhitze kann auch unserer Gesundheit zu schaffen machen. Die Kliniken in Hessen bereiten sich deswegen auch verstärkt auf entsprechende Notfälle vor. In Geschäften wird so viel geklaut wie noch nie. Laut einer Studie des Instituts EHI ist im vergangenen Jahr im Einzelhandel ein Schaden von mehr als 4,3 Milliarden Euro entstanden. Am häufigsten klauen demnach Kunden, aber auch eigene Beschäftigte, Lieferanten und Servicefirmen. Und jetzt mehr Aktuelles aus unseren Regionalstudios.
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3: Eine Brücke über die Fulda, die könnte bei Niestetal-Sandershausen bald Wirklichkeit werden. Heute haben die Gemeinde Niestetal und die Stadt Kassel eine Machbarkeitsstudie vorgestellt. Und die sagt, die Brücke wäre ein echter Gewinn für alle. Sie könnte an der Mündung der Nieste in die Fulda stehen, dicht am Ortskern von Sandershausen. Von dort könnte dann in Zukunft ein Rad- und Fußweg über die neue Brücke führen, zum Kasseler Stadtteil Wolfsanger. Von dort fährt die Tram in die Innenstadt. Autos sollen nicht über die neue Brücke fahren. Bisher müssen Fußgänger und Radfahrer einen großen Umweg machen, wenn sie von Sandershausen nach Wolfsanger wollen. Jens Wellhöner, Niestetal.
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0: Bei uns ist das Risiko heute noch gering, aber nebenan in Baden-Württemberg gibt es zum Teil Gewitter gerade. Hoch sind die Temperaturen auch zu Hause in Hessen. Die rutschen die Tage weiter hoch. Ne? Also morgen bis 38 Grad in Ginzingen-Gustavsburg zum Beispiel. Donnerstag knapp 40 Grad und Freitag, Samstag knappen wir, das ist ja der, genau, ab Donnerstag knacken wir wahrscheinlich die 40 Grad. Da haben wir es. Damit ihr gut ankommt, das Neueste aus dem HR3-Verkehrszentrum. Vorsicht auf der A5 Darmstadt-Heidelberg. Zwischen Bensheim und Heppenheim läuft jemand auf der Fahrbahn. Vorsicht, ungesicherte Unfallstelle auf der A66 Frankfurt Richtung Wiesbaden. Am Wiesbadener Kreuz in der Verbindung zur A3 Richtung Frankfurt ist das in der Kurve. Ungesicherte Unfallstelle auch auf der L3339 Langenselbold-Albenstadt zwischen Langenselbold am Bahnhof und Neuenhaslau. A3 Köln Richtung Würzburg zwischen Frankfurter Kreuz und Hanau streckenweise stockend. A60 Rüsselsheim Richtung Mainz, zwischen Rüsselsheim-Mitte und Bischofsheim ein Unfall auf der linken Spur und dadurch 2 Kilometer Stau. A485 Langgöns Richtung Gießener Nordkreuz zwischen Dreieck Bergwerkswald und Gießen-Licher Straße 3 Kilometer Stau. A643 Wiesbaden Richtung Mainz, zwischen Wiesbaden-Dotzheim und Mainz-Mombach 2 Kilometer Stau. Und dadurch auch 3 Kilometer Stau und stockend auf der A66 zwischen Wiesbaden-Mainzer Straße und Schiersteiner Kreuz. Und noch A648 Frankfurt Richtung Eschborn zwischen Westkreuz Frankfurt und Eschborner Dreieck, 2 Kilometer wegen der Tagesbaustelle auf der rechten Spur, hatte ich auch 5 Kilometer stockend auf der A5 zwischen Frankfurter Kreuz und Westkreuz Frankfurt.
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0: Laura Rennington aus den 80ern hier in HR3.
1: Hallo, ich bin die Nicole aus Biblis-Nordheim. Ich habe natürlich auch von den schlimmen, tödlichen Unfällen im Rhein gehört und wollte mich einfach nur mal kurz dazu melden.
0: Sehr, sehr gerne, Nicole. Wir sind ja immer für euch da. Ne? Es ist egal, ob das Lob ist oder Kritik oder Anregungen oder auch einfach andere Perspektiven. 069 155 4x3 ist die Nummer von HR3. Nicole ist Mama von einem Feuerwehrmann, dem Aaron, und hat einen Sohn, der Noah, der wird Polizist. Nordheim, direkt am Rhein. Drei Menschen sind da ertrunken. Die Strömung ist so gefährlich. Und Nicoles Familie kennt so Situationen aus der Helferperspektive. Wenn es dann einen Einsatz gibt, dann werden die Rettungskräfte, ja, ich könnte sagen, zu Hause angepiepst, ne?
1: Das Erschreckende oder das Schlimme ist halt immer, man weiß nicht, wohin der Angehörige losflitzt, weil das geht ja dann alles innerhalb von Sekunden. Und dann sitzt man zu Hause und wartet, bis man irgendwann ein Lebenszeichen bekommt oder die Person wieder nach Hause kommt.
0: Danke, dass du das sagst. Postet der Olaf, weil wir haben das ja auf der HR3 Insta-Seite gepostet, deine Worte. Und der Olaf schreibt: Danke für deine Worte. Wie oft ging bei mir schon nachts der Melder los? Das ist immer Anspannung pur.
1: Ja, vor allen Dingen, wenn man noch Kleinkinder hat, die dann nur mitbekommen, dass der Papa oder die Mama losflitzen, die verstehen das ja gar nicht. Ja, das ist halt auch für alle, die in dem Haushalt leben, immer ein bisschen mitfiebern, ne? Und natürlich auch Angst haben, dass alles gut ausgeht.
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0: Teddy Swims in HR3. Bin sehr gespannt, ob er das Ding knackt. Um welchen Ort geht es hier?
1: Kann schon sein, dass es an heißen Tagen viele gibt, die her wollen und dass es dann vielleicht ein bisschen schwierig wird, dann Platz zu bekommen.
0: So, jetzt habe ich gedacht, ist Freibad, oder? Klar, Freibad wollen alle hin. Würde passen, aber es ist ein Klassenzimmer. Das gehört zur Lichtenberg-Schule in Darmstadt. Die verlegen ihren Unterricht raus ins Waldkunst-Klassenzimmer. Ist mitten im Wald, ist neben der Schule mit einer Holztribüne. Da gibt es Schatten von den Bäumen, gibt auch ein Sonnensegel. Ja, und dann?
2: Ganz, ganz viel Naturverbundenheit. Also sich wieder so ein bisschen rückzubesinnen und wegzukommen von dieser Schnelllebigkeit, von diesem digitalen Leben, das ja leider immer, immer stärker und größer wird, dieses Digitale, und da einfach wieder in eine Achtsamkeit zu kommen.
0: Kim Rathenau ist Waldpädagogin und sie hat dieses Open-Air-Klassenzimmer mit aufgebaut. Ach, das macht noch mehr gute Laune. Alvaro Soler habe ich für euren Feierabend. Und Icona Pop. So, ich weiß, das war ein langer Tag und so langsam ist die Energie raus, aber wir schieben das wieder an mit den beiden Hits. Echte Abwechslung in HR3.
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Ihr seid bei hr3. Bei uns hört ihr Wichtiges sofort. Aktuell läuft ein Einsatz von der Polizei und von Rettungskräften auf dem Bahnhofsvorplatz in Frankfurt, also am Hauptbahnhof. Zeugen haben Schussgeräusche gehört. Ein Mann lag am Boden, er ist behandelt worden. Der Straßenbahnverkehr am Vorplatz ist auch gestoppt worden. Unser Reporter ist auf dem Weg dorthin und meldet sich mit Details. Und alles, was sonst noch wichtig ist, gleich in den Nachrichten um 5. Hier ist hr3. 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

0: Joshua Caddison für euren Feierabend. 17 Uhr.
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2: Hallo, ich bin Sevilay Sace. Sonnenstiche, Kreislaufprobleme, Dehydrierung. Die Hitzewelle kann auch unserer Gesundheit Probleme machen. Die Kliniken in Hessen sehen sich laut einer Umfrage aber gut darauf vorbereitet. Auch die Kommunen kämpfen mit der Hitze. Frankfurt war in der vergangenen Nacht der wärmste Ort Deutschlands. HR-Reporter Max Klemann.
3: In der Nacht sind am Flughafen 23,1 Grad gemessen worden. Damit wurde der Rekord für die wärmste Juninacht jemals in Frankfurt gebrochen. Gleichzeitig steigt der Wasserverbrauch massiv. Hessenwasser meldet fast 400 Millionen Liter Trinkwasserverbrauch an nur einem Tag. In Langen im Kreis Offenbach ist die Lage auch so angespannt, dass die Stadt Trinkwassernotstand ausgerufen hat. Dort sind Rasensprengen, Poolbefüllen und Autowaschen jetzt verboten.
2: Die Europäische Union geht in Zukunft härter gegen sexuelle Ausbeutung und Missbrauch von Kindern im Internet vor, egal ob es um reales oder KI-generiertes Material geht. Konkret gilt dann als Straftat Deepfakes von Kindern, Cybergrooming oder Livestreams von Missbrauch. Straftäter müssen mit bis zu 12 Jahren Gefängnis rechnen. Jetzt müssen noch EU-Rat und Parlament zustimmen. Die Zugstrecke zwischen Friedberg in der Wetterau und Frankfurt West ist gesperrt. Grund? Es gibt mehrere Böschungsbrände. HR-Reporter Ricardo Mastrocola.
4: Die Bremsen eines Güterzuges sind laut Bundespolizei am frühen Nachmittag heiß gelaufen und haben Funken gesprüht über eine Strecke von mehreren Kilometern zwischen Frankfurt-Berkersheim und Friedberg. Die Feuerwehr Karben und mehrere Feuerwehren der umliegenden Gemeinden sind dabei, die Brände zu löschen. Aber man habe die Feuer im Griff. Personen sollen nicht zu Schaden gekommen sein. Die Bahnstrecke ist voraussichtlich bis 20 Uhr gesperrt.
2: Kleinflugzeug in Mittelhessen abgestürzt. Wie die Polizei meldet, sind dabei die beiden Insassen ums Leben gekommen. Das Unglück ist heute Mittag in der Nähe des Segelflugplatzes in Polheim passiert. Die Maschine ist dort auf ein Getreidefeld gestürzt. Wie es zu dem Unglück kam, wird noch ermittelt. Immer weniger Studiengänge in Deutschland haben eine Zugangsbeschränkung, also einen bestimmten Abischnitt, den man für das Studium braucht. Laut Zentrum für Hochschulentwicklung gibt es im kommenden Wintersemester nur bei jedem dritten Studiengang einen Numerus Clausus oder eine andere Eignungsprüfung. In Hessen sei es sogar nur jeder fünfte. 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
0: Hessen glüht diese Woche. Ein bisschen Entspannung ist aber in Sicht.
6: Ab nächster Woche, voraussichtlich so ab Dienstag, wird es nicht mehr ganz so krass bei uns in Hessen. Da haben wir dann 30 Grad. Also es bleibt weiterhin sehr sommerlich.
0: Vorher knacken wir Rekorde. HR3-Meteorologe Martin Wettergut.
6: Bei uns in Nordhessen breitet sich die Hitze ab morgen wieder so richtig aus. Es geht schnurstracks nach oben auf bis zu 32 Grad rund um Baunatal. Und es wird noch krasser. Freitag und Samstag kriegen wir 37 Grad und mehr. So heiß war es in einem Juni in Nordhessen noch nie.
0: Damit der gut ankommt, jetzt das Neueste aus dem HR3-Verkehrszentrum. Vorsicht, ungesicherte Unfallstelle auf der A3 Frankfurt Richtung Köln zwischen Niedernhausen und Idstein. Und Vorsicht, Spanngurte liegen auf der A7 Kassel Richtung Fulda zwischen Guxhagen und Melsungen. A3 Frankfurt Richtung Köln zwischen Kelsterbach und Mönchhof-Dreieck 3 Kilometer stockend nach einem Unfall auf der linken Spur. A3 Köln Richtung Würzburg zwischen Frankfurter Kreuz und Hanau streckenweise stockend. Es gab einen Unfall mit dem Lastwagen und Auto auf der mittleren Spur. A60 Rüsselsheim Richtung Mainz zwischen Rüsselsheimer Dreieck und Bischofsheim. Ein Unfall auf der linken Spur, 5 Kilometer Stau. A643 Wiesbaden Richtung Mainz zwischen Wiesbaden-Dotzheim und Mainz-Mombach, 2 Kilometer Stau und deswegen auch 3 Kilometer Stau und stockend auf der A66 zwischen Wiesbaden-Mainzer Straße und Schiersteiner Kreuz. A648 Frankfurt Richtung Eschborn zwischen Westkreuz Frankfurt und Eschborner Dreieck. 2 Kilometer Stau, es ist eine Tagesbaustelle auf der rechten Spur. Natürlich auch 5 Kilometer stockend auf der A5 zwischen Frankfurter Kreuz und Westkreuz Frankfurt. Und A661 Egelsbach Richtung Oberursel zwischen Offenbach-Taunusring und Frankfurt-Friedberger Landstraße. 5 Kilometer stockend.
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0: Carmen hat heute frei. Ich bringe euch in den heißen Feierabend zu Hause in Hessen. Bastian Bender hier, guten Tag.
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0: Ich bin so gespannt. Ihr seid bei HR3 und aus der Kategorie Namen, die klingen wie ein Mensch, gibt es jetzt eine ganze Band. Ich bin mir sicher, ein paar von euch haben auch gedacht, das ist ein Mann. Lucas Graham. Ja, es ist nicht einer, das sind vier. Und der Sänger heißt zwar Lucas, aber nicht Graham, sondern Forchhammer aus Dänemark. Ich habe es mal auf Deutsch ausgesprochen. Vor 15 Jahren haben sie sich immer mal abends getroffen, haben dann einen Song auf Social Media hochgeladen, machen den PC aus, am nächsten Morgen gehen sie wieder online, sehen 2000 Likes und es werden immer mehr. Ey, 2000 Likes, damals die Welt.
1: Wow.
2: Wow, yeah, in September. Yeah, that drunk in the morning we put on YouTube because we had 2000 likes on our Facebook page.
0: Unser Lachen, der Sänger Lukas. Am 14. August kommt das fünfte Album raus, Good Times, aber wir warten hier doch nicht, ne? Das ist nämlich ganz neu und in HR3 bekommt er nämlich schon einen ersten Vorgeschmack. Second Chance, jetzt von Lucas Graham.
2: When I sing Second Chance, I think of the second chances I have given myself. I mean, it's the whole looking in the mirror, acknowledging your shortcomings and mistakes and defeats and coming back like better or stronger or more well prepared. I think it's so easy to give other people second chances, and I think often we forget to give them to ourselves.
0: Hey, so wichtig, zweite Chancen zu geben und auch sich selber welche zu geben. Ein Blick in den Spiegel, wenn wir unsere Fehler, unsere Mängel, schlechte Entscheidungen, Niederlagen sehen und denken und da einfach stärker und besser vorbereitet zurückkommen. Es ist so einfach, anderen eine zweite Chance zu geben. Lucas Graham in HR3.

0: Neu von Lucas Graham, Second Chance in HR3. Boah, coole Sitzbank, wo hast du die her? Fragen eure Freunde und ihr sagt ganz stolz, ja, ist vom Frankfurter Flughafen, Terminal 2. Die werden wirklich gerade versteigert. Das Terminal wird ja saniert nach 30 Jahren Dauerbetrieb und was nicht mehr gebraucht wird, wird teilweise versteigert, also Sitzbänke, ein Kinderklettergerüst. Eine Flughafentreppe gibt's auch. Ich schicke euch die Infos gerne per WhatsApp. Mitsteigern geht bis zum 1. Juli. So, jetzt mal durchatmen hier am heißen Dienstag mit Ellie Goulding. Ja, da lohnt sich halt schwitzen. Ne? Queen mit diesem Kracher. Another One Bites the Dust in HR3. Echte Abwechslung.
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0: Tayo Cruz um 17:30.
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2: Mit Sevilay Sace, guten Tag. Die Kliniken in Hessen bereiten sich verstärkt auf Notfälle vor. Denn das heiße Sommerwetter ist auch für den Körper herausfordernd. Häufige Folgen: Kreislaufzusammenbrüche, Sonnenstiche und Dehydrierung. Die Vorschläge zur Stabilisierung des Rentensystems von der Expertengruppe der Bundesregierung kommen durchwachsen an. Lob kommt von der Caritas, deren Präsidentin sieht eine Reformagenda aus einem Guss. Der Deutsche Gewerkschaftsbund kritisiert dagegen, dass die Rente ab 63 gestrichen werden soll. Und jetzt mehr Aktuelles aus unseren Regionalstudios.
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3: Neue Hoffnung für den Tourismus am Edersee. Um die Talsperre gibt es ja seit langem Streit. Denn zu Beginn der Saison ist der See oft sehr niedrig. Die kahlen, felsigen Ufer sind dann kein schöner Anblick. Das Wasser zum Schwimmen ist weit weg. Laut den Anrainergemeinden wird einfach zu viel Wasser aus dem Edersee abgelassen. Das könnte sich aber ändern, sagen das Kasseler Regierungspräsidium und das Wasser- und Schifffahrtsamt. Expertinnen und Experten sollen bis Ende nächsten Jahres ein neues Wasserstandskonzept für die Talsperre ausarbeiten. Es soll noch flexibler sein, noch besser auf Wettervorhersagen reagieren und gleichzeitig vor Hochwasser schützen. Jens Wellhöner, Edersee.
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0: Heute ist es einfach heiß bei euch mit ein paar Wolken. Im Laufe der Woche wird es aber noch heißer und es kann dann auch richtig gewittern. Gewitter gibt es nebenan in Baden-Württemberg heute schon. Morgen bis 38 Grad, Donnerstag knapp 40 bei uns und Freitag, Samstag knacken wir wahrscheinlich die 40 Grad zu Hause in Hessen. Ich bin Bastian Bender, hallo. Damit ihr gut ankommt, jetzt das Neueste aus dem HR3-Verkehrszentrum. A3 Frankfurt Richtung Köln zwischen Frankfurt Flughafen und Mönchhof-Dreieck, 5 Kilometer stockend. Unfall auf der A3 Köln Richtung Würzburg zwischen Frankfurter Kreuz und Hanau. Es gibt streckenweise stockend. Es ist ein Unfall mit einem Lastwagen und einem Pkw auf der rechten Spur. A60 Rüsselsheim Richtung Mainz zwischen Rüsselsheimer Dreieck und Bischofsheim. Bergungsarbeiten, linke Spur ist gesperrt, 5 Kilometer Stau. Und in der Gegenrichtung zwischen Ginsheim-Gustavsburg, Ginsheim-Gustavsburg und Bischofsheim 3 Kilometer. Stockend. Unfall auf der A66 Wiesbaden Richtung Frankfurt zwischen Wiesbaden-Erbenheim und Wallau, 4 Kilometer stockend. Dann A643 Wiesbaden Richtung Mainz zwischen Wiesbaden-Dotzheim und Mainz-Mombach, 2 Kilometer Stau. Dadurch auch 3 Kilometer Stau und stockend auf der A66 zwischen Wiesbaden-Mainzer Straße und Schiersteiner Kreuz. A648 Frankfurt Richtung Eschborn zwischen Westkreuz Frankfurt und Eschborner Dreieck, 2 Kilometer Stau wegen der Tagesbaustelle auf der rechten Spur. Dadurch auch 5 Kilometer stockend auf der A5 zwischen Frankfurter Kreuz und Westkreuz Frankfurt und A661 Igelsbach Richtung Oberursel zwischen Offenbach-Taunusring und Frankfurt-Friedberger Landstraße 5 Kilometer stockend.
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0: Ihr seid bei hr3, schönen Dienstagnachmittag. Heute ist es offiziell, die Bundesregierung bringt eine Rentenreform auf den Weg. 33 Punkte hat die und da ist nichts mit Rosinenpicken, sagt die Arbeitsministerin Bärbel Baas.
1: Sie haben in Rekordzeit ein wirklich gutes Gesamtpaket auf den Tisch gelegt. Alles greift ineinander und man kann das jetzt auch nicht aufschnüren und an einzelnen Stellen sich, ich sag mal, Rosinen picken, das ein oder andere rausnehmen, was einem gefällt und das andere weglassen, was einem nicht gefällt.
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0: Alle Vorschläge, die die Rentenkommission erarbeitet hat, die sollen auch umgesetzt werden. Bei uns in Hessen betrifft es rund 2,5 Millionen Menschen, die in die Rentenkasse einzahlen. Die wichtigsten Änderungen, die abschlagsfreie Rente mit 63, die wird abgeschafft. Robert ist Handwerker aus Frankfurt und der ist angefressen von den Plänen.
3: Das ist unter aller Sau. Weil als Handwerker man mit 70 mit Sicherheit nicht mehr arbeiten kann. Da ist man eh schon mit 60 durch und die Knochen kaputt.
0: Ja, wir müssen wohl alle länger ran, sagt hr3-Reporter Gabor Halasch aus dem ARD-Hauptstadtstudio.
4: In der Tendenz schon, denn die Kommission schlägt vor, den Beginn der Rente an die Lebenserwartung zu koppeln. Also wenn die Leute älter werden, dann gehen sie auch später in Rente. Das heißt konkret, um das mal in Zahlen zu übersetzen, während die Menschen 2031 noch mit 67 in Rente gehen, müssen sie 10 Jahre später ein halbes Jahr länger arbeiten.
0: Noch eine wichtige Änderung im Rentensystem. Die Rente geht in Zukunft auch ein bisschen an die Börse, das sogenannte skandinavische Modell.
4: Der Kapitalmarkt kommt hier ins Spiel. Zusätzlich 2% Rentenbeiträge sollen vom Lohn abgeführt werden. Arbeitgeber und Arbeitnehmer teilen sich das und das Geld soll dann zum Beispiel in Aktien investiert werden. Und außerdem möchte die Kommission, dass auch Selbstständige, Politiker und möglicherweise auch Beamte in die Rentenkasse einzahlen. Das sei, so sagt die Kommission, das Idealbild der Altersvorsorgung.
0: So, noch kurz Pro und Contra. Stefan Höhl von der Vereinigung Hessischer Unternehmerverbände findet die Rentenreform gut.
5: Es ist gut, dass die Rentenreform jetzt endlich angepackt werden und dass vor allen Dingen die abschlagfreie Frührente abgeschafft werden soll, die über 2 Millionen Arbeitnehmer aus dem Arbeitsmarkt geführt hat, obwohl wir ein massives Fachkräfteproblem haben.
0: Der Deutsche Gewerkschaftsbund Hessen-Thüringen sieht es ganz anders. Michael Rudolph findet die Pläne zum Teil unfair.
6: Das hat auch was mit Gerechtigkeit zu tun. Wer 45 Jahre lang einbezahlt hat, damit 10 Jahre mehr als der Durchschnitt, die sollen dann auch das Recht haben, früher als andere in Rente zu gehen.
0: So, was passiert jetzt? Kommende Woche ist Koalitionsausschuss. Da will die Regierung den Zeitplan besprechen und erste Gesetze der Rentenreform sollen dann Ende des Jahres beschlossen werden.
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0: Das ist richtig guter Feierabend-Rock für Hessen. Alanis Morissette spiele ich euch mit Guardian. Dazu Hurts und Purple Disco Machine. So klingt nur HR3. Das ist echte Abwechslung für euch.
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Alanis Morissette in HR3. Ihr macht die Tür auf und da strömt noch heißere Luft raus, als vorher schon draußen war. Das ist der Sommerabend zu Hause in Hessen. Popo wackeln geht trotzdem. Jason Derulo und Nuka jetzt in HR3. 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

0: Whitesnake für euren Feierabend. 18 Uhr.
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2: Hallo, ich bin Sevilay Sace. Großer Polizeieinsatz gerade am Frankfurter Hauptbahnhof. Dort hat die Polizei auf jemanden geschossen. Er wurde verletzt. Die Hintergründe sind noch unklar. Ein Sprecher hat uns gesagt, man habe die Lage unter Kontrolle. Es bestehe keine Gefahr. Die Kripo ermittelt jetzt. Hitzewelle in Europa. In Spanien sind es 40 Grad im Schatten. Die Behörden haben die höchste Warnstufe ausgerufen. In Hessen hat der Odenwaldkreis über die Warn-Apps heute eine Hitzewarnung gepusht. In England wurden Schulen geschlossen. Internationale Fachleute melden, ohne den menschengemachten Klimawandel würde die Hitzewelle schwächer ausfallen. Janina Schreiber aus der ARD-Klimaredaktion.
3: In Paris verstärkte sich die Hitzewelle demnach um etwa 2 Grad, in Mailand um 3,8 Grad und in Saragossa im Nordosten Spaniens um 4 Grad. Auch Deutschland ist von der aktuellen Hitzeglocke betroffen, wenn auch nicht im Zentrum. In den kommenden Jahrzehnten werden wir voraussichtlich nicht nur intensivere Hitzewellen erleben, sondern auch solche, die bisherige Rekorde um ein Vielfaches übertreffen.
2: Die EU-Kommission hat die islamistischen Taliban in Brüssel empfangen. Zum ersten Mal seit ihrer Machtübernahme in Afghanistan. Es ging dabei um Abschiebungen nach Afghanistan. Das hat auch der Delegationsleiter der Taliban dem NDR mitgeteilt. ARD-Korrespondent Peter Hornung.
4: Es sei auch darum gegangen, konsularische Dienstleistungen für Afghanen im EU-Raum wieder aufzunehmen. Das heißt im Prinzip, die Taliban wollen eigene Diplomaten in die afghanischen Botschaften schicken, in ganz Europa, so wie es bereits in Deutschland der Fall ist. Ohne solche neuen Diplomaten aus Kabul sei keine konsularische Betreuung möglich. Und das heißt im Prinzip, ohne konsularische Betreuung sind auch keine Abschiebungen möglich.
2: Aktuell pendeln immer mehr Menschen mit der Bahn zur Arbeit, anstatt mit dem Auto. Allein im April waren es im Regionalverkehr rund 12 Millionen Menschen mehr als ein Jahr vorher. Seit Beginn des Iran-Kriegs sind die Spritpreise deutlich gestiegen. Ein Bahnsprecher hat dem RBB gesagt, die Nachfrage sei vor allem in Metropolregionen und in Regionalzügen gestiegen. Bei der Fußball-Weltmeisterschaft der Männer geht heute der zweite Spieltag der Gruppenphase zu Ende. Während Deutschland schon seit Samstag sicher eine Runde weiter ist, geht's um 19 Uhr für Portugal gegen Usbekistan los. Um 22 Uhr spielt England gegen Ghana. 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
0: Ist ein bisschen warm, hä? Willkommen bei HR3, ich bin Gunnar Töpfe. Ah, Feierabend heute mit ganz viel Sonne zu Hause in Hessen und ganz viel Hitze, auch noch in den nächsten Stunden. Auch die Nacht kühlt's nicht überall runter. Der Norden, ja, der hat schon frisch. 13 Grad bekommen wir hier. Im Süden bleibt's in manchen Orten aber die ganze Nacht über 20 Grad warm. Morgen dann der nächste Hitzetag, auch wieder Sonne, auch wieder 38 Grad und die Tage drauf werden sogar noch ein bisschen wärmer. Richtung Wochenende, Freitag, Samstag sogar bis 40 Grad. Damit ihr gut ankommt, das Neueste aus dem HR3-Verkehrszentrum. Da haben wir erstmal die A3 Frankfurt-Würzburg zwischen Obertshausen und Hanau. 4 Kilometer Stockzier. A45 Aschaffenburg-Gießen zwischen Gambacher Kreuz und Gießener Südkreuz. 6 Kilometer Stau auf der rechten Spur wird gelöscht. A60 von Rüsselsheim nach Mainz zwischen Rüsselsheimer Dreieck und Bischofsheim. Bergungsarbeiten, linke Spur gesperrt, 5 Kilometer Stau. In der Gegenrichtung zwischen Ginsheim, Gustavsburg und Bischofsheim 2 Kilometer stockender Verkehr. A643 Wiesbaden Richtung Mainz zwischen Wiesbaden-Dotzheim und Mainz-Mombach 2 Kilometer Stau. Dadurch auch 3 Kilometer Stau und stockend auf der 66 zwischen Wiesbaden-Mainzer Straße und dem Schiersteiner Kreuz. Und die A648 Frankfurt Richtung Eschborn zwischen Rebstock und Eschborner Dreieck. 4 Kilometer Stau wegen einer Tagesbaustelle auf der rechten Spur.
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0: Tom Walker.
1: Im hr3-Freundeskreis. Wir haben es vorhin gehört, ziemliches Chaos heute im Feierabendverkehr in der Frankfurter Innenstadt. Im Zwischenfall vom Hauptbahnhof, da soll ein Mann einen Polizisten angegriffen haben mit eventuell einem spitzen Gegenstand, wissen wir noch nicht genau. Darauf soll mindestens ein Schuss gefallen sein und der Angreifer dabei wohl schwer verletzt worden sein. Ricardo Mastrocola, hr3 Frankfurt. Wie sieht's denn da jetzt aus rund um den Hauptbahnhof?
2: Ja, erstmal ist noch immer alles abgesperrt. Man sieht eine Menge Polizei hier, vielleicht 50 Polizisten, einige in Schusswesten, andere in Zivil. Es werden noch Zeugen befragt. Man sieht viele Einsatzwagen links und rechts. Flatterband ist noch da, also über mehrere hundert Meter noch gehängt. Die Straßenbahnen stehen still. Also im Moment ist hier alles ruhig, weil die Ermittlungen laufen, die Zeugen befragt werden und Hintergründe zu dieser Tat. Du hast es gesagt, es wird im Moment eher spekuliert, als dass wir genaueres wissen. Die Polizei macht da noch keine Angaben, aber es ist eigentlich nur eine Frage der Zeit, bis wir hier mehr wissen und mehr erfahren hier vom Frankfurter Bahnhof.
1: Ricardo Mastrocola, hr3 Frankfurt. Sobald wir mehr wissen, hört ihr es hier.
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0: So viele Likes für einen Song. Sehr zu Recht. Carrie Hilson in HR3. Ah, schön. Cher, jetzt. Eine direkte zu Ed Sheeran. Und zack ist der Feierabendlaune. Shape of You und If I Could Turn Back Time. Für echte Abwechslung jetzt in HR3.
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Cher, if I could turn back time in HR3. Und für echte Abwechslung direkt was ganz Neues dazu. So lange erfolgreich und tatsächlich den ersten richtigen, echten weltweiten Hit damit gelandet. Tame Impala, Dracula in HR3.

0: Hallo, schön, dass ihr dabei seid. Willkommen im H3-Freundeskreis. Ich bin Gunter Töpfer. Wir hatten vorhin gerade einen netten Besuch von der Josephine Baker Schule in Frankfurt. Und ich glaube, wir sprechen im Namen von allen hessischen Schülern, die auf den letzten Metern vom Schuljahr, wenn sie fordern.
1: Wir wollen hitzefrei!
2: Weil es heiß ist.
3: Und wenn wir schon keine Hitze frei haben, dann sollen wir wenigstens Eis geben. Einfach nur ein Eisdiele.
4: Oder Cookies. Erdnussbutter.
3: Und ich hoffe, die Schulleitung sieht es.
0: Ja, und nicht nur die. Können wir uns, glaube ich, alle anschließen, oder? Bei 38 Grad heute und auch in den nächsten Tagen weiter Hitze. Auch in der Nacht heute kühlt es nur wenig runter für einige von uns. So im Südhessen, Rhein-Main-Gebiet bleibt es über 20 Grad. Nur im Norden geht es ein bisschen frischer zu. Da kann es bis auf 13 Grad runtergehen. Morgen dann der nächste 38 Grad Tag mit ganz viel Sonne. Ganz selten eine Chance auf ein kleines Hitzegewitter. Und die Tage drauf wird es noch heißer. Richtung Freitag bekommen wir 40 Grad. Damit ihr gut ankommt, das Neueste aus dem HR3-Verkehrszentrum. A49 Kassel Richtung Gießen zwischen Baunatal Süd und Edermünde. Seid ihr bitte vorsichtig, hier haben wir Fahrzeugteile auf allen Spuren verteilt. A3 Frankfurt-Würzburg zwischen Frankfurt Süd und Oberzhausen, streckenweise stocken nach einem Unfall. A45 Aschaffenburg Richtung Gießen zwischen Gambacher Kreuz und Gießener Südkreuz. Hier wird auf der rechten Spur gelöscht, 7 Kilometer Stau. A66 Wiesbaden Richtung Frankfurt, zwischen Wiesbaden-Erbenheim und Wallau 3 Kilometer stockend. A643 Wiesbaden Richtung Mainz, zwischen Wiesbaden-Dotzheim und Mainz-Mombach 2 Kilometer Stau. Dadurch auch 3 Kilometer Stau und stockend auf der 66 zwischen Wiesbaden-Mainzer Straße und dem Schiersteiner Kreuz. A648 Frankfurt Richtung Eschborn, zwischen Rebstock und Eschborner Dreieck 4 Kilometer Stau wegen einer Tagesbaustelle. Und Landkreis Offenbach, Dietzenbacher Straße zwischen Offenbach und Heusenstamm, Höhe der A3. Hier ist in beiden Richtungen nach einem Unfall gesperrt.
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Kurzes Update aus dem H3-Verkehrszentrum für die A7 Würzburg-Fulda zwischen Bad Kissingen, Obertulbach und Bad Brückenau-Wildflecken. Fahrt ihr bitte vorsichtig, hier haben wir Reifenteile auf der Fahrbahn.

0: 3. Moment mal.
1: Damit uns bloß nicht zu kalt wird hier die nächsten Tage. Das machen wir bei uns zu Hause in Hessen. Ganz viel Feuer. Richtig. Johannesfeuer ist gerade die Zeit. Traditionelles Brauchtum. Heute für viele ein kirchliches Fest. Aber das war nicht immer so. Judith von Dau von der katholischen Kirche.
2: Richtig. Große Feuer um den 24. Juni hat es in Hessen schon gegeben, lange bevor es hier die Kirche oder Christen gab. Das waren ursprünglich Feuer, mit denen die Menschen die Sommersonnenwende gefeiert haben. Also den Tag im Jahr, an dem es am längsten hell ist. Mit Johannes, nachdem sie heute benannt sind, hatten sie also erstmal gar nichts zu tun.
1: Und wie kam es dann dazu, dass sich das geändert hat?
2: Am 24. Juni feiert die Kirche die Geburt von Johannes dem Täufer. Er war ein Prophet zur Zeit Jesu. Und sein Gedenktag liegt zeitlich nah an der Sommersonnenwende. Als Hessen dann christlich wurde, sind beide Feiern zusammengewachsen und man hat die Feuer neu gedeutet.
1: Als Zeichen von Hoffnung und Glauben, aber da hat es mit der Symbolik noch mehr auf sich, ne?
2: Ja, Feuer bringt Licht in die Dunkelheit. Und für Johannes war klar, Jesus ist dieses Licht für die Welt. Deshalb hat er von ihm erzählt, von seinem Wirken, von dem, was die Welt heller macht. Und wenn wir heute Johannesfeuer sehen, dann können wir uns daran erinnern, selbst davon zu erzählen, was für uns die Welt besser und heller macht.

0: Rembrandts. Aber wir fahren auch nochmal schön hoch. Aus des Touch Me. 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
2: Mit Sarina Hase. Hallo. Der Autobauer VW meldet, das Werk in Baunatal bei Kassel sei gut aufgestellt. Es gebe genug Arbeit und man rechne mit mehr Umsatz bis zum Jahresende. Es gab bei der Betriebsversammlung heute aber auch Kritik. Beschäftigte sagen, sie hätten von einigen Entscheidungen des Managements erst aus der Presse erfahren. Dazu hat VW-Betriebsratschef Büchling gesagt.
3: Diese schlechte Kommunikationspolitik des Konzernvorstandes hat natürlich massiv für Verunsicherung und für viele Nachfragen bei uns in den letzten Tagen und Wochen gesorgt. Ich gehe davon aus, dass wir nach der heutigen Betriebsversammlung etwas mehr Ruhe wieder reinbekommen.
2: VW hat sein zweitgrößtes deutsches Werk in Baunatal. Großer Polizeieinsatz in Frankfurt, direkt am Hauptbahnhof. Das Landeskriminalamt meldet, dass ein Mann einen Polizisten mit einem spitzen Gegenstand angegriffen und verletzt habe. Der Beamte habe deshalb geschossen und den Angreifer verletzt. Mehr sei noch nicht bekannt. Man habe die Ermittlungen übernommen, so das LKA. Im Moment ist der Bereich vor dem Frankfurter Hauptbahnhof abgesperrt. Rund zwei Wochen vor dem NATO-Gipfel in Ankara hat es Razzien der türkischen Polizei gegeben. Dabei wurden laut Staatsanwaltschaft mehr als 200 Personen verhaftet. Aus Istanbul ARD-Korrespondentin Filiz Krükekol.
4: Laut der Staatsanwaltschaft in Ankara galten die Durchsuchungen und Festnahmen der Terrorbekämpfung. Der Verein fortschrittlicher Juristen in der Türkei hingegen verurteilte das Vorgehen gegen Mitglieder ihres Anwaltsvereins auf der Plattform X. Die Festnahmen seien eine gezielte Operation, um beim NATO-Gipfel am 7. und 8. Juli in Ankara einen so wörtlich Rosengarten ohne Dornen präsentieren zu können.
2: Die hohen Temperaturen sorgen in Hessen aktuell für einen massiven Wasserverbrauch. Jetzt melden die ersten Gemeinden einen Trinkwassernotstand. In Langen im Kreis Offenbach dürfen keine Pools mehr befüllt werden. Rasensprenger bleiben aus und das Auto dreckig. In Dreieich und im Rheingau steht die Trinkwasserampel auf Gelb aktuell. Insgesamt melden die hessischen Wasserunternehmer aber, die Trinkwasserversorgung ist stabil. Bei der Fußball-Weltmeisterschaft der Männer geht heute der zweite Spieltag der Gruppenphase zu Ende. Während Deutschland schon seit Samstag sicher eine Runde weiter ist, geht's um 19 Uhr für Portugal gegen Usbekistan los. Und um 22 Uhr spielt England gegen Ghana. 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
0: 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Hey, willkommen im Sommer. Das ist mal Wetter, oder? 38 Grad heute. Auch den Abend über ist es immer noch sehr, sehr warm, sehr, sehr sonnig. Und selbst in der Nacht kühlt es nicht so richtig runter für manche von uns. Im Norden geht schon runter bis auf 13 Grad. Weiter südlich bleibt es zum Teil sogar über 20 Grad die ganze Nacht lang. Morgen dann, der nächste Hitzetag. Es wird auch wieder sehr sonnig. Wenn ein Gewitter, dann ist es wirklich die Ausnahme. Die allermeisten von uns werden morgen trocken durch den Tag kommen mit ganz viel Sonne und mit bis zu 38, 39 Grad. Richtung Wochenende bekommen wir auch die 40. Damit ihr gut ankommt, das Neueste aus dem HR3-Verkehrszentrum. A5 Frankfurt-Kassel zwischen Westhafen und Westkreuz. In Frankfurt eine Autopanne auf der rechten Spur. A5 Frankfurt-Kassel zwischen Grünberg und Homberg-Ohm, eine ungesicherte Unfallstelle. Bitte haltet eine Rettungsgasse frei. A5 Kassel-Frankfurt zwischen Westkreuz, Frankfurt und Westhafen. Hier fährt jemand Fahrrad auf der Autobahn. A7 Kassel-Fulda zwischen Melsungen und Malsfeld. Eine LKW-Panne auf der rechten Spur. A45 Aschaffenburg-Gießen zwischen dem Gambacher Kreuz und dem Gießener Südkreuz. 7 Kilometer Stau wegen Löscharbeiten. A648 nach Frankfurt Richtung Eschborn zwischen Rebstock und Eschborner Dreieck. 4 Kilometer Stau. Eine Tagesbaustelle auf der rechten Spur ist schuld.
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1: Derek
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1: Benjamin in H3. Ganz lässig. Neuer Hit von Taylor Swift. Weltgrößter Superstar, ist selber Fan. Schönes Outing von Jessie. Im neuen Toy Story Film. Die haben ihr den Film gezeigt, weil sie einen Song schreiben sollte und sie so instantly in love. Und der Song für den Film ist direkt noch am selben Tag fertig gewesen. Also zumindest die rohe Produktion.
2: I absolutely fell in love with the film and immediately really identified with the characters, namely Jessie. And I wanted to write a song from her perspective. The song came to me so quickly that it was written and I had a rough version of it recorded by the end of that exact day that I had seen the movie.
1: So schnell kann arbeiten gehen. Und so schnell geht der nächste Welthit. I knew it, I knew you. Taylor Swift.

Über den Film hast du auch schauen müssen. Zum Glück haben wir Kinder. Taylor Swift aus dem neuen Toy Story. I knew it, I knew you in HR3. Rockset, jetzt. Aber direkt dazu, aber was ganz Neues für echte Abwechslung. Why don't we call it love? Sing it back to me, sing it back to me now. Felix Jähn. Mit Ray Dalton. Jetzt in HR3.

0: Hallo, schön, dass ihr dabei seid. Hier ist der H3 Freundeskreis. Ich bin Gunnar Töpfer. Wir schauen mal eben nach dem Wetter. Immer noch ganz schön schwül warm. Im Norden 26 bis 28 Grad, im Süden noch bis 32 Grad. Und auch die Nacht wird nicht für alle richtig frisch werden. Im Norden geht es runter bis auf 13 Grad. Im Süden bleiben die Temperaturen zum Teil bei 22 Grad stehen. Und morgen der nächste Hitzetag. Viel Sonne, ein paar kleine Quellwölkchen, damit es schöner aussieht. Aber eher keine Gewitter. Und so heiß bleibt es auch die nächsten Tage. Es wird sogar noch ein bisschen heißer. Damit ihr gut ankommt, das Neueste aus dem H3 Verkehrszentrum. A5 Frankfurt-Kassel zwischen Grünberg und Homberg-Ohm. Eine ungesicherte Unfallstelle, bitte haltet eine Rettungsgasse frei. A7 Kassel-Fulda zwischen Melsungen und Maisfeld. Ein kaputter LKW auf der rechten Spur. A45 Aschaffenburg-Gießen zwischen Gambacher Kreuz und Gießener Südkreuz. 7 Kilometer Stau, weil hier ein Auto auf der rechten Spur gelöscht wird. Dadurch auch 2 Kilometer Stau in der Überleitung von der A5 auf die A45 in Richtung Gießen. A648, Frankfurt Richtung Eschborn zwischen Rebstock und Eschborner Dreieck, 4 Kilometer Stau wegen einer Tagesbaustelle. Und ein Hinweis für alle von euch, die heute noch mit der Bahn nach Hause wollen, zwischen Frankfurt West und Friedberg ist die Bahnstrecke im Moment gesperrt wegen Böschungsbränden. Das gibt diverse Ausfälle und Verspätungen im Regionalverkehr, zum Beispiel bei der S6, bei der E30, RB34, 37, 40, 41, 47, 48, 90 und die 99 auch. Schienenersatzverkehr ist aber eingerichtet.
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0: Apropos Tiers. Es wäre mal wieder Zeit für einen Zahnarzttermin, oder?
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0: Reihenhaus in HR3.
1: Ah, oh, schön Fenster runter. Damit der Stau an der Ampel direkt auch noch ein bisschen Spaß übrig hat. I love Rock'n'Roll. Und Kamrad lieben wir auch. Gleich beide für echte Abwechslung in HR3.
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1: Um 20 Uhr mit Stefan Schiebelhut. Großer Polizeieinsatz heute Nachmittag am Frankfurter Hauptbahnhof. Hier hat ein Beamter auf einen Mann geschossen. Die Polizei teilte mit, der Mann habe den Beamten während einer Kontrolle im Bereich des Kaisertores mit einem spitzen Gegenstand angegriffen. Der Angreifer wurde verletzt und in ein Krankenhaus gebracht. Die Hintergründe sind noch unklar, das Landeskriminalamt ermittelt. Die EU hat mit den islamistischen Taliban über Abschiebungen verhandelt. Nach Angaben der Kommission haben sich 15 EU-Staaten an den Gesprächen heute in Brüssel beteiligt, Deutschland aber nicht. ARD-Korrespondentin Sabrina Fritz.
2: Es ging um die Rückführung von Afghanen, die kein Aufenthaltsrecht in der EU haben. Besonders Straftäter oder Menschen, die ein Sicherheitsrisiko darstellen, will die EU nach Afghanistan abschieben. Dafür braucht sie die Hilfe der Taliban, um Personalien festzustellen oder die Rückführung zu organisieren. Hanna Neumann, EU-Abgeordnete von den Grünen, lehnt die Verhandlungen mit den Taliban ab. Damit mache sich Europa erpressbar.
1: 11.000 Seeleute sollen über die Straße von Hormuz evakuiert werden. Die Besatzungsmitglieder hängen derzeit fest, weil die Seestraße wegen des Kriegs in der Golfregion gesperrt ist. Laut der Seeschifffahrtsorganisation der UN wird die Evakuierung unter anderem mit dem Iran, den USA und der Schifffahrtsbranche koordiniert. ARD und ZDF wären mit einer niedrigeren Beitragserhöhung einverstanden, und zwar um 28 Cent ab 2027. Das haben die öffentlich-rechtlichen Sender vor dem Bundesverfassungsgericht deutlich gemacht. Es befasst sich seit heute mit der ausgebliebenen Erhöhung des Rundfunkbeitrags. Die Länder hatten eine Erhöhung um 58 Cent ab 2025 nicht umgesetzt, trotz einer Empfehlung der zuständigen Kommission KIF. Betriebsversammlung bei Volkswagen in Baunatal. Demnach gibt es genug Arbeit für die 17.000 Beschäftigten. Gerechnet werde mit mehr Umsatz bis Jahresende. Bei der Versammlung gab es aber auch Kritik. Beschäftigte sagen, sie hätten vor einigen Managemententscheidungen erst aus der Presse erfahren. Dazu hat uns VW-Betriebschef Büchling gesagt.
3: Diese schlechte Kommunikationspolitik des Konzernvorstandes hat natürlich massiv für Verunsicherung und für viele Nachfragen bei uns in den letzten Tagen und Wochen gesorgt. Ich gehe davon aus, dass wir nach der heutigen Betriebsversammlung etwas mehr Ruhe wieder reinbekommen.
1: Das waren die Nachrichten.
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5: Hallo, schönen Feierabend euch. Willkommen im HR3 Freundeskreis. Ich bin Gunnar Töpfer. Kurz nach 8 und wir haben zum Teil immer noch über 30 Grad bei uns zu Hause in Hessen. Zum Teil knapp drunter. Und es braucht tatsächlich noch eine ganze Weile heute Abend, bis es deutlich kühler wird. Frisch wird es im Norden, da geht es bis auf 13 Grad runter. Im Süden bleiben wir so bei 22 Grad. Morgen dann wieder ein heißer Tag, 38 Grad, ganz viel Sonne. Und Richtung Wochenende wird es sogar noch heißer, dann bekommen wir die 40 Grad. Damit ihr gut ankommt, das Neueste aus dem HR3-Verkehrszentrum. A5 Frankfurt-Kassel. Zwischen Fernwald und Reiskirchen liegt ein Holzteil auf der rechten Spur. A5 Frankfurt-Kassel zwischen Grünberg und Homberg-Ohm, 3 Kilometer Stau wegen eines Unfalls. A45 Aschaffenburg Richtung Gießen, zwischen Gambacher Kreuz und Gießener Südkreuz, 7 Kilometer Stau wegen Löscharbeiten. Mein Kenzigkreis in Bierstein ist die Reichenbacher Straße zwischen Ortseingang und Spessartstraße in beiden Richtungen gesperrt, weil es brennt. Haltet hier bitte Fenster und Türen geschlossen. Und ein Hinweis für alle, die mit der Bahn nach Hause wollen heute. Die Bahnstrecke zwischen Frankfurt West und Friedberg ist gesperrt, weil die Böschung brennt. Dadurch gibt es im Regionalverkehr und auf der S6 diverse Ausfälle und Verspätungen und einen Schienenersatzverkehr.
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Tom Petty in the Heartbreakers im H3-Freundeskreis. Sag mal, wer war das nochmal, der behauptet hat, dass Fans mit ihren Stars immer älter werden? So ein Quatsch. Genau umgekehrt läuft es. Auf einmal landen alle unsere Stars im Kinderprogramm. Haben vorhin schon gehört, die neue von Taylor Swift aus dem Toy Story Soundtrack. Und wer zieht jetzt direkt mal nach mit dem Soundtrack zum neuen Paw Patrol Film? Hallo Backstreet Boys. Bottle Up, neuer Hit. Nicht nur von den Backstreet Boys, haben eine ganze Menge Leute mit dran gearbeitet, damit es auch wirklich erfolgreich wird. Zum Beispiel Savan Kotecha, der hat schon den K-Pop Demon Hunter Soundtrack groß gemacht. Oder hier zum Beispiel auch so ein junger britischer Nachwuchssongwriter Ed Sheeran. Dem wird bestimmt auch nochmal was. Und die Backstreet Boys persönlich. Neuer Hit, Bottle Up in HR3.

Wie viel Huhu und die Backstreet Boys. Bottle Up in HR3. Gleich Nickelback.

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4: Was ein schönes Grillwetter. Und du brauchst noch nicht mal das Feuer anmachen dafür. Immer noch über 30 Grad. In Rhein-Main und in Südhessen, weiter nördlich sind wir knapp drunter, zwischen 25 und 27 Grad. Sonne zum Feierabend und ganz wenige Wölkchen am Himmel über Hessen. Heute Nacht kühlt es im Norden bis auf 13 Grad runter, im Süden bleiben wir so bei 22 Grad. Und morgen der nächste heiße Tag in Richtung Wochenende bekommen wir sogar die 40 Grad. Damit ihr gut ankommt, das Neueste aus dem HR3-Verkehrszentrum. A66 Wiesbaden-Frankfurt zwischen dem Kriftler-Dreieck und Frankfurt-Zeilsheim. Reifenteile und Metallteile liegen hier. A5 Frankfurt-Kassel zwischen Grünberg und Homberg-Ohm, 2 Kilometer Stau wegen eines Unfalls. A45 Aschaffenburg-Gießen zwischen Gambacher Kreuz und Gießener Südkreuz. 4 Kilometer Stau, Unfallstelle ist aber geräumt. Und B469 zwischen Stockstadt und der A45 Anschlussstelle Mainhausen. Ein Auto brennt und deshalb ist die B469 im Moment blockiert.
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0: Ja, das ganze Leben doch nur so entspannt wie so ein Teddy Swims Song. Mr. Know-It-All im HR3-Freundeskreis. Was macht eigentlich der Fußball heute, die WM? Gerade spielt Cristiano Ronaldo gegen Usbekistan und führt 4:0 für Portugal. England ist auch noch dran gegen Ghana, Panama gegen Kroatien, Kolumbien, heute noch gegen Kongo. Ja, styletechnisch keine einfache Entscheidung dieser Fußballabend. Deshalb geben wir die Frage direkt mal raus in die HR3-WhatsApp-Promi-Gruppe. Haselburger, welches Trikot heute?
1: Ja, da bin ich sehr speziell. Da trage ich aktuell das von Italien, weil der Look ist wie die WM-Teilnahme. Sehr ausgefallen.
2: Ah, Oliver Kahn hier. Emanuel Neuer, falls du versehentlich das Trikot mit der Nummer 1 mitgenommen hast, das war und ist meins.
3: Ich bin's, die Katze. Auf Mallorca trage ich abwechselnd das deutsche Teamtrikot und das spanische. Und wenn ich die zusammen in die Wäsche tue, wird die pink. Team Katze. Schön.
4: Moin, Tim Melzer hier. Statt Schürze koche ich mein WM-Menü immer im Deutschland-Trikot. Es gibt Jonathan Tapas, dazu ein Angelo Stiller-Wasser aus dem Florian-Würzhaus und als Dessert Nathaniel Brownies mit Schlagsahne, frisch vom Schlotterbäcker. Lecker.
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Britney in HR3. Wir feiern eine hessische Musiklegende. Jam and Spoon. Jetzt. Und direkt dazu Dermot Kennedy. You've got that power over me. Echte Abwechslung in HR3.

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1: Um 21 Uhr mit Stefan Schiebelhut. Großeinsatz am Frankfurter Hauptbahnhof. Bei einer Kontrolle ist am Nachmittag ein Mann von der Polizei angeschossen worden. Er soll einen Beamten mit einem spitzen Gegenstand angegriffen haben. HR-Reporter Ricardo Mastricola.
2: Der verletzte Mann wurde laut einem Polizeisprecher sofort erst versorgt und ist danach in ein Krankenhaus gebracht worden. Wie es dem Verletzten geht, wie viele Schüsse gefallen sind, dazu gibt es keine weiteren Auskünfte. Das Landeskriminalamt hat die Ermittlungen übernommen. Der Bahnhofsvorplatz war den ganzen Nachmittag über mit Flatterband abgesperrt. Ermittler haben Zeugen befragt. Der Angriff und der anschließende Schusswaffengebrauch, wie die Polizei es formuliert, hat sich direkt vor einem Ladengeschäft ereignet.
1: Die EU erkennt die Taliban-Machthaber in Afghanistan nicht an. Trotzdem ist heute eine Delegation der radikalen Islamisten zu Gesprächen in Brüssel empfangen worden. Das hat ein Sprecher der EU-Kommission bestätigt. Es sei auch darum gegangen, wie es mehr Abschiebungen nach Afghanistan geben könne. 11.000 Seeleute sollen über die Straße von Hormus evakuiert werden. Die Besatzungsmitglieder hängen derzeit fest, weil die Seestraße wegen des Kriegs in der Golfregion gesperrt ist. Laut der Seeschifffahrtsorganisation der UN wird die Evakuierung unter anderem mit dem Iran, den USA und der Schifffahrtsbranche koordiniert. Betriebsversammlung bei Volkswagen in Baunatal. Demnach gibt es genug Arbeit für die 17.000 Beschäftigten. Gerechnet werde mit mehr Umsatz bis Jahresende. Bei der Versammlung gab es aber auch Kritik. Beschäftigte sagen, sie hätten von einigen Managemententscheidungen erst aus der Presse erfahren. Dazu hat uns VW-Betriebsratschef Büchling gesagt.
3: Diese schlechte Kommunikationspolitik des Konzernvorstandes hat natürlich massiv für Verunsicherung und für viele Nachfragen bei uns in den letzten Tagen und Wochen gesorgt. Ich gehe davon aus, dass wir nach der heutigen Betriebsversammlung etwas mehr Ruhe wieder reinbekommen.
1: Sieg im zweiten Gruppenspiel. Portugal hat bei der Fußball-WM gegen Usbekistan klar mit 5:0 gewonnen. 2 der 5 Tore kamen von Cristiano Ronaldo. Nachher trifft noch England auf Ghana, Panama spielt gegen Kroatien und Kolumbien gegen die Demokratische Republik Kongo. Das waren die Nachrichten. Das Wetter. Heute Nacht bleibt es vor allem in Südhessen lau mit Tiefstwerten von 22 bis 18 Grad. In Nordhessen kann es teilweise bis auf 13 Grad abkühlen. Morgen geht es mit Sonnenschein und kaum Wolken weiter. Dabei steigen die Temperaturen auf 31 Grad im Upland bis 38 Grad im Ried und im Rheingau. Die weiteren Aussichten weiter sonnig und höchstens vereinzelt Hitzegewitter. Am Donnerstag bis 39, Freitag bis 40 Grad. Die Zeit, es ist 21.03 Uhr.
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4: Vorsicht auf der A5 Frankfurt Richtung Kassel. Zwischen Bad Nauheim und Butzbach liegt ein Reifen auf dem linken Fahrstreifen. Vorsicht auf der A7 Kassel Richtung Fulda. Zwischen Niederaula und Hünfeld schlitzliegen Reifenteile auf der Fahrbahn. A5, Frankfurt Richtung Kassel, zwischen Grünberg und Homberg. Oben 2 Kilometer Stau wegen eines Unfalls auf dem rechten Fahrstreifen. A7, Fulda Richtung Kassel, die Abfahrt Kirchheim ist wegen einer Baustelle bis 24. Juni gesperrt. Die A44, Kassel-Eisenach ist zwischen Ringgau und Sontra West in beiden Richtungen wegen eines technischen Defekts gesperrt. Bitte über die parallel verlaufende B27 ausweichen.
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5: Mit Michael Reufsteck, hallo. 5:0 ist das Endergebnis zwischen Portugal und Usbekistan bei dieser Fußball-Weltmeisterschaft. 2 Tore von Ronaldo darunter. Portugal schlägt Usbekistan 5:0. Und wir spielen jetzt Reim dich. Das ist unser Quiz, bei dem sich in 30 Sekunden alle 6 Antworten reimen sollten, damit ihr gewinnt. Spielt ihr es mit uns? Dann meldet euch jetzt unter 07221 2011. Das ist unsere Nummer 07221 2011. Jetzt für Reim dich. Und hier sind Kygo, Khalid und Griffin mit Save My Love.
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Love the way you lie, Eminem und Rihanna. 5:0 für Portugal gegen Usbekistan bei der WM. Das ist gut, aber noch kein Rekord. Trotzdem gibt es auch heute wieder neue Rekorde zu vermelden. Das ist ein Kampf der Rekorde bei dieser Weltmeisterschaft zwischen zwei großen Stars des internationalen Fußballs, Lionel Messi und Cristiano Ronaldo. Gestern hat ja schon Messi Miroslav Klose allein den Rekord abgenommen, was die meisten Tore bei Weltmeisterschaften angeht. Und gleichzeitig hatte er Ronaldo bei dieser Weltmeisterschaft schon den Rekord abgenommen, bei den meisten verschiedenen Weltmeisterschaften getroffen zu haben. So, und jetzt ist Ronaldo aber wieder vorne. Denn Ronaldo hat heute zweimal getroffen und damit hat er jetzt bei 6 verschiedenen Weltmeisterschaften jeweils mindestens ein Tor geschossen. Das ist schon ziemlich viele. Wer weiß sie alle? Alle 6 Weltmeisterschaften von Cristiano Ronaldo? 2006 in Deutschland, 2010 in Südafrika, 2014 in Brasilien, 2018 in Russland, 2022 in Katar, 2026 in Mexiko, Kanada und in den USA. Messi war zwar auch bei all diesen WMs dabei, hatte aber 2010 tatsächlich kein Tor gemacht. Deswegen führt diese Liste mit Toren bei 6 WMs jetzt tatsächlich Cristiano Ronaldo an. Auf der Rangliste stehen übrigens auch 2 Deutsche mit jeweils 4 Weltmeisterschaften. Uwe Seeler und Miroslav Klose. Und ansonsten findet man solche Rekorde eher in der Gegenwart. Die Spieler, die bei den meisten Weltmeisterschaften überhaupt teilgenommen haben, sind alle 2026 noch dabei. Und wir wissen, warum das so ist. Früher wurden die Menschen einfach nicht so alt.

0: Burn Brighter ist der aktuelle Hit von ADMT.
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0: Wir spielen Reim dich mit Alex aus Münster. Hallo Alex.
2: Ja, hallo, guten Abend.
0: Du bist gerade vom Schwimmen zurückgekommen. Hast du den Feierabendtarif der Freibäder genutzt?
2: Nee, tatsächlich nicht mal. Bei uns in Münster gibt es ja den Dortmund-Ems-Kanal. Das ist ja quasi das Freibad für alle. Und das hat auch noch ein bisschen bessere Öffnungszeit.
0: Das ist ja wunderbar. Dann kann man zu jeder Tages- und aber nicht zu jeder Nachtzeit, oder? Irgendwann machen die auch dicht.
2: Nein.
0: Beziehungsweise der offizielle Teil vermutlich.
2: Ja, ich sag mal, einen offiziellen Teil gibt es eigentlich nicht. Es ist einfach die Badewanne für ganz Münster.
0: Das ist natürlich, bei den Temperaturen würde es mich nicht wundern, wenn da nachts auch noch Badebetrieb ist dann.
2: Ja, man sieht es zumindest noch vereinzelt dann. Gerade an so warmen Tagen, wo es gar nicht irgendwie abkühlt, immer noch gern genommen.
0: Wir spielen jetzt Reim dich, nachdem du schön abgekühlt bist und dein Kopf auch kühl und konzentriert sein müsste. Und wüssten gerne von dir gleich die Antworten auf 6 Fragen. Alle Antworten müssen sich aufeinander reimen und das Ganze innerhalb einer Zeit von 30 Sekunden. Wenn es dir gelingt, gewinnst du, wenn nicht, dann nicht. Und wenn sich was nicht reimt, dann fresse ich dich. Versuchen wir es.
2: Alles klar, prima.
0: Also, 30 Sekunden. Reim dich. Welches Spielgerät muss bei der gerade laufenden WM ins Tor getreten werden?
2: Der Ball.
0: Worin wohnen Tiere auf einem Bauernhof?
2: In einem Stall.
0: Wo findet man die internationale Raumstation?
2: Im Weltall.
0: Was hört man, wenn ein Luftballon platzt?
2: Ein Knall.
0: Was lösen die Kommissare in einem Krimi?
2: Ein Fall.
0: Welche Wellen erreichen unser Ohr, wenn wir etwas hören?
2: Schall.
0: Na also. Yay! Das war's schon, Alex. Und da war sogar noch massig Zeit übrig.
2: Ja, prima.
0: Glückwunsch, das ging schnell und war gut. Und damit bist du unser Gewinner und bekommst einen kleinen Überraschungspreis von uns.
2: Ja, cool. Vielen Dank.
0: Bleib cool und hab eine schöne Nacht. Tschüss.
2: Alles klar, ihr auch. Ciao, ciao.

Eine Eilmeldung aus dem Verkehrszentrum. Vorsicht auf der A3 Frankfurt-Würzburg zwischen Offenbacher Kreuz und Offenbach. Hier sind in beiden Richtungen Kinder auf der Fahrbahn. Das ist die A3 Frankfurt-Würzburg. Vorsicht, es sind Kinder zwischen Offenbacher Kreuz und Offenbach.

0: Voices und Inner Smile. Gleich Tampa City und Self-Aware und wir stimmen uns auf das nächste Fußballspiel mit den nächsten Fußballhits ein.
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2: Immer montags gibt's ja hier gesundes, zuckerfreies Frühstück. 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Heidelbeeren, Haferflocken, Haferdrink. 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
3: Ich wollte gerade sagen, es ist ein bisschen trocken, aber mit griechischem Joghurt geht.
2: Gut, dass ich griechischen Joghurt dazugegeben habe.
3: Ganz gut.
2: Ihr denkt auch, er ist undankbar, richtig?
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4: Heute Nacht ist es klar oder nur leicht bewölkt. Morgen bringt der Tag viel Sonnenschein und kaum Wolken. Ein paar kleine Quellwolken erscheinen zum Nachmittag hin über den Mittelgebirgen. Es bleibt trocken. Die Hitze steigert sich auf Werte zwischen 31 und 38 Grad. Selbst auf den Bergen ist mit 29 bis 33 Grad keine Abkühlung mehr zu finden. Der Nordwind weht dazu nur schwach.
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5: Vorsicht auf der A3 Frankfurt-Würzburg. Zwischen Offenbacher Kreuz und Offenbach sind Kinder auf der Fahrbahn. Vorsicht auf der A67 Darmstadt Richtung Mannheim. Zwischen Lorsch und Fürnheimer Dreieck liegen Fahrzeugteile auf der Fahrbahn. A5 Frankfurt Richtung Kassel zwischen Grünberg und Homberg. Oben 2 Kilometer Stau wegen Bergungsarbeiten auf dem rechten Fahrstreifen. Die A44 Kassel-Eisenach ist zwischen Ringgau und Sontra West in beiden Richtungen wegen eines technischen Defekts gesperrt. Bitte über die parallel verlaufende B27 ausweichen. Die A67 Mannheim Richtung Darmstadt ist zwischen Fürnheimer Dreieck und Lorsch nach einem Unfall vorübergehend gesperrt. In der Gegenrichtung ist nur der Standstreifen befahrbar.
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Undressed von Somber. Hier ist Pop, die Abendshow, zusammen in HR3, NDR2, SR1, WDR2 und MDR Jump. Das alles von SWR3. Jetzt mit neuer Musik von Ray Dalton aus Kalifornien, der mit internationalen Hits und Zusammenarbeiten bekannt geworden ist.

0: ist es eigentlich noch viel länger. Er ist in Deutschland bekannter als in seinem Heimatland und hat jetzt einen neuen Song namens Go That High. Künstler geben gerne zu, welcher ihr Lieblingssong ist, wenn man sie nach einem Lieblingssong aus ihrem Gesamtwerk fragt. Meistens nennen sie ihren aktuellen, wenn überhaupt. Aber Ray Dalton ist auf Instagram sehr offen bei der Frage, was seine Lieblingszeile aus seinem neuen Song ist.
1: My favorite line is I ain't afraid to go that high.
0: I ain't afraid to go that high. Also ich habe keine Angst, so weit, so hoch zu gehen. Er sagt, das spricht ihn richtig an, weil es ausdrückt, ich habe keine Angst vor irgendwas. Ich mache, was auch immer ich tun muss, um mich gut zu fühlen. Und um geliebt zu werden und um zu lieben. Und um die Dinge im Leben zu erreichen, die er erreichen will. Das erinnert ihn daran, niemals aufzugeben, sagt Ray Dalton in diesem neuen Hit Go That High.

Got That High. Ich wiederhole, Go That High. Entschuldigung, ich hatte einen Buchstaben zu viel drin. Den müssen wir abziehen, der war doppelt. Go That High ist neu von Ray Dalton. Hier ist Pop, die Abendshow.

Pop, die Abendshow. Gleich geht's bei der Fußball-Weltmeisterschaft weiter. In 9 Minuten ist Anstoß für die Partie Ghana gegen England. Im Stadion am Spielort sind die Engländer eindeutig in der Überzahl. Hier bei uns sind die Fußballhits sehr, sehr ausgewogen, denn wir stimmen uns immer gerne ein mit Songs aus beiden Ländern vor oder zu Beginn eines Spiels. Und ihr werdet nicht drauf kommen, welchen Fußballhit aus England wir gleich spielen werden. Aber wir fangen an mit einem aus Ghana, der tatsächlich für diese WM frisch aufgenommen wurde von Kofi Kinata. Ein Star in Ghana. Sein Song hat 700.000 Streams auf YouTube. Das klingt jetzt nicht viel, weil wir feiern immer Milliardenrekorde, aber Ghana ist jetzt nicht so die Weltmacht in der Musik. Und da ist das eine große Zahl. Kofi Kinata besingt den ghanaischen Fußball. Und viele Namen von Stars aus vergangenen Zeiten sind drin, weil er bewusst einen zeitlosen Fußballhit schaffen

Seit gut 10 Jahren ein gefeierter Star in Ghana und dieses Jahr derjenige, der die offizielle Anfeuerungshymne für die ghanaische Nationalmannschaft geschrieben und gesungen hat. Das haben wir gespielt, Black Stars, weil gleich Ghana gegen England spielt. Ich habe gesagt, ihr kommt nicht drauf, welchen Song wir für England spielen. Seid ihr auch nicht, denn wir spielen heute nicht Three Lions. Wir haben uns ja in den vergangenen Wochen immer mal wieder darüber amüsiert, dass die deutsche Fußballnationalmannschaft zu Fußballweltmeisterschaften selbst singen musste, hier mit den Village People. Und da hatten es die Engländer lange Zeit nicht besser. Hier hat die englische Nationalmannschaft von 1990 zusammen mit New Order gesungen. World in Motion. Sie nannten sich England New Order. Das ist der Hit heute.

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1: Um 22 Uhr mit Stefan Schiebelhut. Sterne für hessische Restaurants. In Frankfurt wurden die Guide Michelin-Sterne vergeben. Bundesweit sind es jetzt 339 Spitzenrestaurants. 5 neue Sterne gab es in Hessen. HR-Reporter Roman Warschauer.
2: 5 neue Sterne sind in Hessen dazugekommen. Alle in Frankfurt. Darunter mit dem Rausch und dem Restaurant The Dune 2 neue 2-Sterne-Restaurants. Mario Lohninger im Restaurant Lohninger konnte nach Jahren seinen Stern zurückerobern. Ein Restaurant in Frankfurt musste seinen Stern abgeben. In Marburg musste eines schließen. Unter dem Strich gibt es somit 20 Sterne-Restaurants in Hessen, 3 mehr als 2025.
1: Großer Polizeieinsatz am Frankfurter Hauptbahnhof. Hier hat ein Beamter heute Nachmittag mit einem Mann auf einen Mann geschossen. Die Polizei teilte mit, der Mann habe den Beamten während einer Kontrolle im Bereich des Kaisertores mit einem spitzen Gegenstand angegriffen. Der Angreifer wurde verletzt und in ein Krankenhaus gebracht. Die Hintergründe sind noch unklar. Bei einem Unfall im Main-Kinzig-Kreis zwischen einem Transporter und einem Linienbus sind 6 Fahrgäste leicht verletzt worden. Laut Polizei kam der Sprinter auf einer Landstraße nahe Langenselbold am Nachmittag auf die Gegenfahrbahn ab. Der Bus musste ausweichen und geriet ins Schleudern, dabei zersprangen mehrere Scheiben. Sieg im 2. Gruppenspiel. Portugal hat bei der Fußball-WM gegen Usbekistan klar mit 5:0 gewonnen. 2 der 5 Tore kamen von Cristiano Ronaldo. ARD-WM-Reporter Philipp Hofmeister.
3: Mann des Tages in der ausverkauften Arena von Houston war der Superstar persönlich, Cristiano Ronaldo, abgefeiert von den Fans bei jedem Ballkontakt und krönte sich damit zum ersten Spieler überhaupt, der in 6 Weltmeisterschaften getroffen hat. Nuno Mendes, Rafa Leao und ein Eigentor des usbekischen Keepers sorgten für den 5:0 Endstand. Portugal und Cristiano Ronaldo haben ab sofort wieder das Ziel Gruppensieg vor Augen.
1: Aktuell trifft England auf Ghana. Fußball-Zweitligist Darmstadt 98 hat den belgischen U21-Nationalspieler Nicolas Verkeuijen verpflichtet. Der 19 Jahre alte Mittelfeldspieler kommt ablösefrei vom niederländischen Erstligisten PSV Eindhoven ans Böllenfalltor. Wie lange er sich an Darmstadt gebunden hat, wurde nicht mitgeteilt. Das waren die Nachrichten. Das Wetter. Heute Nacht bleibt es vor allem in Südhessen lau mit Tiefstwerten von 22 bis 18 Grad. In Nordhessen kann es teilweise bis auf 13 Grad abkühlen. Morgen geht es mit Sonnenschein und kaum Wolken weiter. Dabei steigen die Temperaturen auf 31 Grad im Upland bis 38 Grad im Ried und im Rheingau. Und die Aussichten weiter sonnig und höchstens vereinzelt Hitzegewitter. Am Donnerstag bis 39, Freitag bis 40 Grad.
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4: Vorsicht auf der A3 Köln Richtung Frankfurt. Zwischen Itzstein und Niedernhausen liegen Reifenteile auf allen Fahrstreifen. A5 Frankfurt Richtung Kassel zwischen Homberg, Ohm und Ohmtal Dreieck 2 Kilometer stockender Verkehr. A5 Kassel Richtung Frankfurt zwischen Ohmtal Dreieck und Homberg, Ohm Instandsetzungsarbeiten auf dem rechten Fahrstreifen. A7 Fulda Richtung Kassel. Die Abfahrt Kirchheim ist wegen einer Baustelle bis 24. Juni gesperrt. Die A44 Kassel-Eisenach ist zwischen Ringau und Sontra West in beiden Richtungen wegen eines technischen Defekts gesperrt. Bitte über die parallel verlaufende B27 ausweichen. Die A67 Mannheim Richtung Darmstadt ist zwischen Fürnheimer Dreieck und Lorsch 2 Kilometer Stau nach einem Unfall. Der Verkehr wird an der Unfallstelle über den linken Fahrstreifen geleitet.
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5: Michael Reufschweck, hallo, und wir fangen an mit Miles Smith, dessen offizielles Debütalbum am vergangenen Wochenende erschienen ist. Der hat etliche Hits angesammelt in den vergangenen 2 Jahren und es gab auch schon ein paar EPs, also Extended Plays von ihm. Mehr als eine Single, weniger als ein Album. Aber all die Hits, die er hatte, sind auf diesem Debütalbum jetzt drauf, inklusive des allerersten, den er hatte, 2 Jahre her. Stargazing, weswegen sich dieses Debütalbum eigentlich schon fast anfühlt wie ein Best-of-Album.
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0: Writings on the Wall, toller Hit von Role Model. In Pop, der Abendshow. Hallo zusammen, wir sind Bremen 4, SR1, WDR 2, MDR Jump, HR3, NDR 2 und SWR 3. Ein Algorithmus hat mir heute eine Anzeige für ein Lego-Bauset ins Handy gespült, weil mein ständiger Beschatter Google offenbar irrtümlich annimmt, dass nur weil ich in meiner Freizeit gern barfuß in Legosteine reintrete, dass ich mich auch für deren Zusammenbau interessiere. Aber ich muss zugeben, es hat mich dann doch interessiert, denn der Bausatz in der Werbung war der Fußball-WM-Pokal. Und die Vorstellung, so einen zu Hause stehen zu haben, war dann doch ganz verlockend. Dann habe ich gesehen, was der Bauklötze-Pokal kostet. Und jetzt weiß ich, man muss erst den echten WM-Pokal gewinnen. Und dann kann man sich von dem Preisgeld den aus Lego leisten.
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0: I Want It All von Queen in Pop, der Abendshow. Jetzt mit neuer Musik von Tove Lo zusammen mit Stromae. Tove Lo kennt ihr vor allen Dingen von diesem Hit. Habits, ihr Durchbruch aus dem Jahr 2014. Jetzt gerade im Jahr 2026 ist sie in Deutschland auf Promotour, um für ihr neues Album zu trommeln, das sie für September angekündigt hat. Und sie ist eine der wenigen, die sich über die Hitze hier bei uns in Deutschland gerade freut.
1: No, I love it. I love the European summer.
2: Ich liebe den Sommer in Europa, auch wenn ich die meiste Zeit in Los Angeles bin, wo jeden Tag die Sonne scheint. Der Sommer hier erinnert mich noch mal mehr an den Sommer in Schweden, wo ich herkomme. Es gibt mir gerade so ein richtiges Sommerferiengefühl.
1: Feel that like summer holiday energy.
0: Und sie kann sich auch ein bisschen zurücklehnen, als wäre sie im Urlaub. Ein absolutes Highlight in ihrer Musikkarriere ist gerade passiert, die Zusammenarbeit mit Stromae. Mit dem wollte sie schon lange zusammenarbeiten. Die beiden haben dieselbe Verlegerin in den USA und Tove Lo hat zu ihr gesagt, ich würde so gern was mit Stromae machen. Und du bist die einzige Person, die ich kenne, die auch ihn kennt. Connecte uns doch mal bitte. Hat sie gemacht. Tove Lo und Stromae haben angefangen, sich Musikschnipsel hin und her zu schicken. Ein paar Jahre lang, bis es irgendwann Zeit für Tove Lo's neues Album war und sie den gemeinsamen Song fertig gemacht hat, haben. Das erste Mal gesehen haben sie sich dann tatsächlich erst beim Videodreh.
1: We actually met for the first time in Paris, like a few weeks ago.
2: Wir haben uns tatsächlich das erste Mal vor ein paar Wochen in Paris getroffen. Wir haben da das Musikvideo gedreht, das jetzt dann fertig ist. Er ist wirklich toll. Er war, wie ich es erwartet hatte. Ich hatte ihn ja schon ein paar Mal live gesehen bei seinen Shows. Er wirkt da sehr natürlich immer auf der Bühne. Und so ist er tatsächlich auch, wenn man ihn trifft. Er hat eine sehr starke künstlerische Aura, aber ist wirklich sehr herzlich. Und sein Bruder Luke, der auch viel Kreatives für ihn macht, oh, die beiden sind einfach tolle Menschen. Ich bewundere ihren Geschmack sehr.
1: Their taste I really admire, so it was exciting.
0: Das ist der gemeinsame Song, ganz neu von Tove Lo und Stromae. Des Fleurs.

0: The Fleur ist neu von Tove Lo und Stromae. Und hier ist noch ein ganz wichtiger Fakt über Tove Lo, den wir euch nicht unterschlagen wollten. Hängt nochmal mit dem Wetter zusammen, bei den Temperaturen. Lieber ein kaltes Eis oder ein Bier?
1: I like ice cream, but I'm kind of like, if it's like a day off, like going to a park and just like have ice cream. But I'm a bit more like, I'd rather have a cold beer than an ice cream.
0: Lieber kaltes Bier, das war noch wichtig. Trag's gern bei Wikipedia ein. Hier ist die Swedish House Mafia, Don't You Worry Child.

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1: Heute Nacht ist es klar oder nur leicht bewölkt. Vor allem in Südhessen bleibt es sehr lau mit 22 bis 18 Grad. In Nordhessen kühlt es etwas besser, ab auf bis zu 13 Grad im Werra-Meißner-Kreis. Morgen bringt der Tag viel Sonnenschein und kaum Wolken. Ein paar kleine Quellwolken erscheinen zum Nachmittag hin über den Mittelgebirgen. Es bleibt trocken, die Hitze steigert sich auf Werte zwischen 31 und 38 Grad. Der Nordwind weht dazu nur schwach.
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2: A5, Kassel Richtung Frankfurt, zwischen Obenthal-Dreieck und Homberg. Ohm, Instandsetzungsarbeiten auf dem rechten Fahrstreifen. A5, Frankfurt Richtung Kassel, zwischen Grünberg und Homberg. Ohm, ist die rechte Spur nach einem Unfall gesperrt. Die A44, Kassel-Eisenach, ist zwischen Ringgau und Sontra-West in beiden Richtungen wegen eines technischen Defekts gesperrt. Bitte über die parallel verlaufende B27 ausweichen. A67, Mannheim Richtung Darmstadt, zwischen Firnheimer Dreieck und Lorsch 2 Kilometer Stau nach einem Unfall. Der Verkehr wird an der Unfallstelle vorbeigeführt.
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0: Hallo, hier ist Pop, die Abendshow, und es gibt einen neuen Weltrekord im Schreien. Dieses Thema besprechen wir jetzt mit Theresa Salter aus unserem Abendshow-Team. Ein Australier hat jetzt die Lautstärke eines startenden Jets geschrien, und das ist ein neuer Rekord, den er damit aufgestellt hat.
1: Ich finde den Kontrast sehr schön, den du gerade herstellst zum Schreien.
0: Wir können aber auch gerne in normaler Lautstärke sprechen.
1: Joseph McGrail Baitup heißt der, 58 ist er, kommt aus Canberra in Australien und ist eigentlich Stadtschreier, also ehrenamtlich.
0: Ah, dann macht er das beruflich.
1: Ehrenamtlich schreit er an.
0: Aber dann hat er natürlich Vorteile. Das ist so, wie wenn HP Baxter von Scooter mitgemacht hat.
1: Genau. Ich weiß nicht, ob der auch 122,4 Dezibel geschafft hätte.
0: Wie viele Fußballfelder sind das denn?
1: Was?
0: Also abstrakte Zahlen werden ja immer gern in Fußballfelder umgerechnet, damit wir uns was darunter vorstellen können.
1: Aber doch nicht die Lautstärke.
0: Ja, ich weiß, wir haben auch schon gesagt, es ist ungefähr so viel wie ein startender Jet, aber könntest du es vielleicht dann noch in Rockkonzerte oder Krankenwagensirenen umrechnen?
1: Gerne, es ist so laut wie ein Rockkonzert oder eine Krankenwagensirene, wenn du nah dran bist.
0: Ah ja, gut zu wissen.
1: Das ist der lauteste je verzeichnete Schrei von einer Einzelperson.
0: Das wiederum liegt aber nicht nur daran, dass HP Baxter nicht mitgemacht hat, sondern wahrscheinlich auch daran, dass Babys noch nicht mitmachen dürfen, weil sie minderjährig sind. Kann das
1: sein? Das kann sehr gut sein. Er hat es übrigens gar nicht geübt. Also er sagt, man kann das nicht üben. Man muss es sich für den Tag aufheben. 7 Anläufe hat er gebraucht, um die 122,4 Dezibel zu erreichen. Nur für ein einziges Wort.
0: Das ist interessant. Marathonläufer laufen ja auch keinen ganzen Marathon in der Vorbereitung. Wenn er nur ein einziges Wort geschrien hat, hat er in der Vorbereitung also nicht mal ein ganzes Wort geschrien. Welches Wort hat er geschrien?
1: Now, also jetzt.
0: Now. Das ist natürlich mit seinem sehr, sehr offenen A viel, viel einfacher laut zu schreien als das deutsche jetzt.
1: Ja, das stimmt.
0: Zischen kannst du nicht so. Also er hat Now geschrien. Also,
1: ja. Das ist, wir wurden gebeten, das nicht im Radio vorzumachen.
0: Oh.
1: Die Ansage war, egal wie ihr diese Geschichte erzählt, bitte schreit nicht. Also stellt es euch gerne vor.
0: Ah, okay, wir stellen es uns vor. Ganz leise.

0: Giant Rooks und Wanted Back, neuer Hit von denen. Es ist 0:0. Das ist der Halbzeitstand zwischen England und Ghana bei der Fußballweltmeisterschaft. Und dann ist noch das hier.
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0: Der Bahnverkehr ist offenbar in ganz Deutschland eingestellt. Es gibt einen großräumigen technischen Ausfall des Zugfunkes. Es gibt noch keine offizielle Bestätigung der Bahn, zum Beispiel in ihrer eigenen App. Sie reagiert bisher auch nicht auf unsere Nachfragen. Aber der Verkehrsverbund Rhein-Ruhr berichtet, dass es einen bundesweiten Ausfall gibt. Der Zugbetrieb sei bundesweit eingestellt und das Ende sei im Moment noch nicht abschätzbar. Wir haben inzwischen auch schon von mehreren Menschen gehört, die in Zügen feststecken. Und das ist dann noch alles, was wir im Moment wissen. Aber es sieht so aus, als sei großräumig, möglicherweise tatsächlich bundesweit im Moment der Zugbetrieb eingestellt. Sobald wir mehr wissen, erfahrt ihr es.

eine Eilmeldung aus dem Verkehrszentrum. Achtung in beiden Richtungen auf der A28 Bremen-Oldenburg zwischen Ganderkesee Ost und Raststätte Haßbruch Nord. Hier werden Gegenstände auf die Fahrbahn geworfen. Nochmal A28 Bremen-Oldenburg. Achtung in beiden Richtungen zwischen Ganderkesee Ost und Raststätte Haßbruch Nord. Hier werden Gegenstände auf die Fahrbahn geworfen.

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1: Um 23 Uhr mit Stefan Schiebelhut. Sterne für hessische Restaurants. In Frankfurt sind die

0: Brigitte Michelin-Sterne vergeben worden. Bundesweit sind es jetzt 339 Spitzenrestaurants. HR-Reporter Roman Warschauer.
1: 5 neue Sterne sind in Hessen dazugekommen, alle in Frankfurt. Darunter mit dem Rausch und dem Restaurant The Dune 2 neue 2-Sterne-Restaurants. Mario Lohninger im Restaurant Lohninger konnte nach Jahren seinen Stern zurückerobern. Ein Restaurant in Frankfurt musste seinen Stern abgeben, in Marburg musste eines schließen. Unter dem Strich gibt es somit 20 Sterne-Restaurants in Hessen, 3 mehr als 2025.
0: Großeinsatz am Frankfurter Hauptbahnhof. Bei einer Kontrolle ist am Nachmittag ein Mann von der Polizei angeschossen worden. Er soll einen Beamten mit einem spitzen Gegenstand angegriffen haben. HR-Reporter Ricardo Mastrocola.
2: Der verletzte Mann wurde laut einem Polizeisprecher sofort erst versorgt und ist danach in ein Krankenhaus gebracht worden. Wie es dem Verletzten geht, wie viele Schüsse gefallen sind, dazu gibt es keine weiteren Auskünfte. Das Landeskriminalamt hat die Ermittlungen übernommen. Der Bahnhofsvorplatz war den ganzen Nachmittag über mit Flatterband abgesperrt. Ermittler haben Zeugen befragt. Der Angriff und der anschließende Schusswaffengebrauch, wie die Polizei es formuliert, hat sich direkt vor einem Ladengeschäft ereignet.
0: 11.000 Seeleute sollen über die Straße von Hormus evakuiert werden. Die Besatzungsmitglieder hängen derzeit fest, weil die Seestraße wegen des Kriegs in der Golfregion gesperrt ist. Laut der Seeschifffahrtsorganisation der UN wird die Evakuierung unter anderem mit dem Iran, den USA und der Schifffahrtsbranche koordiniert. Bei der Fußball-WM läuft gerade die Partie England gegen Ghana. Der Sieger ist vorzeitig in der K.O.-Runde. Portugal hatte vorher Usbekistan 5:0 besiegt. Auch Cristiano Ronaldo lieferte ab, ARD-WM-Reporterin Desiree Krause.
3: Mit seinen beiden Treffern hat Cristiano Ronaldo die Diskussionen um seine Person vorerst beendet. Er ist der erste Spieler überhaupt, der bei 6 verschiedenen Weltmeisterschaften getroffen hat. Die Portugiesen haben mit jetzt 4 Punkten nach 2 Spielen wieder gute Chancen auf das Erreichen der K.O.-Runde. Nach der Partie zwischen England und Ghana treffen in der Nacht erst Panama und Kroatien, später Kolumbien und die Demokratische Republik Kongo aufeinander.
0: Fußball-Zweitligist Darmstadt 98 hat den belgischen U21-Nationalspieler Nicolas Verkeuyen verpflichtet. Der 19 Jahre alte Mittelfeldspieler kommt ablösefrei vom niederländischen Erstligisten PSV Eindhoven ans Böllenfalltor. Das waren die Nachrichten. Das Wetter. Heute Nacht bleibt es vor allem in Südhessen lau mit Tiefstwerten von 22 bis 18 Grad. In Nordhessen kann es teilweise bis auf 13 Grad abkühlen. Und morgen geht es mit Sonnenschein und kaum Wolken weiter. Dabei steigen die Temperaturen auf 31 bis 38 Grad. Es ist 23.03 Uhr.
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5: Vorsicht bitte auf der B42 Rüdesheim Richtung Wiesbaden. Zwischen Eltville-Martinstal und Walluf steht ein defekter Wohnwagen. A5, Kassel Richtung Frankfurt. Zwischen Obenthal-Dreieck und Homberg. Ohm, Instandsetzungsarbeiten auf dem rechten Fahrstreifen. A5, Frankfurt Richtung Kassel. Zwischen Grünberg und Homberg. Ohm ist die rechte Spur nach einem Unfall gesperrt. Die A44, Kassel-Eisenach ist zwischen Ringgau und Sontra-West in beiden Richtungen wegen eines technischen Defekts gesperrt. Bitte über die parallel verlaufende B27 ausweichen. A67 Mannheim Richtung Darmstadt. Zwischen Firnheimer Dreieck und Lorsch 2 Kilometer Stau nach einem Unfall. Der Verkehr wird an der Unfallstelle vorbeigeführt.
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6: Mit Michael Reifsteck und mit Harry Styles und American Girls.
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1: Der Bahnverkehr ist deutschlandweit eingestellt. Das hat die Bahn mittlerweile bestätigt. Und es betrifft Fernzüge, Regionalzüge und S-Bahnen. Alles steht still wegen einer Störung im Funkverkehr. So viel wissen wir. Wie viel wissen die Menschen, die drinstecken? Eine von denen, die in einem stehen gebliebenen Zug steht, sitzt oder sich ein bisschen die Beine vertritt, ist ARD-Fernsehmoderatorin Lena Ganschow. Hallo Lena.
2: Moin.
1: Wie vertreibst du dir jetzt die Zeit?
2: Also tatsächlich kann ich ein bisschen rumlaufen, denn vor ein paar Minuten hat man hier die Türen geöffnet, denn wir hatten das große Glück, tatsächlich an einem Bahnhof zum Stehen zu kommen. Und deswegen sind jetzt mit mir zusammen, ja, ich würde sagen, schätzungsweise 80, 90 Leute, vielleicht sind es auch ein paar mehr, draußen und laufen auf und ab in der Hoffnung, dass es irgendwann vielleicht doch noch weitergeht.
1: Wir wissen nicht, wie viele Züge auf offener Strecke stehen geblieben sind. Die Bahn sagt, dass die Züge jetzt erstmal in den Bahnhöfen zurückgehalten werden, bis die Störung behoben ist. Möglicherweise habt ihr andere Informationen bekommen?
2: Bisher auch erstmal noch nicht. Also wir wissen noch nicht, ob und wenn ja, wie es von hier weitergehen könnte. Eine Möglichkeit scheint wohl tatsächlich zu sein, auf sich zu fahren. Das habe ich ehrlich gesagt bisher noch nicht gehört und auch noch nicht ausprobiert. Das wäre für mich dann eine Premiere. Wie genau das aussehen soll, ich bin gespannt. Im Moment stehen wir.
1: Also Autofahrer fahren auch auf Sicht, aber die sind in der Regel nicht auf eingleisigen Strecken unterwegs, was es im Bahnverkehr ja dann doch durchaus gibt. Wie ist die Stimmung unter denen, die mit dir unterwegs sind?
2: Ich würde sagen, grundsätzlich gelassen. Ein paar haben zwar hektisch nach Hotels gesucht hier in der Umgebung. Einige sind auch schon mit Taxis weg. Wiederum andere sind einfach auch im Zug geblieben und sind eben nicht jetzt an der frischen Luft. Und einige wenige, die haben sich wirklich total gefreut, dass wir ausgerechnet hier in Gelnhausen zum Stehen kamen, denn die mussten genau hier hin. Das heißt, die sind möglicherweise sogar früher zu Hause als ursprünglich geplant.
1: Ach so, weil Gelnhausen eigentlich bei dieser Verbindung kein Stopp gewesen wäre.
2: Absolut.
1: Ja gut, aber es gibt noch keine Infos über Ersatzbusse, die rangeschafft werden oder Infos, wo in Hotels ihr von der Bahn organisiert unterkommen könntet.
2: Bisher wissen wir leider noch nicht, wie es für uns weitergeht.
1: Lena Ganschow von der Strecke, wenigstens nicht offener Strecke in einem stehenden Zug in Gelnhausen. Vielen Dank, das war live von unterwegs. Sobald wir weitere Informationen haben, hört ihr sie selbstverständlich hier bei uns.

Eine Eilmeldung aus dem Verkehrszentrum. Achtung, ein Falschfahrer auf der A6, A620, Saarbrücken-Saarlouis zwischen Dreieck Saarbrücken und Saarbrücken-West-Spangenbrücke. Hier kommt euch ein Falschfahrer entgegen. Bitte fahrt äußerst rechts und überholt nicht. Auf der A6, A620, Saarbrücken-Saarlouis zwischen Dreieck Saarbrücken und Saarbrücken-West-Spangenbrücke. Ein Falschfahrer, Vorsicht in beiden Richtungen.

Bombfunk-MCs und Freestyler. Hier ist Pop, die Abendshow. Wie der nächste Song klingt, liegt jetzt wieder in eurer Hand. Es ist diesmal allerdings eigentlich nur ein Star, der mit seinem Hit dreimal kommt. Eigentlich haben wir drei verschiedene Interpreten. Das ist streng genommen heute vielleicht auch der Fall, wie man es nimmt. Es ist Birdie. Keeping Your Head Up ist ein großer Hit von ihr. Birdie ist die Sängerin, die wir in jedem Fall hören werden. Aber wir hören einen Remix davon. Nur welchen? Auf jeden Fall tanzbar mit Beats. Aber wer hat den besten Drop? Angebot 1. Der Topic Remix. Angebot 2. Der Remix von Don Diablo.

0: Welcher dieser Biest versetzt euch in die beste Laune heute Abend? Dann entscheidet ihr jetzt unter 0722212011. Wer macht es mal ein bisschen anders als sonst? In jedem Fall Birdie, aber von wem geremixt? 1, 2 oder 3, Topic oder Don Diablo? Meldet euch unter 0722212011 und entscheidet jetzt. Hallo, wer ist da?
1: Hi, hier ist Eva aus Bremen.
0: Eva, was darf sein?
1: Die 3, bitte.
0: Einmal die 3 machen wir vielleicht. Hallo, wer ist da?
2: Hallo, Volker aus Ahrweiler. Ich wünsche mir die 1.
0: Einmal die 1. Danke, Volker. 0722212011. Ihr entscheidet live. Hallo, wer ist da?
3: Hallo, Sarah hier, die 3.
0: Auch die 3. Jonas Blue kriegt deine Stimme. Dankeschön. Wer ist jetzt dran?
4: Hallo, ich bin die Sabine.
0: Sabine?
4: Die Nummer 3.
0: Auch die Nummer 3. Dann hören wir jetzt den Jonas Blue Remix von Birdies Keeping Your Head Up. Dankeschön.
4: Ciao.

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4: Heute Nacht ist es klar oder nur leicht bewölkt. Morgen bringt der Tag viel Sonnenschein und kaum Wolken. Ein paar kleine Quellwolken erscheinen zum Nachmittag hin über den Mittelgebirgen. Es bleibt trocken. Die Hitze steigert sich auf Werte zwischen 31 und 38 Grad. Selbst auf den Bergen ist mit 29 bis 33 Grad keine Abkühlung mehr zu finden. Der Nordwind weht dazu nur schwach.
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5: A5, Frankfurt Richtung Kassel. Zwischen Grünberg und Homberg-Ohm ist die rechte Spur nach einem Unfall gesperrt. Die A7 Fulda-Würzburg ist zwischen Bad Brückenau-Volkers und Bad Brückenau-Wildflecken wegen einer Nachtbaustelle in Richtung Würzburg bis 6 Uhr und in Richtung Fulda bis 1 Uhr gesperrt. Die Umleitung führt über die U54. Die A44 Kassel-Eisenach ist zwischen Ringau und Sontra-West in beiden Richtungen wegen eines technischen Defekts gesperrt. Bitte über die parallel verlaufende B27 ausweichen. A67 Mannheim Richtung Darmstadt. Zwischen Firnheimer Dreieck und Lorsch 2 Kilometer Stau nach einem Unfall. Der Verkehr wird an der Unfallstelle vorbeigeführt.
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0: Und wie ist eigentlich der Abend im durchschnittlichsten Ferienclub der Welt? Wir schalten zur heutigen Durchsage von Entertainment-Direktor Knut.
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Hier ist Pop, die Abendshow. Aktuell, wir haben schon darüber berichtet, dass der Bahnverkehr in ganz Deutschland eingestellt wurde. Das betrifft Fern- wie Nahzüge. Inzwischen informiert die Deutsche Bahn auch selbst ihre Kunden darüber auf ihrer Seite und in ihrer App. Seit ein paar Minuten steht dort, dass die Techniker mit Hochdruck daran arbeiten, die Störung zu beheben. Diese Störung ist eine solche im internen Bahnfunkverkehr. Das ist der digitale Bahnfunk GSMR, der für die Kommunikation der Stellwerke mit den Lokführern zuständig ist und der auch dafür da ist, dass Notrufe über diesen Funk gesendet werden können. Schon allein deshalb muss aus Sicherheitsgründen der Verkehr eingestellt werden, wenn dieser Kommunikationsweg nicht mehr möglich ist. Viele Züge stehen offenbar auch noch auf offener Strecke. Die Bahnchefin Evelyn Pallas hat ein Interview gegeben, in dem sie sagt, sie arbeiten jetzt zunächst mal daran, die Züge, die auf offener Strecke sind, in die Bahnhöfe zu bekommen, damit die Reisenden dort aussteigen können. Die private Eisenbahngesellschaft Metronom hat dazu aufgerufen, keine Reisen anzutreten. Wer eine geplante Reise im Moment hat, diese zu verschieben. Denn bisher ist, so die Bahnchefin, das Problem noch nicht gefunden. Die Lösung demnach auch natürlich noch nicht. Aber wie gesagt, man arbeitet mit Hochdruck daran. Bis auf Weiteres ist der Bahnverkehr in ganz Deutschland eingestellt.

What It Feels Like von Toby Romeo und You Not Us. Immer noch 0:0 zwischen England und Ghana bei der WM. Es läuft bereits die Nachspielzeit. 6 Minuten sind angekündigt, 2 davon sind schon rum. Rum ist auch Pop, die Abendshow mit Michael Räufsteck. Danke fürs Zuhören. Gleich die Pop-Nacht mit Ben Streubel. Und leider gab es auch heute Abend wieder ein paar Themen, zu denen wir nicht mehr gekommen sind. Wir hatten noch vor, eine Lesung von Briefen aus dem Kummerkasten von Avataren. Die Frage, welche Zusatzausbildung benötigen Pantomimen mit Kindern, um am Elternsprechtag teilnehmen zu können? Und eine Werkschau der Wandmalereien der Kinder dieser Pantomimen. Naja, vielleicht beim nächsten Mal.

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2: Um 0 Uhr mit Stefan Schiebelhut. Bahnverkehr bundesweit eingestellt. Ein Sprecher der Deutschen Bahn hat gesagt, es gebe eine bundesweite Störung am digitalen Bahnfunk GSMR. Aus der Nachrichtenredaktion Andreas Gerlach.
3: Wegen der Störung würden aktuell erst einmal alle Züge und S-Bahnen an den meisten Bahnhöfen zurückgehalten. Die Ursache für die Störung ist noch nicht bekannt. Auch wie lange das Problem noch bestehen wird, kann die Bahn nicht sagen. Die Techniker arbeiteten mit Hochdruck daran, das Problem zu beseitigen. GSMR gibt es seit 1992. Es ist eine spezielle Mobilfunktechnik, die vor allem Steuerungsdaten übermittelt. Das GSMR-Netz zählt zur kritischen Infrastruktur, wie zum Beispiel auch Stromnetzbetreiber.
2: Der Flugzeug

0: Flugbauer Airbus prüft 16 A380 Flugzeuge, weil die Fluggesellschaften Emirates und Qantas Risse an einem wichtigen Flügelteil von Maschinen entdeckt haben. Vorher hatte die Europäische Agentur für Flugsicherheit dringende Inspektionen an diesen Teilen angeordnet. Emirates besitzt die meisten A380 Maschinen. Im Einsatz sind sie aber auch bei Lufthansa, British Airways und Qatar Airways. ARD und ZDF wären mit einer niedrigeren Beitragserhöhung einverstanden, und zwar um 28 Cent ab 2027. Das haben die öffentlich-rechtlichen Sender vor dem Bundesverfassungsgericht deutlich gemacht. Es befasst sich seit heute mit der ausgebliebenen Erhöhung des Rundfunkbeitrags. Die Länder hatten eine Erhöhung um 58 Cent ab 2025 nicht umgesetzt, trotz einer Empfehlung der zuständigen Kommission KIF. Sterne für hessische Restaurants. In Frankfurt sind die Guide Michelin-Sterne vergeben worden. Bundesweit sind es jetzt 339 Spitzenrestaurants. HR-Reporter Roman Warschauer.
1: 5 neue Sterne sind in Hessen dazugekommen. Alle in Frankfurt. Darunter mit dem Rausch und dem Restaurant The Dune 2 neue 2-Sterne-Restaurants. Mario Lohninger im Restaurant Lohninger konnte nach Jahren seinen Stern zurückerobern. Ein Restaurant in Frankfurt musste seinen Stern abgeben. In Marburg musste eines schließen. Unter dem Strich gibt es somit 20 Sterne-Restaurants in Hessen, 3 mehr als 2025.
0: Bei der Fußball-WM ist gerade die Partie England gegen Ghana zu Ende gegangen. Das Ergebnis 0:0. Portugal hatte vorher Usbekistan 5:0 besiegt. Das waren die Nachrichten. Das Wetter. Heute Nacht liegen die Tiefstwerte zwischen 22 und 13 Grad. Vor allem in Südhessen bleibt es tropisch. Am Tag wird es wieder sonnig und heiß. 31 Grad im Upland bis 38 Grad im Ried und im Rheingau. Und die Aussichten, es wird noch heißer am Donnerstag bis 39, Freitag bis 40 Grad. Es ist 0:03.
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3: A3 Frankfurt Richtung Köln. Zwischen Raststätte Nentershausen Ost und Montabaur Baustelle auf dem linken und dem mittleren Fahrstreifen bis 5 Uhr. A5 Karlsruhe Richtung Frankfurt. Zwischen Karlsruhe Nord und Bruchsal ist wegen Markierungsarbeiten nur eine Spur frei. Die A7 Fulda-Würzburg ist zwischen Bad Brückenau-Volkers und Bad Brückenau-Wildflecken wegen einer Nachtbaustelle in Richtung Würzburg bis 6 Uhr und in Richtung Fulda bis 1 Uhr gesperrt. Die Umleitung führt über die U54. Die A44 Kassel-Eisenach ist zwischen Ringau und Sontra-West in beiden Richtungen wegen eines technischen Defekts gesperrt. Bitte über die parallel verlaufende B27 ausweichen.
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4: Mit Ben Sträubel, so Ventilatoren wieder auf Hochtouren. Ich habe die Schuhe schon mal ausgezogen und fühle mich ganz wohl, ehrlich gesagt, um 0:04. Ihr auch. Wir sind die nächsten 5 Stunden zusammen.
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0: Hier ist die Popnacht. So schön, dass wir alle wieder zusammen sind. Ich zähl mal durch, wer jetzt sich gerade in einem Zug aufhält. Der hat natürlich nicht so viel Spaß. Vielleicht habt ihr es mitbekommen. Es gibt in ganz Deutschland eine große Bahnstörung, so nennt sich das. Also das heißt, es fährt kein einziger Zug mehr. Bundesweit ist der Zugverkehr wegen einer Funkstörung vorübergehend eingestellt, heißt es bei der Bahn. Und natürlich haben wir auch einen Experten, einen Superbahn-Experten. Das ist Niklas Hoth. Guten Morgen, lieber Niklas.
1: Guten Morgen.
0: Gute Nacht vielmehr. Ne? Ja. Jetzt musst du dir die Nacht auch mal um die Ohren schlagen, weil du ja Bahnexperte
1: so
0: bist. In diesem Fall, ich habe ja auch schon viel erlebt bei der Bahn, du auch. Verspätungen kennen wir alle, aber dass kein einziger Zug mehr fährt, was ist denn jetzt kaputt?
1: Ja, das ist schon eine sehr außergewöhnliche Situation. Du hast es gerade schon gesagt, der Zugfunk ist gestört. Und das ist eben ein Riesenproblem, denn der Zugfunk ist das zentrale Kommunikationsmittel, womit die Lokführer, die vorne im Zug sitzen, kommunizieren. Zum Beispiel mit den Stellwerken und den Betriebszentralen und auch die Züge untereinander. So, und dieser Zugfunk, der ist auch dafür da, dass Notrufe abgegeben werden. Also meinetwegen, da ist Person im Gleis, alle Züge anhalten. Und das ist natürlich so sicherheitsrelevant, dass wenn der ausfällt, du den Zugverkehr nicht guten Gewissens laufen lassen kannst.
0: Wie muss man sich das vorstellen? Das heißt also, du bist unterwegs jetzt zwischen Frankfurt und Köln und plötzlich kommt eine Durchsage, Achtung, stehen bleiben, dann steht man irgendwo auf offener Strecke.
1: Richtig, das ist, also so ist es normalerweise, wenn es funktioniert, dann macht der Lokführer eine Durchsage, alle Züge anhalten. Jetzt war es so, dass die Bahn das so halbwegs geordnet gemacht hat. Also die Züge sind schon nochmal bis zum nächsten Bahnhof weitergefahren, da dann aber jetzt geendet. Also sollten jetzt eigentlich keine Züge auf freier Strecke stehen, sondern zumindest irgendwo am Bahnsteig. Aber da geht es halt nicht weiter.
0: Und was bedeutet das für die Passagiere, wenn ich jetzt da drin bin, bei, ich meine, gefühlten 40 Grad, das steigt ja dann auch noch ein bisschen. Die Klimaanlagen werden irgendwann vielleicht mal abgeschaltet, weil zu wenig Strom da ist? Oder?
1: Nee, davon ist nicht auszugehen. Nee, das ist eine Zugfunkstörung. An sich die restliche Infrastruktur funktioniert. Strom ist da, aber es geht halt einfach nicht weiter. Und für Fahrgäste ist das natürlich blöd. Und bei so einer Riesengeschichte. Also so viele Busse kann man über Nacht natürlich gar nicht organisieren, dass da jetzt überall mit Bussen man weiterkommt. Die Bahn sagt gerade selbst, sie versucht Taxi- und Hotelgutscheine zu organisieren, aber bei einem komplett eingestellten Zugverkehr in ganz Deutschland kann man sich das vorstellen, das kann natürlich bei Weitem nicht für alle Reisenden funktionieren.
0: Da liegt auch kein Notfallprogramm für einen solchen Fall vor. Weiß man denn mal so hinter den Kulissen, wenn du vielleicht mit jemandem gesprochen hast, ob da vielleicht ein Hackerangriff oder sowas vorliegt?
1: Ja, es gibt gerade so erste Gerüchte. Die Bahn sagt selbst, sie kennt mittlerweile die Störung. Im DB-Navigator schreibt sie von einer IT-Störung. Und was so Gerüchte sagen, ist, dass da irgendwie so ein Software-Update schiefgegangen ist. Müssen wir nochmal abwarten, aber klingt gerade erstmal nicht danach, dass da irgendwer mit böser Absicht dahinter steht, sondern eher, ja, blöder Unfall, möchte man sagen.
0: Also, Großstörung bei der Deutschen Bahn. Es fährt kein einziger Zug mehr. Heute Nacht lasst's bleiben, wenn ihr auf die Idee kommen solltet, in einen Zug zu steigen. Sucht euch andere Möglichkeiten oder ruft direkt bei mir an, hier bei der ARD Popnacht. Wir halten euch auf dem Laufenden. Infos auch auf tagesschau.de.

Zurück nach Westerland und gleich ins Meer springen. Das ist das, was wir uns jetzt vorstellen heute an diesem 24.06. Das ist insofern ein tolles Datum. Es ist nämlich auch in 6 Monaten genau Heiligabend. So, das wünscht sich vielleicht so der ein oder andere, der sehr schwitzt. Ansonsten, ihr habt es mitbekommen, es fährt kein einziger Zug gerade in Deutschland. Das heißt, es passt natürlich auch zu diesem Gedenktag heute, der Tag des Fußes. Das heißt, der Fuß wird heute besonders geehrt. Liegt auch daran, weil es ist das wichtigste Körperteil, vor allen Dingen für die Balance. Da ist der große Zeh verantwortlich. Wenn wir den nicht haben, dann fallen wir um, so sagen Experten. Ich weiß, ich würde mir zutrauen, auch auch ohne großen Zeh zu stehen, aber ich will es doch gar nicht erst probieren. Beide Füße zusammen haben 250.000 Schweißdrüsen, nur dass ihr es mal gehört habt. Also man möchte gar nicht wissen, wenn Menschen im Zug, da sind wir wieder, die Füße so hochlegen auf den Sitz gegenüber, was dort alles sich absondert und was da runterläuft. Also selbst wenn die Schuhe ausgezogen sind, ich mag's nicht. So, bin dagegen. Petition unterschrieben in diesem Moment. Und natürlich so ein Fuß oder so beide Füße laufen 160.000 Kilometer dreimal um die Erde im Laufe ihres Lebens. Das wäre jetzt auch ein Argument dafür, dass man sagt, man beerdigt die Füße extra nochmal. Das hätten sie verdient. Aber soweit sind wir nicht. Das ist der Neue von Charlotte Cardin. The Way We Touch in der Popnacht.

0: Charlie Puth, One Call Away. Heute Nacht ist ja nicht die Nacht der Bahnfahrer. Also wir haben eine Großstörung in Deutschland bei der Deutschen Bahn. Das heißt, da fährt kein einziger Zug. Eben haben wir schon darüber ausführlich gesprochen mit einem Bahnexperten. Funkstörung im Zugverkehr, das ist der Grund. Jetzt kam die Meldung, dass die ersten Züge wieder losgefahren sind. Also man arbeitet daran, das Ganze wieder zu beheben. Wir halten euch natürlich hier auf dem Laufenden in der Popnacht. Und was auf den Straßen los ist, das in einer Minute.
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4: Heute bringt der Tag viel Sonnenschein und kaum Wolken. Ein paar kleine Quellwolken erscheinen zum Nachmittag hin über den Mittelgebirgen. Es bleibt trocken. Die Hitze steigert sich auf Werte zwischen 31 und 38 Grad. Selbst auf den Bergen ist mit 29 bis 33 Grad keine Abkühlung mehr zu finden. Der Nordwind weht dazu nur schwach. Morgen Sonne und blauer Himmel. Im Tagesverlauf bevorzugt über den Bergen Quellwolken, aber höchstens ganz vereinzelt Hitzegewitter.
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5: Vorsicht bitte auf der A5 Darmstadt Richtung Frankfurt. In der Ausfahrt Frankfurt-Niederrad stehen defekte Fahrzeuge. Die A7 Fulda-Würzburg ist zwischen Bad Brückenau-Volkers und Bad Brückenau-Wildflecken wegen einer Nachtbaustelle in Richtung Würzburg bis 6 Uhr und in Richtung Fulda bis 1 Uhr gesperrt. Die Umleitung führt über die U54. Die A44 Kassel-Eisenach ist zwischen Ringau und Sontra-West in beiden Richtungen wegen eines technischen Defekts gesperrt. Bitte über die parallel verlaufende B27 ausweichen.
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0: Und die am meisten unterschätzte Höchsttemperatur heute in Hessen. 33 Grad in Obershausen. Hier ist die Popnacht. Ich bin Ben Sträuble. 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

0: Hier ist die Popnacht. Tausende Menschen in Deutschland sitzen immer noch in Zügen fest, weil es eine Großstörung bei der Deutschen Bahn gibt. Da funktioniert das Funksystem nicht und deswegen stehen alle Züge still. Man sagt nach ersten Meldungen, es sind wieder ein paar Züge losgefahren, aber da sind so viele Menschen betroffen gewesen, die also irgendwo ein Ziel hatten. Auch ARD-Kollegen haben das Recht auf Freizeit und so sind sie in ihrer Freizeit auch mal in einem Zug unterwegs, wie Daniel Brocke aus Iserlohn. Guten Morgen, Daniel.
1: Guten Morgen, gute Nacht,
0: wie auch immer. Ja, du bist also losgefahren in Siegen nach der Arbeit und hast gedacht, jetzt aber schön Freizeit, Füße hoch, ne? Und wie ist es dir denn ergangen mit dieser Störung?
1: Ja, ich hatte die Hoffnung, also die ersten drei Haltestellen ging es auch, so die ersten 15, 20 Minuten. Und dann haben wir auf einmal angehalten oder sind wir angehalten und dann hieß es so, das war es jetzt erstmal auf unbestimmte Zeit. Wie lange wir jetzt hier stehen, keine Ahnung. Hm. Ja, und dann war natürlich erstmal das große Gucken, wie komme ich jetzt nach Hause, weil das war natürlich auch die letzte Bahn, die gefahren ist und hat sich dann schwierig gestaltet.
0: Und war freier Strecke irgendwo, oder?
1: Nee, wir waren zum Glück gerade im Bahnhof.
0: Ja, okay.
1: Und dann hat er gehalten und da war dann irgendwie auch klar, der steht ganz schön lange hier. Und dann kam die Durchsage.
0: Also man hätte also aussteigen können dann oder waren die Türen zu?
1: Nee, da waren die Türen offen. Dann ist es auch, wer will, kann jetzt auch direkt aussteigen, weil da ist keine Hoffnung, dass wir jetzt in den nächsten Minuten weiterfahren.
0: Und wie hast du dich entschieden? Wie bist du weitergekommen?
1: Ich wurde dann zum Glück abgeholt von meiner Familie. Die hat sich dann von zu Hause aus auf den Weg gemacht, hat mich dann da eingesammelt. War jetzt auch gute 2 Stunden Fahrt für die, aber Gott sei Dank haben sie es gemacht.
0: Ja, da lernt man seine Familie nochmal neu kennen, ne? So. Die anderen haben da nicht so viel Spaß gehabt, weil ich habe das auch schon mal erlebt, dass ein Zug nicht weitergefahren ist, dann heißt ja, wo kriegt man ein Taxi her? Da gibt's keine mehr. Da muss man Fahrgemeinschaften bilden, Leute ansprechen, also wirklich, ne?
1: Wobei ich sagen muss, das hat wirklich offensichtlich sehr gut funktioniert. Da haben sich auch viele fremde Menschen zusammengetan und haben sich dann welche Sammeltaxen genommen, um irgendwie weiter voranzukommen. Und das hatte ich so das Gefühl, dass der Zusammenhalt da unter Fremden auch echt gut war.
0: Bundesweite Zugstörung bei der Bahn. Daniel Brocke hat es geschafft, ist in Iserlohn angekommen zu Hause. Dann mach dir eine gute Nacht und erhol dich jetzt.
1: Das mache ich. Danke.

Teddy Swims in der Popnacht. Oh, das ist kultisch hier. Crazy. Wenn das mal die Britney Spears ist. You drive me crazy. Hier ist die Popnacht.

Yeah, Britney Spears, kultischer Song in der Popnacht. Jetzt hat uns gerade hier Mario geschrieben aus Bochum. Digger Mario nennt er sich hier. Hallo Popnacht-Team, in Bochum höre ich wieder Züge fahren. Das ist ja schön, wir haben ja diese Großstörung bei der Bahn. Und Dagi aus Kirchheim Tech schreibt, spiel doch mal einen Bahnsong. Einen schönen Zugsong. Da gibt es ja eine Menge. Zum Beispiel den Sonderzug nach Pankow oder Last Train to London, ELO, Runaway Train, Soul Asylum, der Downtown Train von Rod Stewart. Am meisten passend wäre ja wahrscheinlich, es fährt ein Zug nach nirgendwo. Aber sie meint, super wäre doch zum Abreagieren für alle, die irgendwo in Zügen festsitzen, dieser Song. Das ist der Rock'n'Roll Train. AC/DC ist die Popnacht.

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1: Um 1 Uhr mit Cedric Bies. Nach einer bundesweiten IT-Störung bei der Deutschen Bahn fahren die ersten Züge wieder. Der Bahnverkehr soll schrittweise wieder aufgenommen werden, heißt es aus Bahnkreisen. Eine Störung beim Funksystem der Bahn hatte dazu geführt, dass der Zugverkehr in ganz Deutschland zwischenzeitlich eingestellt war. Viele Kunden saßen in Zügen fest. Über das betroffene System GSMR können die Lokführer zum Beispiel mit den Stellwerken telefonieren. Nach RBB-Informationen gehen Sicherheitsbehörden nicht von Sabotage aus. Im Moment wird offenbar stattdessen ein fehlerhaftes Update der Deutschen Bahn als Ursache vermutet. In Frankreich war es gestern so heiß wie seit mehr als 70 Jahren nicht mehr. Der Wetterdienst Météo France meldet, dass in vielen Städten Temperaturen von über 40 Grad gemessen wurden. Südlich von Bordeaux sogar 44. Aus Paris berichtet Kai Rienecker.
2: Die französische Regierung hält inzwischen fast täglich Krisensitzungen ab. Das Personal in den Krankenhäusern soll nun aufgestockt werden, weil mit einer Welle geschwächter Menschen gerechnet wird. Rund 2000 Schulen wurden bereits geschlossen, auch Baustellen in vielen Departements müssen ausgesetzt werden. Viele Menschen suchen Abkühlung in Flüssen und Seen. Nach Angaben von Premierminister Le Cornu sind allein in den vergangenen 5 Tagen 40 vor allem junge Menschen bei Badeunfällen gestorben. Eiffelturm und Louvre in Paris schlossen außerplanmäßig bereits am Nachmittag. Der erste Atomreaktor musste heruntergefahren werden, weil das Kühlwasser aus den Flüssen zu warm ist.
1: Der Finanzausschuss des EU-Parlaments hat dafür gestimmt, den digitalen Euro einzuführen. Das galt als wichtig.

0: wichtige Hürde vor weiteren Verhandlungen. Geplant ist, dass die digitale Euro-Version das E-Euro-Bargeld ergänzt, aber nicht ersetzt. Sie soll überall im Euroraum als Zahlungsmittel akzeptiert werden. Falls die Verordnung angenommen wird, kann die Europäische Zentralbank im kommenden Jahr ein Pilotprojekt zum digitalen Euro starten. 2029 könnte er dann offiziell eingeführt werden. Bei der Fußball-Weltmeisterschaft hat England am Abend 0:0 gegen Ghana gespielt. Damit haben die Engländer den vorzeitigen Einzug in die K.O.-Runde verpasst. WM-Reporter André Siems.
1: Für den Trainer der Engländer Thomas Tuchel war es eine Premiere. Zum ersten Mal hat er ein Pflichtspiel mit den Three Lions nicht gewonnen. Es war ein müder Kick in der ersten Halbzeit ohne echte Torchancen. Harry Kane schaffte es in 45 Minuten gerade mal einen Schuss aufs Tor der Ghana abzugeben. 0:0 zur Pause. So ging es auch in der zweiten Hälfte weiter. Die beste Chance der Engländer vergab Kane aus 6 Metern nach einem Kopfball von O'Reilly, der davor an die Latte gegangen war. Ghana verteidigte alles hintenweg, hätte 10 Minuten vor dem Ende nach einem Konter sogar noch in Führung gehen können. So blieb es beim Torlosen 0:0.
0: Das Wetter. Heute Nacht gibt es einige Wolken in Deutschland. Oft ist es aber auch klar bei Temperaturen zwischen 21 und 8 Grad. Am Tag dann wie die letzten Tage sonnig und heiß mit Temperaturen zwischen 28 bis maximal 38 Grad. Die Zeit, es ist 1:03 Uhr.
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3: Vorsicht bitte auf der A661 Bad Homburg-Egelsbach. Zwischen Frankfurt am Main-Heddernheim und Eckenheim fährt ein Fahrradfahrer. A3 Frankfurt Richtung Köln. Zwischen Raststätte Nentershausen Ost und Montabaur Baustelle auf dem linken und dem mittleren Fahrstreifen bis 5 Uhr. Die A7 Fulda-Würzburg ist zwischen Bad Brückenau-Volkers und Bad Brückenau-Wildflecken wegen einer Nachtbaustelle in Richtung Würzburg bis 6 Uhr und in Richtung Fulda bis 1 Uhr gesperrt. Die Umleitung führt über die U54. Die A44 Kassel-Eisenach ist zwischen Ringau und Sontra-West in beiden Richtungen wegen eines technischen Defekts gesperrt. Bitte über die parallel verlaufende B27 ausweichen.
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4: Mit Ben Sträuble. So, wir halten euch natürlich weiter auf dem Laufenden, was bei der Deutschen Bahn so los ist mit ihrem fehlgeschlagenen Software-Update und warum diese Großstörung da gerade so stattfindet. Aber die ersten Züge rollen ja auch wieder. Und wie es dann da aussieht, das hören wir in einer halben Stunde von unserem Bahnexperten. Ansonsten gleich werden wir einen sehr lauten Hit spielen. Das ist eigentlich der Lenkradklopfer, aber natürlich auch für gefrustete Lokführer kann es auch ein Klopfer sein für, was haben die, einen Steuerknüppel, ne? Ein Steuerknüppelklopfer kann es auch sein. Also wer irgendwo jetzt zuhört, ist gefrustet wegen irgendeines Ausfalls, darf natürlich gerne mal ein bisschen auf irgendwas rumtrommeln. Unter 07221 2011 sammle ich Hit-Vorschläge ein. Wir suchen den lautesten Hit. 07221 2011, den Lenkradklopfer, und Deutschland entscheidet dann über eure Vorschläge. 07221 2011.
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1: Hier in der Popnacht kommen die Vorschläge aus Baden-Württemberg und Niedersachsen. Tanja aus Hannover, guten Morgen.
2: Ja, guten Morgen.
1: Und du bist unterwegs, nicht mit dem Zug, heute Nacht glücklicherweise in deinem LKW. Du bist schon einige Kilometer gefahren. Ne? Wo bist du rumgekommen?
2: Ich bin von Hannover aus hier in Ruhrpott nach Oberhausen und bin dann über Neuss jetzt gerade auf dem Rückweg nach Hannover wieder.
1: Ja, und alles gut? Bei dir läuft alles, ne?
2: Ja, um die Uhrzeit brauchst du keine Sorgen machen, nee, auf der Bahn.
1: Da gibt es doch keine Funkstörung bei dir. Hast du eigentlich noch ein Funkgerät? Gibt es sowas noch in deinen Kreisen?
2: So, ja, gibt es in den Kreisen,
1: Kanal 9, hier, hallo, hier ist das klar.
2: Ja, Stichwort Sprachbarriere, aber es gibt es noch und es wird auch noch benutzt, das stimmt.
1: Ist auch lustig, macht bestimmt auch Spaß. So, du hast ja ausgesucht von Kiss, I was made.

0: Das ist Vorschlag Nummer 1 für Tanja aus Hannover und Markus aus Bonn. Der ist zu Hause und beobachtet Züge tatsächlich aus seinem Fenster. Du bist an der Bahnstrecke. Lebst du, Markus?
1: Ja, richtig. Hier Südstadt und ich beobachte hier im Kreis.
0: Ja.
1: Also leere Züge, die hier vorbeifahren ohne Passagiere.
0: Ah ja, die sind alle schon ausgestiegen und dann fahren sie bei dir. Wo ist das genau? Südstadt, sagst du?
1: Ja, Bonn. Ja, weißt du, so Bonn Hauptbahnhof Südstadt.
0: Ja. Da ist halt okay, und was sind ICEs, Regionalzüge?
1: ICEs und Güterzüge sind ja auch bekanntlich leer.
0: Muss ja alles koordiniert werden jetzt mal wieder, ne?
1: Ja, also staunen die sich alle hintereinander.
0: Ja, und das ist lustig. Züge auf der Suche nach Gästen.
1: Genau.
0: Ja, das ist so, kann auch mal so rum sein. So, du hast dir ausgesucht von Dead or Alive, You Spin Me Round.

Aber diese beiden Songs, das sind ja große Lenkradklopfer. Welchen sollen wir lauter spielen als alle anderen Hits? You Spin Me Round von Dead or Alive oder vielleicht auch I Was Made for Loving You Baby von Kish 07221 2011. Dead or Alive oder Kish 07221 2011. Markus und Tanja, danke für die Vorschläge. Euch eine gute Nacht. Ciao.

Und er jammert aber ganz schön, es ist 1.18 Uhr. Vorsicht in beiden Richtungen auf der A1 Hamburg-Bremen. Da sind Menschen auf der Fahrbahn zwischen Harburg und Horster Dreieck. Nach der Swedish House Mafia lösen wir auf, welcher Hit hier der lauteste wird. Der Lenkradklopfer in der Popnacht.

0: Die Swedish House Mafia on Moth to a Flame.
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0: Und die Vorschläge kamen heute aus Nordrhein-Westfalen und aus, was haben wir denn noch mal? Niedersachsen. Tanja aus Hannover war für I Was Made for Loving You Baby und Markus aus Bonn hätte gerne You Spin Me Round und Dead or Alive gehört und wir brauchen das Zünglein an der Waage. 50-50 steht es. Und was haben wir hier? WhatsApp Audio. Hallo.
2: Da bin ich heute gerne das Zünglein an der Waage. Spin me around. Dead or alive. And that is it. That is it. Ja. Da geht mein Blutdruck auf über 300. Gib Gummi.

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1: Bei der Deutschen Bahn bewegt sich wieder was. Die Züge fahren wieder. Also die Störung ist angeblich behoben. Wir haben es in den Nachrichten hier in der Popnacht auch schon vermeldet. Verkehr läuft dann Schritt für Schritt wieder an bei der Bahn. Wegen einer Funkstörung ist ja seit gestern Abend 10:30 kein einziger Zug mehr in ganz Deutschland gefahren. Und damit waren sehr viele Menschen auf irgendwelchen Bahnhöfen ganz alleine, sind einfach gestrandet.
2: Also ich war auf dem Rückweg von Hamburg und wollte eigentlich gemütlich nach Köln fahren mit dem ICE. Und dann standen wir in Dortmund und dann hieß es ja, hier geht es jetzt gerade erstmal nicht weiter wegen einer Störung. Ganz deutschlandweit bewegt sich kein Zug und jetzt werde ich abgeholt von meinem Bruder.
3: Also ich arbeite hier in Heidelberg. Und ich würde gerne nach Hause fahren, nach Heilbronn. Genau, und dementsprechend, das war meine letzte Verbindung und jetzt komme ich nicht mehr nach Hause.
4: Also ich glaube, so ein hartes Ding hatte die Deutsche Bahn noch nie. Also schon eine krasse Geschichte. Ich fahre relativ viel in letzter Zeit. Es ist eigentlich gar nicht so schlecht gewesen, aber auch Zugausfall in ganz Deutschland ist schon mega.
0: Ja, das ist mega. Ja, woran hat es denn jetzt gelegen? Sicherheitsbehörden, die sagen, es war keine Sabotage nach RBB-Informationen. Im Moment wird vermutet, dass da ein Update bei der Bahn schiefgegangen ist und deswegen der Funk gestört war, mit dem die Lokführer zum Beispiel dann mit den Stellwerken telefonieren können. Naja, wir halten euch da auch weiter auf dem Laufenden, weil bis alles läuft, das wird noch ein bisschen dauern, noch mehr Infos zur Bahnstörung bekommt ihr auch zum Nachklicken auf tagesschau.de.

0: 32.
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2: Heute bringt der Tag viel Sonnenschein und kaum Wolken. Ein paar kleine Quellwolken erscheinen zum Nachmittag hin über den Mittelgebirgen. Es bleibt trocken. Die Hitze steigert sich auf Werte zwischen 31 und 38 Grad. Selbst auf den Bergen ist mit 29 bis 33 Grad keine Abkühlung mehr zu finden. Der Nordwind weht dazu nur schwach. Morgen Sonne und blauer Himmel. Im Tagesverlauf bevorzugt über den Bergen Quellwolken, aber höchstens ganz vereinzelt Hitzegewitter. Am Freitag sonnig und noch heißer, allenfalls lokale Hitzegewitter.
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3: A5 Karlsruhe Richtung Frankfurt. Zwischen Karlsruhe Nord und Bruchsal ist wegen Markierungsarbeiten nur eine Spur frei. Die A7 Fulda-Würzburg ist zwischen Bad Brückenau-Volkers und Bad Brückenau-Wildflecken wegen einer Nachtbaustelle in Richtung Würzburg bis 6 Uhr und in Richtung Fulda bis 1 Uhr gesperrt. Die Umleitung führt über die U54. Die A44 Kassel-Eisenach ist zwischen Ringgau und Sontra-West in beiden Richtungen wegen eines technischen Defekts gesperrt. Bitte über die parallel verlaufende B27 ausweichen.
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0: Und die am meisten unterschätzte Höchsttemperatur in Deutschland, Havelberg in Sachsen-Anhalt, 32 Grad. Hier ist die Popnacht, ich bin Ben Streubel.

0: Why is everything so heavy? Warum ist alles immer so schwer? Ja, das wäre ja auch langweilig, wenn alles sehr leicht wäre. Bei der Bahn ist es manchmal mega schwer. Da gibt es dann den Mega-Stillstand und den Mega-Ausfall, wie wir das jetzt gestern Abend bis heute Nacht hinein hatten, nämlich die Funkstörung. Laut Bahn ist es aber wieder repariert und der Verkehr läuft wieder Schritt für Schritt an. Für wahrscheinlich tausende Menschen in Deutschland ist die Zugfahrt heute Nacht und auch gestern Abend in die Nacht rein einfach die Hölle gewesen. Man ist an irgendeinem Bahnhof gestrandet. Niklas Roth ist Bahnexperte. Und wann sind denn die Gestrandeten endlich an ihrem Ziel? Wie lange kann das noch dauern, bis das so einigermaßen organisiert ist?
1: Doch, das kann echt noch eine Weilchen dauern, denn das sorgt ja natürlich jetzt im Nachhinein auch für Probleme, denn die Züge sind erstmal angehalten am nächstbesten Bahnhof. Und jetzt können sie zwar weiterfahren, was so die Infrastruktur angeht, also alles wieder okay, aber da sind ja Lokführer drauf, da sind Zugbegleiter drauf und die haben eine Arbeitszeit und irgendwann dürfen die nicht mehr weiterfahren, so wie eine Lenkzeit quasi. Das heißt, es ist nicht davon auszugehen, dass alle Züge jetzt heute Abend noch ans Ziel fahren können und natürlich ist damit auch der Dienstplan tagsüber komplett auf den Haufen geworfen und ich glaube, heute vor allem im Fernverkehr wird noch ordentliches Chaos herrschen. Irgendwie kann man sich wahrscheinlich dann mal durchschlagen mit manchen Zügen, die fahren werden, aber bei Weitem nicht Normalbetrieb heute im Fernverkehr.
0: Ja, wir haben ja einen Hörer gehört aus Bonn, der wohnt an einer Bahnstrecke in der Nähe des Bahnhofs in der Südstadt und der hat gesagt, er sieht die ganzen Züge vorbeifahren, ICEs, Regionalzüge, alle hintereinander, tuckern und alle sind leer. Ja, die müssen ja erstmal irgendwo an ihre Bestimmungsorte oder Startorte wieder hin.
1: Genau, und sie brauchen halt Personal dafür und das ist, glaube ich, das noch größere Problem. Und ja, die Menschen werden wahrscheinlich jetzt gestrandet sein, möglicherweise zum Teil ins Hotel gegangen sein, das geht ja, Fahrgastrechte, aber ob da nicht in manchen Städten die Hotels auch einfach mal dann sehr schnell voll waren, das kann natürlich auch sein.
0: Was würdest du den Pendlern empfehlen, die jetzt zuhören und sagen, ich muss eigentlich um 8 Uhr in den Zug steigen, was weiß ich, in Düsseldorf oder in Köln?
1: Ja, kommt so ein bisschen drauf an, ob es Regionalverkehr oder Fernverkehr ist, aber Berufsverkehr könnte auch im Regionalverkehr, bis sich das eingeruckelt hat, morgen früh echt ein Problem sein mit Ausfällen und größeren Verspätungen. Ich nehme an, da wird es dann im Laufe des Vormittags besser. Fernverkehr wird, wie gesagt, den ganzen Tag schwierig werden. Irgendwie wird man sich durchschlagen können, wenn man zeitkritisch unterwegs ist, mal dann doch gucken, wenn es wirklich einen fixen Termin gibt, wo man da sein muss, ob es da eine Alternative gibt, weil da würde ich mich nicht unbedingt auf die Bahn verlassen.
0: Also der beste Freund wird für Bahnfahrer der DB-Navigator wieder sein, ne?
1: Das sowieso.
0: Es scrollen sich wieder rauf und runter, wie wir das ja auch machen. Also von der Störung her, von der Ursache, sagt man ja, ist wahrscheinlich keine Sabotage. Gibt es da irgendwie eine neuere Geschichte von dir? Also Update-Problem hat man gehört.
1: Genau, also die Bahn spricht offiziell von einer IT-Störung. Und was ich so höre, ist eben, dass da ein Software-Update schiefgelaufen ist. Das ist natürlich ein bisschen peinlich, aber immerhin hatte da offensichtlich niemand Böses was als Plan davor und wollte die Bahn da irgendwie sabotieren.
0: Also kein Hack. Niklas Roth, ARD, Bahnexperte. Wir bleiben dran, halten euch natürlich die ganze Nacht auf dem Laufenden, was den Stillstand bei der Deutschen Bahn betrifft und Infos auch auf tagesschau.de.
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0: Joris, und das Leben ist schön, oder ist es eben scheiße? Es gibt eben diese beiden Seiten und für den einen ist es eben nicht so dolle, wenn er im Zug hängt und kommt nicht weiter, weil es eine Störung bei der Bahn gibt. Aber für den anderen, der im Taxi sitzt und darauf wartet, dass sehr viele Fahrgäste irgendwo weit weg gefahren werden möchten, da freut sich natürlich das Taxifahrerherz wie das von Manfred aus Braunschweig. Guten Morgen, Manfred.
1: Guten Morgen, Benny.
0: Du hast die Sache mal von der anderen Seite gesehen. Also das heißt, du bist informiert worden, es gibt eine Störung bei der Bahn, es fährt kein Zug. Und dann?
1: Ja, und dann fährt man halt Richtung Bahnhof, sieht die ganzen Leute da am Servicepoint stehen und gibt sich seinem Schicksal oder versucht das halt ein bisschen zu steuern, wenn man dann fragt, wenn da jetzt 20 Leute auf einen Zug kommen, wo es hingeht, da sucht man sich natürlich die Fahrten aus. Nach auswärts kann man ja so ein bisschen selektieren, dass man den Wagen vollkriegt, aber jetzt auch nicht großartig seine Arbeitszeit überschreitet.
0: Ja, waren denn genug Taxis da? Wahrscheinlich nicht, ne, für die vielen Menschen,
1: nein,
0: in Braunschweig.
1: Nein, nein.
0: Auf keinen Fall.
1: Und das wird auch noch so weitergehen, weil die ersten Züge, was ich gesehen habe, fahren in Braunschweig ab hier. Und da werden schon einige Schnappatmung haben heute Morgen, wenn sie das nicht mitgekriegt haben, stehen auch und merken, die Züge fahren nicht.
0: Wo bist du denn hingefahren dann mit Fahrgästen von Braunschweig aus?
1: War ein paar Ecken hinter Magdeburg.
0: Ja, ist ja so auch ein guter Auftrag dann, ne?
1: Das,
0: ja.
1: Kann man zufrieden sein, und doch. Das passt genau in meinen Plan rein.
0: Mehrere Stops dann? Hast du also mehrere Leute mitgenommen, die anfahren nach Potsdam?
1: Nein, so. Das war ganz nett von der Deutschen Bahn gemacht, das ging da zum Bahnhof.
0: Okay, also und die Kollegen sind auch alle unterwegs, dann grüßen wir auch alle Taxifahrer, die heute also Großgeschäft haben, ne? Die einen haben Großstörung, die nächsten Großgeschäft. Also insofern war es für dich eine kann man sagen, lukrative Nacht zumindest. Und du hast neue Leute kennengelernt, ne?
1: Die geht ja noch bis halb
0: sieben.
1: Ich habe ja später angefangen.
0: Ja, siehst
1: war
0: du
1: genau
0: mal.
1: Passig.
0: Und ich bin auch noch da. Also, durchhalten, ja? Danke für den Einsatz.
1: Okay.
0: Ciao, Manfred.
1: Tschüss.

Band. Um 1.56 Uhr noch eine Gefahrenstelle. Bitte aufpassen auf der A1 Bremen in Richtung Osnabrück. Da liegt ein Reifen auf der Fahrbahn. Zwischen Wildeshausen West und Ahlhorner Heide vorsichtig unterwegs sein. Und noch was Romantisches, Tipico Romantico. Sienna Spyro und Die on the

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1: Um 2 Uhr mit Cedric Bies. Nach der bundesweiten IT-Störung bei der Deutschen Bahn fahren die ersten Züge wieder. Ein Fehler im Funksystem hatte die Züge in ganz Deutschland stillstehen lassen. Die Störung sei aber behoben, meldet die Bahn. Über die aktuelle Lage berichtet Lars Hofmann vom Bahnhof in Frankfurt.
2: Die Bahn selber sagt, dass sie jetzt mit Hochdruck versucht, die ganzen Probleme zu beheben. Das kann noch einige Zeit dauern, bis das alles wieder läuft. Die Leute, die jetzt betroffen sind von diesem Komplettausfall, die bekommen Gutscheine, die werden entschädigt, die bekommen teilweise Taxigutscheine, die können teilweise auch in Hotels übernachten. Aber das ist eine ganze Menge, was da gemacht werden muss. Und ich glaube, auch nicht bei jedem wird das funktionieren.
1: Vor dem EU-Hauptquartier in Brüssel haben Menschenrechtsgruppen gegen ein Treffen zwischen der EU-Kommission und Taliban-Vertretern protestiert. Die islamistische Führung aus Afghanistan war zum ersten Mal seit ihrer Machtübernahme zu Gesprächen in Brüssel empfangen worden. Nach Angaben der EU ging es dabei vor allem um mögliche Abschiebungen. Menschenrechtler, darunter Amnesty International, warnen vor einer Annäherung an die Taliban und verweisen auf die weiter angespannte Lage in Afghanistan, vor allem für Frauen und Mädchen. Der Gourmetführer Guide Michelin hat am Abend in Frankfurt die Sterne für die Spitzengastronomie verliehen. Die Auszeichnung gilt als eine der wichtigsten unter Gastwirten. Bei einem Stern ist das Restaurant laut dem Gourmetführer einen Stopp wert, bei 2 einen Umweg und bei 3 eine ganze Reise. Aus Frankfurt berichtet Roman Warschauer.
3: Insgesamt erhielten 25 Restaurants deutschlandweit ihren ersten oder einen weiteren Stern. Und somit gibt es unter dem Strich 339 Sterne-Restaurants in Deutschland. Das ist eins weniger als 2025. Mit dem L.A. Jordan in Deidesheim in der Pfalz kam ein 12. 3-Sterne-Restaurant dazu. Zudem gab es 4 neue 2-Sterne-Restaurants, 2 davon alleine in Frankfurt, und 20 Küchenchefs konnten sich über ihren ersten Stern freuen.
1: Die iranische Fußballnationalmannschaft darf für ihr letztes Gruppenspiel bei der WM früher in die USA einreisen. Das hat das US-Heimatschutzministerium bestätigt. Das Team spielt am Samstag in Seattle gegen Ägypten und kann jetzt schon am Donnerstag zum Spielort fliegen. Zu den ersten beiden Gruppenspielen konnte der Iran erst am Tag vor